0: Breite trocken, Tiefstwerte 16 bis 7 Grad. Am Tage oft sonnig, im Bergland und im Norden einige Quellwolken, 21 Grad auf Föhr bis 33 Grad am Oberrhein. Und ein Blick zur Uhr, die Zeit, es ist gleich 2.03 Uhr.
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2: Am Mikrofon begrüßt Sie dazu sehr herzlich Benjamin Day. Das Kammerorchester Basel darf die Stunde unter Sergio Tomei eröffnen mit Leopold Hoffmanns Cellokonzert in D-Dur, Bethlen-Verzeichnis 3. Die Solistin ist Sol Gabetta.

Sol Gabetta und das Kammerorchester Basel unter Sergio Chomei mit Leopold Hoffmanns Cellokonzert in D-Dur. Hoffmann war zu seinen Lebzeiten als Wiener Hofkapellmeister durchaus prominent, vergleichbar mit Dittersdorf oder Fannhall. Sein Name verblasste allerdings mehr und mehr über die Jahre. Ein Schicksal, das so ähnlich auch Johann Christoph Friedrich Bach teilte. Sein Name bleibt zwar unvergessen, aber im Vergleich zu Vater Johann Sebastian oder Bruder Karl Philipp Emanuel fristet der Bückeburger Bach eher ein Schattendasein. Umso wichtiger, hier einmal das Licht einzuschalten für seine Sinfonia A8 in G-Dur, Wohlfahrtverzeichnis 1.15, das Freiburger Barockorchester unter Gottfried von der Goltz.

Das Freiburger Barockorchester unter Gottfried von der Goltz mit Johann Christoph Friedrich Bachs Sinfonia A8. Von deutscher Hofsinfonie nach Spanien, vom Instrumentalen zur Vokalmusik kommen wir jetzt mit dem Ländlichen Hirten. Eine Kantate für das Dreikönigsfest mit Violinen und Oboe von einem der wichtigsten Komponisten des spanischen Barocks, Antonio de Literes.

Antonio de Literes Kantate der Könige, präsentiert von einem der führenden Ensembles für spanische Barockmusik, Al Aire Español unter Eduardo López Banzo. Nach den spanischen Barockfestlichkeiten kehren wir zurück ins mitteleuropäische 18. Jahrhundert, diesmal mit einer Solovioline im Mittelpunkt. Franz Bender musizierte neben Größen wie Johann Joachim Quanz oder Karl Philipp Emanuel Bach am Hofe Friedrichs des Großen, der wiederum Benders rührende Spielweise sehr geschätzt haben soll. Am preußischen Hof entstand auch Benders Violinkonzert in D-Dur, das uns jetzt Gabriela Demeterova und das Prager Kammerorchester unter Milan Lajcik bieten.

Franz Benders Konzert für Violine und Orchester in D-Dur, die Geigerin Gabriela Demeterova und das Prager Kammerorchester unter Milan Lajcik. Kurz vor 3:30, Sie hören das ARD-Nachtkonzert, wo wir jetzt noch einmal einen Sprung machen vom höfischen Violinkonzert des 18. Jahrhunderts zur großen romantischen Programmsinfonie. Die Klangsprache wird voller, die Formen größer, der Ton dramatischer. Das HR-Sinfonieorchester unter Eliyahu Inbal mit Mendelssohn Bartholdys Reformationssinfonie.

Das HR-Sinfonieorchester unter Eliahu Inbal mit Mendelssohn Bartholdys Sinfonie Nummer 5, Opus 107, der Reformationssinfonie. Gleich ist es 4 Uhr und da wir eben noch so festlich prunkvoll unterwegs waren, lässt Ragnar Schirmer es jetzt noch einmal etwas zurückgenommener, aber immer noch heiter angehen mit einem Allegretto von Joseph Haydn.

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1: Um 4 Uhr mit Olaf Knapp. 4 Bundesländer haben zumindest vorübergehend das Sonntagsfahrverbot für Lastwagen ausgesetzt. Grund ist der niedrige Wasserstand vieler Flüsse. Aus der Nachrichtenredaktion Johanna Schultheiß.
2: Zuletzt kamen NRW und Niedersachsen dazu. Bestimmte Lkw dürfen ab sofort auch an Sonn- und Feiertagen fahren, hieß es aus den Verkehrsministerien in Düsseldorf und Hannover. Denn wegen der anhaltend niedrigen Pegelstände in den Flüssen können viele Frachtschiffe derzeit nur mit einem Bruchteil der üblichen Ladung fahren. Nun stelle man sicher, dass Lieferketten aufrechterhalten und Versorgungsengpässe vermieden würden, sagte NRW-Verkehrsminister Krischer von den Grünen. Zuvor hatten bereits Rheinland-Pfalz und das Saarland mitgeteilt, Lkw-Transporte vorübergehend auch an Sonn- und Feiertagen zu erlauben.
1: Der Migrationsstreit zwischen Spanien und Italien hat sich weiter verschärft. Seit Mitternacht gelten in Spanien Grenzkontrollen für Reisende aus Italien. Kontrolliert werden sollen Pässe, Staatsangehörigkeit und Visa von Personen, die per Flugzeug oder Schiff in Spanien ankommen. Madrid reagiert damit auf entsprechende Maßnahmen für Reisende aus Spanien, die Italien vergangene Woche als Reaktion auf die Ceuta-Krise ergriffen hatte. Kurz vor den Landtagswahlen in Ostdeutschland hat Unionsfraktionschef Frei Spekulationen zurückgewiesen, es könne eine Zusammenarbeit der CDU mit der AfD geben. Die Entscheidung liege nicht bei den Christdemokraten vor Ort, stellte er in den Funke-Zeitungen klar. Aus der Nachrichtenredaktion Ronald Lessig.
3: Normalerweise halte sich die Bundes-CDU bei der Regierungsbeteiligung in den Ländern raus, sagte Frei. Bei dieser grundsätzlichen Frage sei aber die gesamte Partei betroffen. Es gelte das Verbot einer Kooperation mit der AfD. Diese gilt in Sachsen-Anhalt, Umfragen zufolge, mit Abstand als stärkste Kraft, während die regierende CDU mit massiven Verlusten rechnen muss. Die Wahlergebnisse hätten Auswirkungen auch auf den Bund, räumte Frei ein. Kanzler Merz werde aber die gesamte Legislaturperiode im Amt bleiben, seine Autorität sei intakt. Daran waren zuletzt im Zuge der als verpatzt kritisierten Regierungsumbildung Zweifel laut geworden.
1: Am Abend hat für die zweite Fußball-Bundesliga die neue Saison begonnen. Das Auftaktspiel bestritten der VfL Bochum und Hertha BSC. Die Berliner konnten die Begegnung mit 1:0 für sich entscheiden. Es war für den Hauptstadtclub das erste Mal seit 6 Jahren, dass er am ersten Spieltag gewonnen hat. Das Wetter in Deutschland. Am Tage ist es oft sonnig. Im Bergland und im Norden gibt es einige Quellwolken. Höchstwerte 21 Grad auf Föhr bis 33 am Oberrhein. Am Sonntag dann viel Sonne, teils wolkig. Später im Südwesten sind Schauer möglich bei 25 bis maximal 36 Grad. Ein Blick zur Uhr, die Zeit, es ist gleich 4.03 Uhr.
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4: Am Mikrofon Benjamin Day, schön, dass Sie dabei sind. Die Sommersonnenwende ist nun zwar schon wieder ein paar Wochen her, doch Hugo Alvéns schwedische Rhapsodie Nummer 1 ist so etwas wie eine klingende Liebeserklärung an das schwedische Midsommerfest und in Schweden schon fast so vertraut wie ein Volkslied. Das Sinfonieorchester des schwedischen Rundfunks

Das Sinfonieorchester des Schwedischen Rundfunks Stockholm unter Esa-Pekka Salonen mit Hugo Alfvéns Midsommarvaka. Nach der nordischen Midsommernacht ziehen wir uns aus der weiten schwedischen Landschaft in den kammermusikalischen Raum zurück zu einem Pariser Flötenvirtuosen der Jahrhundertwende, der sich auch als Komponist ein Denkmal gesetzt hat. Paul Taffanels Quintett für Flöte, Oboe, Klarinette, Fagott und Horn in G-Moll hat für uns das Orsolino-Quintett.

Das Orsolino-Quintett mit einem der wichtigsten Originalwerke für Holzbläserquintett, Paul Tafanels Quintett pour Instrument à vent. Die Aufnahme stammt vom Juni 1998 aus dem Südwestfunkstudio Kaiserslautern. Von den Holzbläsern geht es jetzt zum Orchester mit gleich zwei Soloklavieren. Wir bleiben in Frankreich, wechseln aber von der Spätromantik ins 20. Jahrhundert zu Francis Poulenc. Das Philharmonia Orchestra unter Charles Dutoit mit seinem Klavierkonzert in D-Moll, Werkeverzeichnis 61. Die Solisten sind Sylviane Defern und Pascal Roger.

Sylviane de Ferne und Pascal Roger gemeinsam mit dem Philharmonia Orchestra unter Charles Dutoit mit Francis Poulencs Konzert für zwei Klaviere und Orchester in D-Moll. Noch ein wenig kindliche Freude in der Nacht. Marina Baranova entlässt uns jetzt mit Rosi Wertheims Jeu d'enfant in die 5 Uhr Nachrichten.

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1: Um 5 Uhr mit Olaf Knapp. 4 Bundesländer lockern befristet das Lkw-Fahrverbot an Sonn- und Feiertagen. Die Regelung soll bis mindestens Ende des Monats gelten. Aus der NDR-Nachrichtenredaktion Christiane Rüther.
2: Niedersachsen, Nordrhein-Westfalen, Rheinland-Pfalz und das Saarland erlauben bestimmten Lkw künftig auch an Sonn- und Feiertagen zu fahren. Der Grund: Durch die Trockenheit sind die Pegelstände der Flüsse zu niedrig. Viele Frachtschiffe können deswegen gar nicht oder nur mit einem Bruchteil der üblichen Ladung fahren. Nun sollen mehr Gütertransporte vom Wasser auf die Straßen verlegt werden. Niedersachsens Wirtschafts- und Verkehrsminister Tonne sagte, Ziel sei es, Lieferketten und Warenströme zu stabilisieren und Produktionsstopps zu verhindern.
1: Der Migrationsstreit zwischen Spanien und Italien hat sich weiter verschärft. Seit Mitternacht gelten in Spanien Grenzkontrollen für Reisende aus Italien. Kontrolliert werden sollen Pässe, Staatsangehörigkeit und Visa von Personen, die per Flugzeug oder Schiff in Spanien ankommen. Madrid reagiert damit auf entsprechende Maßnahmen für Reisende aus Spanien, die Italien vergangene Woche als Reaktion auf die Ceuta-Krise ergriffen hat. Der US-Senat hat mit großer Mehrheit dafür gestimmt, die Sanktionen gegen Russland zu verschärfen. Das Paket enthält Strafmaßnahmen gegen Präsident Putin sowie eine Reihe russischer Beamter, Oligarchen und Banken. Außerdem nimmt Washington erstmals die sogenannte Schattenflotte ins Visier. Mit diesen Öl- und Gastankern umgeht Russland bereits bestehende internationale Sanktionen. Das Paket geht nun an das Repräsentantenhaus. Es wird allerdings wegen der Sommerpause voraussichtlich erst im kommenden Monat darüber entschieden. Stimmt es zu, könnte US-Präsident Trump künftig auch die Zölle für Länder erhöhen, die Öl und Gas aus Russland kaufen, etwa China und Indien. OpenAI will bei der Entwicklung seines neuen KI-Modells Astra nach eigenen Angaben die Sicherheitsmaßnahmen verschärfen. Der Grund sind Bedenken bezüglich der Fähigkeiten des Modells. Aus Los Angeles Antje Sieb.
3: Nach internen Auswertungen könne man kritische Fähigkeiten im Bereich Cybersicherheit nicht ausschließen, teilte die Firma mit. Dabei geht es etwa darum, dass Modelle eigenständig in der Lage sind, komplexe Cyberangriffe auszuführen. Astra wird trotzdem weiterentwickelt, man wolle aber die Sicherheitsstandards verschärfen. Bereiche, in denen das bisher nicht möglich sei, würden pausiert, so OpenAI in einer Pressemitteilung. In den letzten Wochen war bekannt geworden, dass andere KI-Modelle von OpenAI, aber auch von Anthropic und Meta bei Tests ungeplant und eigenständig in fremde Systeme eingedrungen waren.
1: Das waren die Nachrichten. Das Wetter in Deutschland. Am Tage wird es oft sonnig. Im Bergland und im Norden gibt es einige Quellwolken. Höchstwerte 21 Grad auf Föhr bis 33 Grad am Oberrhein. Es ist 5.03 Uhr.
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4: Mit Benjamin Day, schönen guten Morgen. Los geht es mit einer leichten Polonaise von Franz Danzi.

Der dritte Satz, die Polonaise aus Franz Danzis Sinfonia Concertante für Flöte, Klarinette und Orchester in B-Dur, Pop 226. Les Vents Français und das Münchner Kammerorchester unter Daniel Gegelberger. Nach der eleganten Polonaise von Franz Danzi bleiben wir zeitlich im Übergang von Klassik zur Frühromantik, wechseln aber die Klangwelt. Bei Muzio Clementi steht das Klavier im Zentrum und interessanterweise gibt es das Stück sowohl als Klavierkonzert als auch als Solosonate. Wir hören die Orchesterfassung, ein fast

Howard Shelley als Solist und Leiter des Sinfonieorchesters St. Gallen mit dem zweiten Satz aus der Sonata Quasi Concerto für Klavier in C-Dur von Muzio Clementi. 16:45 ist es, Sie hören das ARD-Nachtkonzert, präsentiert von BR Klassik, dem Klassikportal des Bayerischen Rundfunks, wo wir jetzt auf die Opernbühne springen zu Gioacchino Rossini. Der Klarinettist Charles Neidig und das Orpheus Chamber Orchestra mit der Introduktion, Thema und Variationen für Klarinette und Orchester in S-Dur.

Der Klarinettist Charles Neidig und das Orpheus Chamber Orchestra mit der Introduktion Thema und Variationen auf Rossini-Melodien. Sie zeigen, wie beliebt Opernfantasien im 19. Jahrhundert waren. Man nimmt bekannte Arien, überträgt sie auf ein Soloinstrument, hier die Klarinette, und lässt den Solisten glänzen. Nach dieser funkelnden Opernfantasie wenden wir uns einer früheren Epoche zu. François-Joseph Gossec steht ganz am Anfang der französischen Sinfonie.

Ein Zeitgenosse von Haydn und Mozart, aber in Paris verortet. Seine Sinfonie in D-Dur, Opus 5, Nummer 3, trägt den Beinamen Pastorella und führt uns in eine idealisierte ländliche Welt. Die London Mozart Players unter Matthias Bamert.

Die London Mozart Players unter Matthias Bammert mit François-Joseph Gossecs Pastorella. Aus dieser musikalischen Landschaft gehen wir jetzt weiter in die Romantik zu Julius Benedict. Der Weber-Schüler zeigt in seinem S-Dur-Klavierkonzert Opus 89 die lyrische Seite des romantischen Klaviers. Howard Shelley und das Tasmanian Symphony Orchestra präsentieren daraus den zweiten Satz, das Andante.

Howard Shelley am Klavier leitete das Tasmanian Symphony Orchestra mit dem zweiten Satz aus Julius Benedict Klavierkonzert Opus 89. Wir bleiben in der Romantik, wechseln aber die Perspektive. Jetzt übernimmt die Violine. Pierre-Joseph Roth war einer der prägenden französischen Geiger des frühen 19. Jahrhunderts. Seinen dritten Satz aus dem Violinkonzert Nummer 10 in H-Moll Opus 19 präsentieren uns Friedemann Eichhorn und das SWR-Rundfunkorchester Kaiserslautern unter der Leitung von Nicolas Pasquet.

Das waren Friedemann Eichhorn und das SWR-Rundfunkorchester Kaiserslautern unter der Leitung von Nicolas Pasquet mit der Tempo di Polacca, der Polonaise aus Pierre Rhodes Violinkonzert. Damit ging das ARD-Nachtkonzert zu Ende. Am Mikrofon verabschiedet sich Benjamin Day. Und da diesmal so oft von ihm die Rede war, er aber selber noch nicht zu Wort gekommen ist, sorgt er jetzt für einen munteren Start in den Tag. Karl Philipp Emanuel Bachs Sonate in G-Dur, Werkverzeichnis 184, Nummer 3.

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1: 6 Uhr, die Nachrichten des Bayerischen Rundfunks mit Sisi Forster. Guten Morgen. Die Übersicht. Russische Botschaft weist Verantwortung für Drohnenvorfall in Leipzig zurück. Mehrere Bundesländer setzen Sonntagsfahrverbot für Lkw aus. Hertha BSC gewinnt erstes Zweitligasaisonspiel. Das Wetter in Bayern. Viel Sonnenschein bei bis zu 26 bis 32 Grad. Berlin. Nach dem Drohnenvorfall am Flughafen Leipzig-Halle sind die Hintergründe weiter ungeklärt. Der Vorsitzende des Geheimdienstekontrollgremiums des Bundestages, Henrich Mann, erklärte, er halte die Äußerungen Russlands zu der Sprengstoffdrohne für nicht glaubwürdig. Russland spiele in seinem Angriffskrieg gegen die Ukraine ohne Regeln, sagte er im ZDF. Die russische Botschaft in Berlin hatte bestritten, dass Moskau für den Drohnenvorfall verantwortlich ist. Vielmehr stecke die Ukraine dahinter, der es an Waffen fehle. Am Flughafen Leipzig-Halle war am späten Dienstagabend in der Nähe ukrainischer Transportflugzeuge eine mit Sprengstoff und Zünder bestückte Drohne entdeckt worden. Ein Mitarbeiter hatte sie zum Absturz bringen können. Bundesinnenminister Dobrindt sprach von einem hybriden Angriff fremder Mächte. Berlin. Wenige Wochen vor der Landtagswahl in Sachsen-Anhalt hat Unionsfraktionschef Frei darauf hingewiesen, dass die CDU nicht mit der AfD zusammenarbeiten werde. Frei sagte den Funke-Zeitungen, normalerweise halte sich die Bundespartei aus der Regierungsbildung in den Ländern heraus, aber diese Frage könne nicht je nach Bundesland anders beantwortet werden. Es gelte das Kooperationsverbot mit der AfD. Frei verwies auf einen Grundsatzbeschluss der Bundes-CDU. Der Unionsfraktionschef im Bundestag widersprach Spekulationen, Kanzler Merz könnte abgelöst werden, sollten die Wahlen im Osten katastrophal für die CDU werden. Die Autorität von Merz sei intakt, betonte Frei. Die Landtagswahl in Sachsen-Anhalt findet am 6. September statt. Laut Umfragen könnte die AfD klar stärkste Kraft werden. Berlin. Mehrere Bundesländer haben das Sonntagsfahrverbot für Lastwagen teilweise aufgehoben. Grund ist die Dürre und das damit verbundene Niedrigwasser der Flüsse. Viele Frachtschiffe können deswegen gar nicht oder nur mit einem Bruchteil der üblichen Ladung fahren. Nordrhein-Westfalen, Niedersachsen, Rheinland-Pfalz und das Saarland wollen nun notwendige Ersatztransporte auf der Straße erleichtern. Vorübergehend können Gütertransporte vom Wasserweg auf die Straßen verlegt werden. Damit sollen Lieferketten aufrechterhalten und Versorgungsengpässe vermieden werden. Berlin. In der Diskussion, ob zwingend eine Frau die Nachfolge von Bundespräsident Steinmeier antreten soll, zeigt eine Umfrage, eine Mehrheit der Bevölkerung hat keine Präferenzen beim Geschlecht. In einer Forsa-Umfrage für RTL und NTV sagten 74%, dass es ihnen egal sei, ob eine Frau oder ein Mann das Amt übernimmt. Nur 19% hätten gerne eine Bundespräsidentin, 5% sind für ein männliches Staatsoberhaupt. Für 46% der Befragten ist entscheidend, ob er oder sie Erfahrungen in der aktiven Politik hat. Die frühere Bundeskanzlerin Merkel wurde am häufigsten für geeignet gehalten. Im Herbst wollen Union und SPD klären, wen sie für die Nachfolge von Bundespräsident Steinmeier vorschlagen. Bochum. Die zweite Fußball-Bundesliga ist in ihre neue Saison gestartet. Zum Auftakt gewann Hertha BSC am Abend beim VfL Bochum 1:0. Der erste FC Nürnberg und Greuther Fürth bestreiten morgen ihre ersten Spiele. Die Nürnberger empfangen Dynamo Dresden. Fürth reist zum FC St. Pauli. Das Wetter in Bayern. Viel Sonnenschein bei Höchsttemperaturen von 26 bis 32 Grad. In der Nacht meist sternenklar bei 18 bis 10 Grad. Morgen weiter sonnig, am Abend in der Donau-Alb-Region und in Unterfranken Schauer und Gewitter möglich. Am Montag und Dienstag weiter sonnig heiß, abends örtlich Gewitterrisiko. Soweit die Nachrichten, es ist 6.04 Uhr.
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2: Und dazu begrüßt Sie Sven Knappe aus dem Studio Nürnberg. Einen erfrischenden guten Morgen und herzlich willkommen.

Das Brandenburgische Staatsorchester Frankfurt unter Howard Griffiths eröffnete schwungvoll mit der Ouvertüre zur komischen Oper Die Kreolin von Jacques Offenbach. Die Pianistin Ragnar Schirmer besuchte uns am frühen Morgen 1972 in Hildesheim geboren, ausgebildet an der Hochschule für Musik und Theater Hannover. Seit dem Herbstsemester 2025/26 ist sie Professorin für Klavier an der Züricher Hochschule der Künste, unterrichtete aber auch 10 Jahre lang an der Hochschule für Musik und Darstellende Kunst Mannheim. Für uns spielt Ragnar Schirmer eine Klavierfantasie in C-Dur von Joseph Haydn.

Alla Marcia, der dritte Satz aus der Karelius Vita Opus 11 von Jean Sibelius mit dem City of Birmingham Symphony Orchestra unter Zachary Oramo. Orgelmusik spielen wir nur äußerst selten im BR-Klassik-Auftakt und auch heute muss die Königin der Instrumente leider draußen bleiben. Den ersten Satz der Orgelsonate Nummer 5 in C-Dur von Johann Sebastian Bach interpretieren die Oboistin Xenia Löffler, der Geiger Daniel Deuter, die Cellistin Katharina Litschig und die Cembalistin Flora Fabri. Musik.

Das war der erste Satz der Orgel-Trio-Sonate Nummer 5 von Johann Sebastian Bach in einer Kammerversion mit Xenia Löffler, Oboe, Daniel Deuter, Violine, Katharina Litschig, Cello und Flora Fabri, Cembalo. Und wir machen einen Ausflug in die Welt der Insekten. Meist stürzt sie sich auf Kuchen und Limonade, verschmäht aber auch Bier und Grillfleisch nicht. Die Rede ist natürlich von der Wespe. Darunter die deutsche Wespe, die gemeine Wespe oder die Hornisse. Welche Art genau im folgenden Stück von Ralph Vaughan Williams gemeint ist, kann ich Ihnen aber leider nicht sagen. Mark Elder dirigiert das Halley Orchestra Manchester.

Das 1858 von Sir Charles Halley gegründete Halley Orchestra spielte die Ouvertüre zur Bühnenmusik The Wasps, die Wespen von Ralph Vaughan Williams. Die Leitung hatte Mark Elder. 6.34 Uhr, Sie hören BR Klassik, das Klassikprogramm des Bayerischen Rundfunks, und gleich nochmal Bühnenmusik, diesmal aus dem Schauspiel Rosamunde, Fürstin von Zypern, komponiert von Franz Schubert. Das Münchner Rundfunkorchester wird von Billy Boskowski geleitet.

Wir hörten die Zwischenmusik nach dem dritten Akt des romantischen Schauspiels Rosamunde, Fürstin von Zypern, komponiert von Franz Schubert, zum Besten gegeben vom Münchner Rundfunkorchester unter Willi Boskowski. Mit dem nächsten Stück schmeckt ein koffeinhaltiges Heißgetränk gleich doppelt so gut. Wir hören den Mokka Swing von Mulo Franzl, serviert vom Ensemble Quadro Nuevo.

Philipp Fahrbach der Jüngere schrieb diese Polka Française mit dem Titel Aus Sympathie. Christian Simonis dirigierte die Nürnberger Symphoniker. Und die können Sie heute Abend live erleben. Nach der Staatsphilharmonie Nürnberg im Juli laufen heute Abend die Symphoniker in der weiträumigen Parkanlage Luitpoldhain zur zweiten Runde auf. In diesem Jahr, in dem sich sein Gründungstag zum 80. Mal jährte, präsentiert das Orchester unter der Leitung seines britischen Chefdirigenten Jonathan Darlington ein schwungvolles Programm im Zeichen mitreißender Rhythmik, darunter die kubanische Ouvertüre von George Gershwin, der Zauberlehrling von Paul Dukas oder die Tritsch-Tratsch-Polka von Johann Strauss. 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

Rondo Russo, der dritte Satz aus dem Flötenkonzert Nummer 2 in E-Moll von Saverio Mercadante, vorgestellt vom Flötisten Jean-Pierre Rompal und den Solisti Veneti unter der Leitung von Claudio Scimone. Und nun die aktuellen Wetterbeobachtungen von heute, Samstag, dem 8. August 2026. München wolkenlos bei 16 Grad, die Luftfeuchtigkeit beträgt 65%, der Luftdruck 1020 Hektopascal. Nürnberg wolkenlos 12 Grad, die Luftfeuchtigkeit liegt bei 81% und der Luftdruck bei 1022 Hektopascal. Würzburg wolkenlos 14 Grad, Hof wolkenlos 10 Grad, Regensburg wolkenlos 15 Grad, Passau wolkenlos 16 Grad, Augsburg wolkenlos 11 Grad, Oberstdorf wolkenlos 12 Grad und Garmisch-Partenkirchen wolkenlos 13 Grad. Noch zwei Bergstationen. Zugspitze, hier auch wolkenlos bei 5 Grad. Der Wind weht mit 4 Kilometern pro Stunde aus westlicher Richtung. Und schließlich der große Aber, auch keine Wolken bei 12 Grad. Und der Wind weht mit 3 Kilometern pro Stunde aus südöstlicher Richtung. Und das waren die aktuellen Wetterbeobachtungen von heute Samstag, dem 8. August.

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1: 7 Uhr. Die Nachrichten des Bayerischen Rundfunks mit Sisi Forster. Guten Morgen. Die Übersicht. Hintergründe für Drohnenvorfall am Flughafen Leipzig sind weiter ungeklärt. EU importiert wieder mehr Flüssigerdgas aus Russland. In Nürnberg werden Zehntausende zum CSD erwartet. Das Wetter in Bayern: viel Sonnenschein bei 26 bis 32 Grad.

0: Berlin. Die Hintergründe des Drohnenvorfalls am Flughafen Leipzig-Halle sind weiter ungeklärt. Der Vorsitzende des Geheimdienstkontrollgremiums des Bundestags, Heinrich Mann, erklärte im ZDF, er halte die Äußerungen Russlands dazu für nicht glaubwürdig. Im Krieg in der Ukraine spiele Russland ein Spiel ohne Regeln, so der CDU-Sicherheitsexperte. Die russische Botschaft in Berlin hatte bestritten, dass Moskau für den Vorfall verantwortlich ist. Vielmehr stecke die Ukraine dahinter, der es an Waffen fehle. Bundesinnenminister Dobrindt sprach von einem hybriden Angriff fremder Mächte. Unterdessen wurde bekannt, dass über einem Bundeswehrstandort in Nordrhein-Westfalen erneut Drohnen gesichtet wurden. Dort sind Spezialisten für die Wartung des Flugabwehrsystems Patriot zuständig. Die Polizei hat Ermittlungen aufgenommen. Brüssel. Trotz europäischer Bemühungen, weniger abhängig von Moskaus Energielieferungen zu sein, ist die Menge von aus Russland importiertem Flüssigerdgas wieder gestiegen. Das berichtet die Welt am Sonntag und beruft sich auf Daten des Forschungszentrums CREA. Demnach haben EU-Staaten im Juni 14% mehr LNG aus Russland importiert als ein Jahr zuvor. Die Einnahmen Russlands aus dem Verkauf stiegen dem Bericht zufolge auf 60 Millionen Euro pro Tag. Das meiste Flüssiggas kaufte Frankreich. Nach Angaben der Denkfabrik Bruegel hatte das russische Erdgas im zweiten Quartal einen Anteil von 13,4% an den gesamten Gaseinfuhren der EU. Das Ziel der EU ist es, bis 2027 kein LNG aus Russland mehr zu beziehen. Madrid. Im Streit mit der Regierung in Rom wegen der Vorfälle in Ceuta hat nun auch Spanien seit Mitternacht seine Grenzkontrollen für Reisende aus Italien verschärft. An den Häfen und Flughäfen werden die Pässe von italienischen Reisenden geprüft. Die Kontrolle wird stichprobenartig und zunächst für einen Monat durchgeführt. Die Regierung in Madrid reagiert damit auf entsprechende Maßnahmen für Reisende aus Spanien, die Italien vergangene Woche wegen der Ceuta-Krise ergriffen hatte. Rund 72.000 Migranten hatten vorübergehend die spanische Exklave teilweise schwimmend erreicht. Nach Angaben von Menschenrechtsgruppen kamen dabei mehr als 140 Migranten ums Leben. Nürnberg. In der fränkischen Stadt geht heute die Pride Week mit dem großen CSD-Zug zu Ende. Die Veranstalter des Christopher Street Days rechnen mit einer großen Beteiligung. Im vergangenen Jahr waren 17.500 Menschen bei dem Zug mitgelaufen, so viele wie noch nie. Unter dem Motto Nürnberg liebt, demonstrieren sie für mehr Sichtbarkeit, Gleichberechtigung und gesellschaftlichen Zusammenhalt und wollen damit ein Zeichen gegen Queerfeindlichkeit setzen. Dem CSD-Förderverein zufolge wurde nach dem Anschlag am Rande der Parade in Berlin im Juli das Sicherheitskonzept für Nürnberg umfassend überprüft. Bochum. Die zweite Fußball-Bundesliga ist in ihre neue Saison gestartet. Zum Auftakt gewann Hertha BSC am Abend beim VfL Bochum 1:0. Der erste FC Nürnberg und Greuther Fürth bestreiten morgen ihre ersten Spiele. Die Nürnberger empfangen Dynamo Dresden, Fürth reist zum FC St. Pauli. Das Wetter in Bayern. Viel Sonnenschein bei Höchsttemperaturen von 26 bis 32 Grad. In der Nacht meist sternenklar bei 18 bis 10 Grad. Morgen weiter sonnig, am Abend in der Donaualbregion und in Unterfranken Schauer und Gewitter möglich. Am Montag und Dienstag weiter sonnig und heiß, abends örtlich Gewitterrisiko. Soweit die Nachrichten. Es ist 7.04 Uhr.
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2: Und auch zur zweiten Runde Auftakt mit Sven Knappe ein herzliches Willkommen aus dem Studio Nürnberg.

Das war Carlottas Galopp aus der Filmmusik 8,5, komponiert von Nino Rota, gespielt vom Orchestra del Teatro alla Scala di Milano unter Riccardo Chailly. Was ist schlimmer als eine Blockflöte? Zwei Blockflöten. Beliebte ein wunderbarer Kollege, mittlerweile pensioniert, von mir zu scherzen. Und tatsächlich, im folgenden Cantabile-Satz von Antonio Vivaldi kommen gleich zwei Blockflöten vor, klingt aber gar nicht so schlimm. Bühne frei für das Ensemble Spark.

Così fan tutte, so machen es alle. Die Ouvertüre zur gleichnamigen Oper von Wolfgang Amadeus Mozart mit dem Scottish Chamber Orchestra unter der Leitung von Christian Baldini hier auf BR Klassik. Wenn er im Programm auftaucht, ist meist eine Gitarre mit im Spiel, Joaquin Rodrigo, aus einem seiner berühmtesten Werke, der Fantasia para un gentil hombre, hören wir den zweiten Satz mit Pepe Romero und der Academy of St. Martin in the Fields

Immer wieder schön der zweite Satz der Fantasia para un gentil hombre von Joaquin Rodrigo. Der Gitarrist Pepe Romero wurde begleitet von der Academy of St. Martin in the Fields unter Sir Neville Mariner. 7.26 Uhr, hier ist der BR-Klassik-Auftakt aus Nürnberg mit einem kammermusikalischen Scherz von Johannes Brahms. Aus dem Klavierquartett Opus 60 gibt's den zweiten Satz, Scherzo Allegro, mit dem Bratscher Marco Bianchi und dem Trio La Gaia Scienza, die fröhliche Wissenschaft.

Scherzo Allegro, der zweite Satz des Klavierquartetts Opus 60 von Johannes Brahms, serviert vom Bratscher Marco Bianchi und dem Trio La Gaia Scienza. Vokalmusik von Brahms bringen wir heute in unserer Sendung Cantabile. Der Chor des Bayerischen Rundfunks singt Brahms Schicksalslied. Außerdem Mendelssohns Psalm 115 sowie aus Schumann.

Die Chacona von Tarquinio Merula hörten wir in einer Aufnahme mit dem Ensemble L'Arpeggiata unter Christina Plua. Es gibt solche und solche Walzer, die aus Österreich und die aus Russland. Letztere sind oft etwas melancholischer, was wohl am russischen Gemüt liegt. Ein schönes Beispiel, der Konzertwalzer Nummer 1 in D-Dur von Alexander Glasunow. Die Bamberger Symphoniker werden von Neeme Järvi dirigiert.

Die Bamberger Symphoniker Unternehmen Järvi hörten wir mit dem Konzertwalzer Nummer 1 in D-Dur von Alexander Glasunow. Und es geht nach Brasilien. Wir begegnen dem Rockmusiker und Komponisten Arnaldo Baptista, der aber auch ganz gut ins Programm von BR Klassik passt. Baptistas Ballade eines Verrückten bieten die Geigerin Victoria Mulova und das Ensemble Carioca.

Die Lubomír Paněk Singers und das Prager Sinfonieorchester waren das mit dem Stück Le Jazz von Bohuslav Martinů. Und das war unser BR-Klassik-Auftakt. Nach den 8 Uhr Nachrichten geht's weiter mit meinem Kollegen Jerzy May und der Piazza aus München. Wir hier im Studio Nürnberg verabschieden uns mit einem Satz aus dem Bläseroktett Opus 57 von Franz Krommer, gespielt vom Bläserensemble Sabine Meyer. Musikauswahl unverkennbar Klaus Meyer. Technik Barbara Schweitzer, Moderation Sven Knappe. Herzlichen Dank fürs Einschalten. Wir wünschen einen angenehmen Vormittag mit dem Programm von BR Klassik.

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1: 8 Uhr. Die Nachrichten des Bayerischen Rundfunks mit Sisi Forster. Guten Morgen. Die Übersicht. CDU-Geheimdienstexperte kritisiert Deutschlands Drohnenabwehr. Im brasilianischen Amazonasgebiet wird weniger Regenwald abgeholzt. Bayerische Streifenpolizei wertet Einsatz von Tasern positiv. Das Wetter in Bayern. Viel Sonnenschein bei 26 bis 32 Grad. Berlin. Nach dem Drohnenvorfall am Flughafen Leipzig-Halle kritisiert der Vorsitzende des Geheimdienstkontrollgremiums des Bundestages, Heinrich Mann, Deutschlands Abwehrfähigkeit. Diese sei nicht auf der Höhe der Zeit, sagte er am Abend im ZDF. Deutschland müsse hier Zähne zeigen, gerade gegenüber Playern, die ein Spiel ohne Regeln spielten. Der CDU-Sicherheitsexperte schließt nicht aus, dass Moskau hinter dem hybriden Angriff stecken könnte. Russlands Angriffskrieg in der Ukraine stecke fest, deshalb habe man schon länger mit Ausweichbewegungen in Richtung Westen gerechnet. Diese seien jetzt da. Die russische Botschaft in Berlin hatte bestritten, dass Moskau für den Vorfall verantwortlich ist. Vielmehr stecke die Ukraine dahinter, der es an Waffen fehle. Berlin. Wenige Wochen vor der Landtagswahl in Sachsen-Anhalt hatte Unionsfraktionschef Frei darauf hingewiesen, dass die CDU nicht mit der AfD zusammenarbeiten werde. Frei sagte den Funke-Zeitungen, normalerweise halte sich die Bundespartei aus der Regierungsbildung in den Ländern heraus, aber diese Frage könne nicht je nach Bundesland anders beantwortet werden. Es gelte das Kooperationsverbot mit der AfD. Frei verwies auf einen Grundsatzbeschluss der Bundes-CDU. Der Unionsfraktionschef im Bundestag widersprach Spekulationen, Kanzler Merz könnte abgelöst werden, sollten die Wahlen im Osten katastrophal für die CDU enden. Die Autorität von Merz sei intakt, betonte Frei. Die Landtagswahl in Sachsen-Anhalt findet am 6. September statt. Laut Umfragen könnte die AfD klar stärkste Kraft werden. São Paulo. Im brasilianischen Amazonasgebiet ist so wenig Regenwald abgeholzt worden wie seit mindestens einem Jahrzehnt nicht. Wie die zuständigen Behörden unter Berufung auf Satellitendaten mitteilten, wurden in den vergangenen 12 Monaten knapp 2.900 Quadratkilometer Wald zerstört. Damit sei im Vergleich zum Vorjahreszeitraum 37% weniger Regenwald abgeholzt worden. Bei der Vorstellung der Zahlen in Sao Paulo war Brasiliens Präsident Lula dabei. Er hat sich im Gegensatz zu seinem Vorgänger Bolsonaro den Schutz des Amazonasgebiets auf die Fahnen geschrieben. Im Oktober strebt er seine Wiederwahl an. München. Seit 2 Monaten testen bayerische Streifenpolizisten den Einsatz von sogenannten Tasern. Dabei kamen die Elektroschockgeräte 19 Mal zum Einsatz, wie das Innenministerium jetzt bekannt gab. In 16 Fällen genügte demnach die Androhung, um die Lage zu entschärfen. Die beteiligten Polizisten werten die Ausrüstung positiv. Insgesamt läuft das Pilotprojekt 6 Monate in den Polizeiinspektionen Schweinfurt, Regensburg Süd und Augsburg Mitte und soll anschließend ausgewertet werden. Dabei geht es auch um die Frage, ob durch Taser der Einsatz von Schusswaffen verringert werden kann. Bayerns Spezialeinheiten nutzen den Elektroschocker schon länger. Bochum. Die 2. Fußball-Bundesliga ist in ihre neue Saison gestartet. Zum Auftakt gewann Hertha BSC am Abend bei VfL Bochum 1:0. Der 1. FC Nürnberg und Greuther Fürth bestreiten morgen ihre ersten Spiele. Die Nürnberger empfangen Dynamo Dresden, Fürth reist zum FC St. Pauli. Das Wetter in Bayern. Viel Sonnenschein bei Höchsttemperaturen von 26 bis 32 Grad. In der Nacht meist sternenklar bei 18 bis 10 Grad. Morgen weiter sonnig, am Abend in der Donau-Alb-Region und in Unterfranken Schauer und Gewitter möglich. Am Montag und Dienstag weiter sonnig und heiß, abends örtlich Gewitterrisiko. Soweit die Nachrichten. Es ist 8.04 Uhr. Die Verkehrsmeldungen. Die B2 Donauwörth-Weißenburg ist zwischen Abzweigung nach Rehau und Abzweigung nach Rehlingen nach einem Unfall in beiden Richtungen gesperrt. Ortskundige Autofahrer werden gebeten, das Gebiet weiträumig zu umfahren. Soweit die Verkehrsübersicht.
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2: Einen guten Samstagmorgen. Schön, dass wir Sie in dieses Sommerwochenende hinein ein Stück begleiten dürfen. gerne auch für mehrere Stücke. Wir starten unsere Piazza-Runde mit spritzigen und doch sehr gesanglichen Streicherklängen. Musik einer großen Künstlerin des 19. Jahrhunderts, Pauline Viardot. Im Mittelpunkt eine fantastische Cellistin unserer Tage, Raffaella Gromes, begleitet von den Festival Strings aus Luzern. Und damit sehr herzlich willkommen.

Pauline Viardot-Garcia, Anfang der 1820er in Paris geboren, Tochter einer spanischen, vor allem aber hochmusikalischen Familie. Sie hatte es im Blut, aber auch großes Talent und das in vielen Facetten als Sängerin, Pianistin, Lehrerin und nicht zuletzt als Komponistin. Das war gerade das letzte von 6 Stücken, das sie ursprünglich mal für Klavier geschrieben hatte. In einer, wie ich finde, sehr schönen Fassung für Cello und weitere Streicherstimmen. Hier mit Rafaela Gromes und den Festival Strings Luzern, geleitet von Daniel Dotz. Klavier gibt's aber jetzt hier auf BR Klassik. Es spielt Grigori Sokolov, die Noten stammen von Josef Haydn.

Grigori Sokolov. Vor gut anderthalb Wochen war er bei den Salzburger Festspielen zu erleben. Dieser große Pianist, der so gar keine virtuosen Posen inszeniert, dem es ausschließlich um kristallklare Klangkultur geht. Und genau damit begeistert er sein Publikum. Hier war er gerade mit dem ersten Satz von Joseph Haydns Sonate Nummer 49 in Cis-Moll zu hören, aufgenommen bei einem Klavierabend an einem besonderen Ort im Haydnsaal von Schloss Esterhazy in Eisenstadt. Gleich 20 nach 8 nachher stellt Ihnen Silvia Schreiber hier auf BR Klassik ein neues Album vor. Eines, das man nicht nur hören, sondern auch sehen kann. Eine Doppel-DVD mit Vivaldi-Pastete. Was da drin steckt, alle Details in gut 10 Minuten nach einer Sinfonie von Carl Philipp Emanuel Bach.

0: Karl Philipp Emanuel Bach komponierte diese Sinfonie in D-Dur, eingespielt in London vom Orchestra of the Age of Enlightenment unter Gustav Leonhardt, und zwar im Abbey Road Studio, berühmt für tolle Produktionen vieler Musikrichtungen und für das ikonische Foto, als die Beatles auf dem Zebrastreifen davor posierten. Just heute war das, vor 57 Jahren, am 8. August 1969. Auf unserer heutigen Piazza-Runde gibt's jetzt um 8:30 Frisches vom CD-Markt, beziehungsweise heute sogar vom DVD-Stand.
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0: Im Barock, da war das Pasticcio absolut angesagt, also eine Oper aus verschiedenen recycelten Melodien. Für die Salzburger Pfingstfestspiele im vergangenen Jahr haben sich ein Regisseur, ein Dramaturg und ein Dirigent zusammengetan und nach altem Vorbild ein barockes Pasticcio aus 45 Vivaldi-Stücken gebacken. Hotel Metamorphosis. Das Ganze haben sie mit einem antiken Handlungsfaden verbunden. Orpheus klagt über den Verlust von Eurydike. Das führt dazu, dass in einem Hotelzimmer Menschen und Götter aufeinandertreffen, ob real oder im Traum. Das bleibt offen. Jetzt ist dieses Opernpasticcio auf DVD erschienen und Silvia Schreiber hat sich über diese Pastete hergemacht.
2: Diese Oper ist dynamisch wie ein Karussell, leidenschaftlich wie ein junger Ziegenbock und voller Schnörkel und Pathos. Vivaldi geht einfach gut rein ins Ohr. Erst recht in so einer Top-Besetzung mit Cecilia Bartoli. Sie kann so eine überirdisch schöne Weichheit in ihre Stimme legen, dass man in den langsamen

0: Arien nur noch dahinschmilzt. Dagegen fällt der andere Superstar, Philippe Jaroussky, mit dem sich die Produktion ebenfalls schmückt, etwas ab. Auch er ist Gast in diesem ominösen Hotel, auch er schwebt als Andromeda irgendwo zwischen Himmel und Erde. Alle Frauenrollen sind durchweg stark besetzt. Nadjeshda Karesina als Minerva nimmt die Koloraturen so leicht, als könnte man solche Verzierungen bei jedem Wellensittich lernen, fulminant flatterhaft. Lea de Sondres Stimme zeigt sich enorm wandelbar. Mal blüht sie auf und duftet wie eine Lilie, dann wiederum kratzt und kräht sie wutentbrannt. Aus Hunderten von Vivaldi-Stücken eine dramaturgisch spannende Auswahl für eine neue Oper zu treffen, das ist dem Dreierteam aus Regisseur Barry Kosky, Dramaturg Olaf Schmidt und Dirigent Gianluca Capuano gelungen. Auch die berühmten Jahreszeiten von Vivaldi haben sie als Chor eingebaut. Die Macher der Oper arbeiten sogar mit Leitmotivtechnik. Ein Gewitter zieht immer dann auf, wenn es brenzlig wird auf der Bühne. Ergänzt wird das musikalische Pasticcio um die Sprecherrolle des Orpheus. Schauspielerin Angelika Winkler liest Texte von Ovid und Rilke und geleitet so durch das mythologische Tohuwabohu.
1: Da nimmt Minerva die Gestalt einer alten Frau an.
0: Durch diesen Kniff kommt Struktur ins Liebes- und Lebenschaos, das irgendwo zwischen antiker Unterwelt und Oberwelt in einem Hotelzimmer aus dem 21. Jahrhundert stattfindet. Wo Sehnsüchte ausgelebt werden und wo Tod und Leben sich gefährlich nahe kommen. Und doch ist das ganze Spektakel mit über 3,5 Stunden Barockmusik eine Spur zu lang. So bietet das Pasticcio auf jeden Fall Vivaldi satt, all you can eat sozusagen. Auf die Dauer macht die Reihung von Effekten, Schnörkeln und Affekten etwas müde. Irgendwann ist die Pastete ausgelutscht. Und man kommt sich vor wie bei einem Schlachtfest, wo eine Wurst und ein Kotelett zwar anders aussehen, aber am Ende steckt doch immer Vivaldi drin.
2: Silvia Schreiber über die neu erschienene Doppel-DVD Hotel Metamorphosis mit einem Vivaldi-Pasticcio, erschienen beim Label C Major. Und auch bei uns hier auf BR Classic gibt es jetzt noch eine Portion Vivaldi mit den Taverner Players unter Andrew Parrott.

Antonio Vivaldis Konzert alla Rustica in G-Dur. Andrew Parrott leitete die Taverner Players. Wir bleiben hier auf PR Classic bei italienischer Musik, aber weit nach Vivaldi, mit einem großen Hit aus einer Donizetti-Oper, der Liebestrank. Eine heimlich vergossene Träne, una furtiva lagrima, auch als Romanze ohne Worte, wunderbar, wenn zum Beispiel ein Horn den Gesangspart übernimmt, wie in unserer Aufnahme, gespielt von Felix Klieser.

Die berühmte Romanze Una furtiva lagrima aus Gaetano Donizettis Oper Der Liebestrank in einer Bearbeitung für Horn und Kammerorchester mit Felix Klieser, der ohne Arme zur Welt kam und sein Instrument doppelt brillant mit den Füßen spielt. Hier wurde er begleitet vom Ensemble I Solisti di Pavia. 8.43 Uhr ist es hier auf BR Klassik. Bleiben wir noch bei wortloser Musik aus der Opernwelt, die auch im Konzertsaal immer wieder auftaucht, mal lyrisch, dann stark rhythmisch, zwischendurch sehr orientalisch gefärbt, kurzum Polowetzer-Tänze aus Alexander Borodins Oper Fürst Igor. Alles Weitere hat in den kommenden 11,5 Minuten das Münchner Rundfunkorchester für Sie am Pult Heinz Wallberg.

Polowetzer Tänze aus Alexander Borodins Oper Fürst Igor. Heinz Wallberg dirigierte in dieser BR-Studioproduktion von 1988 das Münchner Rundfunkorchester. Klangfarbenwechsel, jazzig geht's auf 9 Uhr zu mit dem zum Quartett erweiterten Digno Schneeberger Trio und einem Django Reinhardt Klassiker Douce Ambiance. Apropos Jazz und damit ein Tipp für heute Abend in Ansbach. Dort tritt heute die exquisite, international renommierte Saxophonistin und Sängerin Stefanie Lotta-Moser mit ihrer Band auf, um 20 Uhr im Museumshof des Ansbacher Markgrafenmuseums. Wir haben gleich nach den Nachrichten Zeit für Respighi und Dvorak.

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1: 9 Uhr, die Nachrichten des Bayerischen Rundfunks mit Sisi Forster. Guten Morgen. Die Übersicht. Russland bestreitet Verantwortung für Drohnenvorfall am Flughafen Leipzig. EU importiert wieder mehr russisches Flüssigerdgas. Klingbeil will Freibeträge für Vereine senken. Das Wetter in Bayern, viel Sonnenschein bei 26 bis 32 Grad. Berlin. Nach dem Drohnenvorfall am Flughafen Leipzig-Halle sind die Hintergründe weiter ungeklärt. Der Vorsitzende des Geheimdienste-Kontrollgremiums des Bundestages, Heinrich Mann, erklärte, er halte die Äußerungen Russlands zu der Sprengstoffdrohne für nicht glaubwürdig. Russland spiele in seinem Angriffskrieg gegen die Ukraine ohne Regeln, sagte er im ZDF. Die russische Botschaft in Berlin hatte bestritten, dass Moskau für den Drohnenvorfall verantwortlich ist. Vielmehr stecke die Ukraine dahinter, der es an Waffen fehle. Am Flughafen Leipzig-Halle war am späten Dienstagabend in der Nähe ukrainischer Transportflugzeuge eine mit Sprengstoff und Zünder bestückte Drohne entdeckt worden. Ein Mitarbeiter hatte sie zum Absturz bringen können. Bundesinnenminister Dobrindt sprach von einem hybriden Angriff fremder Mächte. Brüssel. Trotz europäischer Bemühungen, weniger abhängig von Moskaus Energielieferungen zu werden, ist die Menge von aus Russland importiertem Flüssigerdgas wieder gestiegen. Das berichtet die Welt am Sonntag und beruft sich auf Daten des Forschungszentrums CREA. Demnach haben EU-Staaten im Juni 14% mehr LNG aus Russland importiert als ein Jahr zuvor. Die Einnahmen Russlands aus dem Verkauf stiegen dem Bericht zufolge auf 60 Millionen Euro pro Tag. Das meiste Flüssiggas kaufte Frankreich. Nach Angaben der Denkfabrik Bruegel hatte das russische Erdgas im zweiten Quartal einen Anteil von 13,4% an den gesamten Gaseinfuhren der EU. Das Ziel der EU ist es, bis 2027 kein LNG aus Russland mehr zu beziehen. Berlin. Bundesfinanzminister Klingbeil will die Steuerfreibeträge für Vereine deutlich senken. Das berichtet die Bild und beruft sich auf einen Referentenentwurf aus dem Bundesfinanzministerium. Geplant ist demnach, dass der Freibetrag ab nächstem Jahr von 5.000 Euro auf 1.000 Euro sinkt. Das Ministerium verspricht sich rund 45 Millionen Euro Steuermehreinnahmen. Wie die Bild weiter schreibt, will Klingbeil auch die Freibeträge für Gewinne aus Betriebsveräußerungen und Betriebsaufgaben streichen. Berlin. Mehrere Bundesländer haben das Sonntagsfahrverbot für Lastwagen teilweise aufgehoben. Grund ist die Dürre und das damit verbundene Niedrigwasser der Flüsse. Viele Frachtschiffe können deswegen gar nicht oder nur mit einem Bruchteil der üblichen Ladung fahren. Nordrhein-Westfalen, Niedersachsen, Rheinland-Pfalz und das Saarland wollen nun notwendige Ersatztransporte auf der Straße erleichtern. Vorübergehend können Gütertransporte vom Wasserweg auf die Straßen verlegt werden. Damit sollen Lieferketten aufrechterhalten und Versorgungsengpässe vermieden werden. Bochum. Beim Auftaktspiel der zweiten Fußball-Bundesliga der Männer hat Hertha BSC einen knappen Sieg eingefahren. Die Berliner gewannen am Abend beim VfL Bochum 1:0. Die bayerischen Vereine starten morgen in die Saison. Der erste FC Nürnberg empfängt Dynamo Dresden. Fürth reist zum FC St. Pauli nach Hamburg. Das Wetter in Bayern. Viel Sonnenschein bei Höchsttemperaturen von 26 bis 32 Grad. In der Nacht meist sternenklar bei 18 bis 10 Grad. Morgen weiter sonnig, am Abend in der Donaualbregion und in Unterfranken Schauer und Gewitter möglich. Am Montag und Dienstag weiter sonnig und heiß, abends örtlich Gewitterrisiko. Soweit die Nachrichten. Es ist 9.04 Uhr. Die Verkehrsmeldungen. A3 Linz Richtung Passau, zwischen Pocking und Passau Süd 1 Kilometer Stau. A3 Frankfurt Richtung Würzburg, zwischen Aschaffenburg und Aschaffenburg Ost 3 Kilometer Stau. A8 München-Salzburg, zwischen Fraßdorf und Bernau stockt der Verkehr in beiden Richtungen wegen einer Baustelle. Und auf der A8 Richtung Salzburg, zwischen Neukirchen und Bad Reichenhall 9 Kilometer stocken der Verkehr. Soweit die Verkehrsübersicht.
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2: Und mit Ihnen vielen Dank fürs Einschalten. In dieser Runde geht's mit musikalischer Ornithologie. Die Vögel, Liucelli ist eine Orchestersuite überschrieben, mit der Ottorino Respighi vor knapp 100 Jahren nicht nur Taube, Huhn, Nachtigall und Kuckuck den Klangteppich ausrollte, sondern sich auch vor Größen der Barockzeit verneigte. Hier ist das Präludium, gespielt von der Academy of St. Martin in the Fields.

Barockes, aber aus dem 20. Jahrhundert, das Präludium aus Ottorino Respighis 1928 komponierter Suite L'Uccelli, die Vögel. Neville Marriner leitete hier die Academy of St. Martin in the Fields. Sören, die Piazza auf BR Klassik gleich, da erfüllen wir, wie immer an dieser Stelle, den Musikwunsch eines jungen Klassikfans nach einem slawischen Tanz von Antonin Dvorak, gespielt vom Chamber Orchestra of Europe, geleitet von Nikolaus Harnoncourt.

0: Das Chamber Orchestra of Europe im Juni 2001 dirigiert bei einem Auftritt in Graz von Nikolaus Harnoncourt. Das war der slawische Tanz Opus 46 Nummer 6 in D-Dur von Antonín Dvořák. 13 Minuten nach 9, Zeit, um, wie vorhin versprochen, den Wunsch eines jungen Klassikfans zu erfüllen.
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2: Hallo, ich bin Petrus. Ich bin 11 Jahre alt. Ich wünsche mir Mozart, weil er durch ganz Europa mit einer Kutsche gereist ist, als er noch klein war. Und das ist echt anstrengend und ich kann es mir nicht mal vorstellen. Ich wünsche mir Musik, als er noch ganz klein war, die sich ausgedacht hat.

Das berühmte Köchel-Verzeichnis, abgekürzt KV, die Liste der Mozart-Werke. Das war gerade der vierte Satz aus einer C-Dur-Sonate, die weit vorne steht auf Platz 6, also Musik des sehr jungen Mozart. Gespielt von der Geigerin Rachel Porger, am Hammerklavier begleitet von Gary Cooper und auf Wunsch des jungen, 11-jährigen BR-Klassik-Fans Petrus. Jetzt haben wir auf unserer heutigen Piazza-Tour Zeit für sogenannte British Light Music. Ein absoluter Meister darin war Eric Coates. Den folgenden Orchesterwalzer, den überschrieb er mit Footlights, was so viel wie Rampenlicht bedeutet. Alle leicht leuchtenden Klangfarben dazu hat das Radiosinfonieorchester Bratislava, dirigiert von Andrew Penny.

Das Radiosinfonieorchester Bratislava unter Andrew Penny mit einem Walzer des vor bald 70 Jahren verstorbenen englischen Komponisten Eric Coates, wie gesagt Meister der British Light Music. Footlights lautete der Titel dieses Stücks und gemeint war damit Rampenlicht. Für alle, die auf Bühnen vor Publikum agieren, nicht selten mit Lampenfieber verbunden. Und wenn die Bühnen unter freiem Himmel sind, ob bei Festivals oder bei Straßenauftritten, dann kommt noch ganz andere Hitze dazu mit dem größten Scheinwerfer, den es gibt, Sonnenlicht. Wie sich das auswirken kann, darum geht's gleich bei uns hier auf BR Klassik nach Musik von Johann Gottlieb Graun.

0: Das Kammerorchester Karl Philipp Emanuel Bach, dirigiert von Hartmut Hähnchen, mit dem dritten Satz aus diesem Concerto Grosso in G-Dur von Johann Gottlieb Graun. Und damit wurde es ganz genau 9:30 Uhr. Sie hören die Piazza auf BR Classic. Die Sommer, wir merken es alle seit Wochen, werden immer heißer. Und ganz besonders spüren das natürlich Menschen, die draußen arbeiten. Dazu gehören auch Künstlerinnen und Künstler, die unter freiem Himmel auftreten und sich ebenfalls auf stärkere Hitzewellen einstellen müssen. Unsere Reporterin Christine Kumira hat mit zwei Straßenkünstlerinnen gesprochen.
1: Ein Sommertag in der Fußgängerzone in Fulda. Die Sonne steht hoch, die Temperaturen erreichen fast die 30-Grad-Marke. Die Musikerin Einfach Julie spielt heute auf der Straße. Heute weht zwar ein angenehmer Wind, sodass man die Temperaturen im Schatten gut aushalten kann, doch die zunehmenden Hitzeperioden als Folge des Klimawandels werden für die Musikerin immer mehr zur Herausforderung.
2: Die Stimme wird viel schneller trocken, ich muss mehr trinken, aber auch die Stimme ist schneller belastet und irgendwie ausgelastet. Und natürlich die Hände schwitzen, das macht das Gitarrespielen jetzt auch nicht leichter. Und man fühlt sich allgemein einfach viel schlapper und es kostet einen viel mehr Kraft, ich sag mal, die Energie hochzuhalten.
1: Passanten ziehen an der Musikerin vorbei. Manche bleiben kurz stehen. Zwei kleine Kinder mit Basecaps auf dem Kopf kommen näher und lauschen ihrer Musik. Eine Frau mit kurzen Haaren wirft ein paar Münzen in die Gitarrenbox. Straßenmusik lebt davon, dass Menschen stehen bleiben und sich einen Moment Zeit nehmen. Doch an heißen Tagen wird auch das weniger.
2: Vor allem, wenn für die kein Schattenplatz vorhanden ist. Die stellen sich dann mal kurz in die Sonne und hören zu. Aber wenn es halt zu heiß ist, hauen die auch gleich wieder ab.
1: Durch die Hitzewellen verdient die 36-Jährige bei Straßenauftritten manchmal weniger, weil sie ihre Spielzeiten verkürzen muss. Ihre Musikpartnerin, mit der sie auch unter dem Namen Birdies auftritt, konnte einmal nach einem Straßenauftritt sogar nicht mehr auftreten.
2: Wir wollten einen Auftritt spielen und meine Freundin hatte dann leider einen Hitzschlag und wir mussten den absagen. Also er war für den nächsten Tag der Auftritt, aber das hätten wir auf keinen Fall spielen können, weil es ja so schlecht ging.
1: Auch anderen Künstlern macht die Hitze zu schaffen. Anita Fricke aus Mainz-Kostheim arbeitet als Clownin und Straßentheaterkünstlerin. Bei manchen Walking Acts muss sie dicke Kostüme tragen.
3: Es ist schon gut heiß und wenn ich das spiele im Augenblick im Sommer, da mache ich wirklich nur die Sets und lege dann die Füße hoch und trinke irgendwelche Elektrolyte, damit ich danach nicht einfach richtig fertig bin.
1: Viele Straßenkünstler treten auch bei Open-Air-Events auf. Die Hitze verändert nicht nur ihre Arbeit, sondern auch die Bedingungen für Veranstaltungen.
3: Mittlerweile ist es schon gefragter, dass man guckt, dass man mehr in den Abend reinspielt, wenn es so heiß ist. Ja. Und ich denke, das wird auch in Zukunft noch für Veranstalter eine große Herausforderung werden, wie man so Feste gestaltet.
1: Musikerin Einfach Julie findet das auch. Sie wünscht sich von Open-Air-Veranstaltern mehr Bewusstsein für die erschwerten Bedingungen bei Hitze.
2: Also von Veranstaltern grundsätzlich würde ich mir wünschen, dass die Möglichkeit besteht, im Schatten zu spielen schon mal. Ganz wichtig ist für mich immer der Punkt. Aber dass man vielleicht auch irgendwie Wasser zur Verfügung gestellt bekommt oder man da einfach mit bedacht wird. Das machen manche, aber natürlich nicht alle.
1: An diesem Sommertag in Fulda findet Einfach Julie für ihren Straßenauftritt noch einen schattigen Platz neben einer vertikal bepflanzten Säule. Durch den Klimawandel werden solche Orte für Freiluftkünstler immer wichtiger.
0: Christine Kumria hat Straßenkünstlerinnen in Fulda und Wiesbaden begleitet, die sich den Herausforderungen zunehmender Hitzewellen stellen. Hier auf der Piazza-Runde jetzt Indoor-Musik, aufgenommen mit Mitgliedern des Symphonieorchesters des Bayerischen Rundfunks bei einem Konzert im Max-Joseph-Saal der Münchner Residenz. Die Noten lieferte Peter Tschaikowski.

Wunderbare, wie ich finde, immer wieder berührende Musik von Peter Tschaikowski. Dieses Andante Cantabile in H-Dur nach einem eigenen Quartettsatz. Auch in größerer Besetzung für Cello und weitere Streicherstimmen ideal, wie hier mit dem Cellisten Wenxin Yang zusammen mit Kolleginnen und Kollegen aus dem BRSO, dem Symphonieorchester des Bayerischen Rundfunks, die sich ja auch regelmäßig in kammermusikalischeren Formationen präsentieren, wie hier im Oktober 2003 im Max-Joseph-Saal der Münchner Residenz. 20 vor 10 ist es auf unserer Piazza-Runde hier auf BR Classic. Da haben wir jetzt in den kommenden knapp 10 Minuten Zeit für böhmische Klänge des 18. Jahrhunderts, komponiert von Georg Anton Bender. Von ihm stammt die Sinfonie Nummer 1 in D-Dur, die jetzt gespielt wird vom Prager Kammerorchester, und am Pult ein Nachfahre, Christian Bender.

entfernt, familiäre Zusammenarbeit über Jahrhunderte hinweg. Der Dirigent Christian Bender leitete das Prager Kammerorchester bei der ersten Sinfonie in D-Dur seines böhmischen Vorfahren Georg Anton Bender. In gänzlich anderer Klangfarbe geht's gleich auf 10 Uhr zu mit dem New London Orchestra und einem Walzer aus Carousel, einem Richard Rodgers Musical der 1940er. Cissy Forster wird Sie mit aktuellen Meldungen auf dem Laufenden halten, und mit Zeit für Schubert und Bach starten wir dann in die nächste Vormittagsrunde hier auf BR Classic.

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1: 10 Uhr. Die Nachrichten des Bayerischen Rundfunks mit Sisi Forster. Die Übersicht. Hintergründe für Drohnenvorfall am Flughafen Leipzig sind weiter ungeklärt. US-Senat stimmt für Verschärfung der Russland-Sanktionen. Wirtschaftsweiser Werding fordert Abschaffung der Witwenrente. Das Wetter in Bayern, viel Sonnenschein bei 26 bis 32 Grad. Berlin. Die Hintergründe des Drohnenvorfalls am Flughafen Leipzig-Halle sind weiter ungeklärt. Der Vorsitzende des Geheimdienstkontrollgremiums des Bundestages, Henrichmann, erklärte im ZDF, er halte die Äußerungen Russlands dazu für nicht glaubwürdig. Im Krieg in der Ukraine spiele Russland ein Spiel ohne Regeln, so der CDU-Politiker. Die russische Botschaft in Berlin hatte bestritten, dass Moskau für den Vorfall verantwortlich ist. Vielmehr stecke die Ukraine dahinter, der es an Waffen fehle. Bundesinnenminister Dobrindt sprach von einem hybriden Angriff fremder Mächte. Unterdessen wurde bekannt, dass über einem Bundeswehrstandort in Nordrhein-Westfalen erneut Drohnen gesichtet wurden. Dort sind Spezialisten für die Wartung des Flugabwehrsystems Patriot zuständig. Die Polizei hat Ermittlungen aufgenommen. Washington. Der US-Senat hat mit großer Mehrheit dafür gestimmt, die Sanktionen gegen Russland zu verschärfen. Das Paket enthält Strafmaßnahmen gegen Präsident Putin sowie eine Reihe russischer Beamter, Oligarchen und Banken. Außerdem hat der Senat erstmals die sogenannte Schattenflotte ins Visier genommen. Mit diesen Öl- und Gastankern unter fremder Flagge umgeht Russland bereits bestehende internationale Sanktionen. Über die Sanktionen gegen Russland muss als nächstes das Repräsentantenhaus abstimmen. Dieses wird allerdings wegen der Sommerpause voraussichtlich erst im kommenden Monat darüber entscheiden. Berlin. Wenige Wochen vor der Landtagswahl in Sachsen-Anhalt hat Unionsfraktionschef Frei darauf hingewiesen, dass die CDU nicht mit der AfD zusammenarbeiten werde. Frei sagte den Funke-Zeitungen, normalerweise halte sich die Bundespartei aus der Regierungsbildung in den Ländern heraus, aber diese Frage könne nicht je nach Bundesland anders beantwortet werden. Es gelte das Kooperationsverbot mit der AfD. Die Landtagswahl in Sachsen-Anhalt findet am 6. September statt. Laut Umfragen könnte die AfD klar stärkste Kraft werden. Berlin. Im Zuge der geplanten Rentenreform schlägt der Wirtschaftsweise Werding vor, die Witwenrente abzuschaffen. Der Rheinischen Post sagte er, die Witwenrente sei nicht mehr zeitgemäß, Frauen können selbst vorsorgen. Die Witwenrente koste knapp 50 Milliarden Euro im Jahr, das sei ein Achtel der Gesamtausgaben. Natürlich müsse es einen Bestandsschutz und Übergangsfristen geben. Werding war Mitglied der Rentenkommission, deren Vorschläge die Bundesregierung vollständig umsetzen will. Die Abschaffung der Witwenrente ist bisher kein Teil der Reform. Nürnberg. In der fränkischen Stadt geht heute die Pride Week mit einem großen CSD-Zug zu Ende. Die Veranstalter des Christopher Street Days rechnen mit einer großen Beteiligung. Im vergangenen Jahr waren 17.500 Menschen bei dem Zug mitgelaufen, so viele wie noch nie. Unter dem Motto Nürnberg liebt, demonstrieren sie für mehr Sichtbarkeit, Gleichberechtigung und gesellschaftlichen Zusammenhalt und wollen damit ein Zeichen gegen Queerfeindlichkeit setzen. Das Wetter in Bayern. Viel Sonne bei Temperaturen von 26 bis 32 Grad. In der Nacht Tiefstwerte von 18 bis 10 Grad. Morgen weiter sonnig. Am Abend kann es in der Donau-Alb-Region sowie in Unterfranken regnen und gewittern. Am Montag und Dienstag überwiegend sonnig und heiß, örtlich Gewitter möglich. Soweit die Nachrichten. Es ist 10.04 Uhr. Die Verkehrsmeldungen. A3 Passau Richtung Nürnberg zwischen Iggensbach und Kreuz-Deggendorf 3 Kilometer Stau und weiter Richtung Nürnberg zwischen Hengersberg und Kreuz-Deggendorf ein Unfall im Baustellenbereich. A3 Frankfurt Richtung Würzburg zwischen Stockstadt und Goldbach 8 Kilometer Stau. A3 Nürnberg Richtung Passau zwischen Metten und Hengersberg 4 Kilometer Stau. A7 Ulm Richtung Würzburg zwischen Gingen-Herbrichtingen und Aalen-Oberkochen 3 Kilometer Stau. A7 Würzburg Richtung Fulda zwischen Bad Kissingen-Obertulba und Bad Brückenau-Volkers 5 Kilometer Stau. A8 Stuttgart Richtung München zwischen Eichelberg und Hohenstadt 6 Kilometer Stau. A8 München-Salzburg zwischen Fraßdorf und Bernau stockt der Verkehr in beiden Richtungen wegen einer Baustelle. Und auf der A8 Richtung Salzburg zwischen Neukirchen und Bad Reichenhall 11 Kilometer stockender Verkehr. Soweit die Verkehrsübersicht.
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2: Vielen Dank fürs Einschalten. Schön, dass Sie Ihren Samstagvormittag von uns begleiten und umrahmen lassen, ob drinnen oder unterwegs, ob im Radio oder im Netz. Hauptsache mit Zeit für Musik. An der soll's wie immer nicht mangeln. In dieser Runde geht's mit Franz Schubert, mit einem Marsch in D-Dur, bei dem vier Hände an einem Klavier gefragt sind. In unserer Aufnahme die von zwei international renommierten Franzosen, Alexandre Tarot und Michel d'Alberto.

Die beiden französischen Pianisten Alexandre Tarot und Michel D'Alberto teilten sich hier die Klaviatur bei Franz Schuberts Marsch Opus 51 Nummer 1 in D-Dur. Weiter geht's jetzt um 10 nach 10 hier auf BR Classic in D-Moll, im Mittelpunkt eines Doppel-Violinkonzerts, aus dem wir den zweiten Satz hören. Musik von Johann Sebastian Bach, zwei Violinen werden gespielt und in unserem Konzertmitschnitt, der vor ziemlich genau 4 Jahren entstand, stehen im Mittelpunkt Arabella Steinbacher und Christoph Konz, begleitet vom Stuttgarter Kammerorchester. Viel Vergnügen.

Eindringlich schöne Musik von Johann Sebastian Bach. Der zweite Satz, Largo, seines Violin-Doppelkonzerts in D-Moll im Bachwerke-Verzeichnis auf Platz 1043. Zu Gast im Juni 2022 beim Stuttgarter Kammerorchester waren für die Soloparts Arabella Steinbacher und Christoph Konz. Sönny Piazza auf BR Klassik. In dieser Runde zoomen wir wie immer auch auf ein bestimmtes Kapitel der Musikgeschichte. Heute wird es um Richard Wagner gehen und den ersten Ring. Alle Details in gut 10 Minuten. Nach Ballettmusik, die der russisch-italienische Komponist Riccardo Drigo einst für La Esmeralda komponierte, ein Stück nach einer Vorlage Victor Hugos.

0: Das London Symphony Orchestra 1964 unter Leitung von Richard Bonning mit Musik aus La Esmeralda, einem Ballett nach Victor Hugo, mit Musik des Italieners Riccardo Drigo. 11:02.
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0: Es war heiß im August 1876, als die ersten Bayreuther Festspiele stattfanden. Die Nerven lagen blank bei allen Beteiligten. Noch nie hatte eine Opernproduktion so viel Aufmerksamkeit bekommen. Zwei Kaiser und zwei Könige hatten sich angesagt. Und der berühmteste und umstrittenste Künstler seiner Zeit wollte nichts weniger als sein Lebenswerk krönen. Uraufgeführt wurden Siegfried und Götterdämmerung zusammen mit Rheingold und Walküre, die Wagner erstmals selbst einstudiert hatte, der erste komplette Ringzyklus. Wagner, aufgewachsen in einem Schauspielerhaushalt und mit einem ausgeprägten Bühnentalent, zeigte sich in seinem neuen Festspielhaus als sehr temperamentvoller Regisseur. Ein Zoom-Kapitel von Bernhard Neuhoff beleuchtet die Proben zum ersten Bayreuther Ring.

0: Im Mai 1876, knapp drei Monate vor den ersten Festspielen, erreicht eine Schreckensmeldung den grünen Hügel. Der Drache ist unvollständig. Das Untier wurde in London gefertigt, doch der Hals fehlt. Singende Drachen sind an sich schon eine gewisse Herausforderung an den guten Willen des Publikums, in einem mythischen Gesamtkunstwerk jedoch immerhin vorstellbar. Aber singende Drachen ohne Hals? Das gute Stück ist auf dem Transportweg abhanden gekommen. Es wurde versehentlich nach Beirut verschifft, nicht nach Bayreuth. So wird der Drachenkopf schlecht und recht auf den Rumpf montiert. Das Ergebnis ist eine Art Kreuzung aus Eidechse und Stachelschwein und kann die Augen verdrehen, das Maul aufsperren und mit dem Schwanz schlagen. Kurz darauf beginnen die Bühnenproben. Wagner sitzt vorn an der Rampe an einem Tischchen, vor ihm die schwere Partitur, beleuchtet von einer Petroleumlampe. Hans Richter dirigiert, doch Wagner bewegt sich dazu so heftig mit Armen und Beinen, dass alle fürchten, er werde Tisch und Lampe umschmeißen und alles in Flammen aufgehen lassen. Ein aufmerksamer Assistent verschraubt den Tisch am Bühnenboden.
1: Wenn ihr nicht so langweilige Kerle wärt, wären wir hier in einer Stunde fertig,
0: ruft der Meister. Das ganze Rheingold in einer Stunde, das ist kaum zu schaffen. Und wohl auch nicht ganz ernst gemeint, aber rasch will es Wagner.
1: Elende Bubbelei, da mach

0: Währenddessen herrscht in der Festspielkasse bedrohliche Ebbe. Kurz darauf bekommt Wagner ein Zahngeschwür und die Rheintöchter haben nichts Besseres zu tun, als mit ihrem Schwimmgestell zu hadern. Die Sängerinnen müssen es über eine Leiter erklimmen, auf dem Bauch liegend singen und dabei mit den Armen rudern. Sie weigern sich, ihnen sei schwindlig. Schließlich erscheint Wagner, einen kalten Umschlag über die furchterregend dicke Backe gebunden, und scheucht die Damen hinauf. Ein Mann sitzt am Steuer des fahrbaren Schwimmgestells, einer kurbelt die Rheintöchter mittels einer Hebevorrichtung auf und ab, und Wagners Assistent Felix Mottl gibt, versteckt zwischen den gemalten Wellenbergen, die Einsätze. Lili Lehmann, die Welgunde, schreibt in ihren Erinnerungen:
1: Noch immer höre ich Floß Hildens Ruf: Mottl, ich spucke Ihnen auf den Kopf, wenn Sie mich nicht ruhig.

0: Unentwegt springt Wagner zwischen den Sängern herum. Er reißt ihnen die Requisiten aus der Hand, übernimmt mehrere Rollen gleichzeitig, singt und spielt alles vor. Sopran, Bass, Bariton, Walküre, Zwerg und Gott. Als Siegmund und Sieglinde sich nicht heftig genug küssen, wirft er sich dem großgewachsenen Siegmund kurzerhand selbst an den Hals, wobei er mit den Fußspitzen kaum noch zum Boden reicht. Dem Sänger des Mime ruft er zu:
1: Das ist noch zu fade. Nun kratzen Sie sich mal ordentlich am Kuppe, wie ein Gastscher Zwersch, und streichen Sie sich über den Rücken. So!
0: Der Sänger ist ein wenig gehemmt. Außerdem habe er gestern alles ganz anders machen sollen. Da ruft der Meister wütend:
1: Sie können das Streichen des Rückens schon weiter ausdehnen und sich ruhig auch herzhaft am Arsch kratzen. Die Piccolo-Flöte hat ohne dies so verdächtige Trillerschen.
0: Bei diesen Worten verlässt Cosima Wagner kommentarlos das Theater. Ihr Mann hat derweil einen Disput mit einem österreichischen Sänger begonnen, mit dessen Aussprache er nicht zufrieden ist, und herrscht ihn in breitestem Sächsisch an:
1: Habt ihr Österreicher jeden Sinn für die deutsche Sprache verloren?
0: Dr. Ludwig Strecker, der Leiter des Schott-Verlags, erinnert sich:
2: Wagner anfangs rasend. Warum, weiß ich nicht. Schrie, lief mit geballten Fäusten herum, stampfte mit den Füßen. Dann nahm er plötzlich Siegfrieds Horn, hielt es vor den Kopf und rannte dem eben ankommenden Professor Döbler

0: 1872 veröffentlichte der Münchner Psychiater Dr. Theodor Puschmann eine Studie, in der er an Wagner alle Symptome einer Geisteskrankheit diagnostizierte. Das Pamphlet war sofort vergriffen. Auch eine zweite Auflage verkaufte sich glänzend. Doch Wagner selbst wusste es besser. Wenn er verrückt war, dann war es der ganz normale Wahnsinn der Kreativität, woran er litt. In einem ruhigen Moment hat er sich erstaunlich hellsichtig analysiert.
1: Wenn ich den Zustand, in dem ich jetzt normal bin, empfinde, kann ich nicht anders als meine Nerven für ruiniert halten. Wunderbarerweise aber tun mir diese Nerven, wenn es gilt, und mir schöne Anregungen kommen, die wundervollsten Dienste. Ich bin dann von einer Hellsichtigkeit, von einer Wohlempfindung des Erfahrens und Produzierens, wie ich früher es nie gekannt hatte. Soll ich nun sagen, meine Nerven sind ruiniert? Ich kann's nicht. Ich sehe nur, dass der meiner Natur normale Zustand die Exaltation ist. In der Tat fühle ich mich nur wohl, wenn ich außer mir bin. Dann bin ich ganz bei mir.

Musikgeschichte und was sonst noch geschah. Das war ein Zoom-Kapitel von Bernhard Neuhoff zum ersten Bayreuther Ring 1876. Gut 6 Jahrzehnte zuvor wurde in Wien die 8. Sinfonie von Beethoven uraufgeführt. Hier der 4. Satz. Giovanni Antonini leitet in unserer Aufnahme das Kammerorchester Basel.

Das Kammerorchester Basel, dirigiert von Giovanni Antonini, mit dem vierten Satz aus Beethovens Achter der F-Dur-Sinfonie Opus 93. Gleich wird's 10:45, Klangfarbenwechsel hier auf BR Klassik in der Piazza mit Kammermusik der 1852 geborenen Schwedin Helena Munktell, einst die einzige Frau als Mitbegründerin der Königlichen Musikakademie Stockholm. Wir hören ihr, wie sie überschrieb, kleines Klaviertrio und das auch in schwedischer Aufnahme, drei Sätze gespielt von Tobias Ringborg, Violine, Christina Winjarski, Violoncello und Peter Fries Johansson, Klavier.

Romantische Kammermusikklänge aus dem hohen Norden, komponiert von der Schwedin Helena Montell. Das war ihr kleines Trio für Violine, Violoncello und Klavier in einer ebenfalls schwedischen Aufnahme mit dem Geiger Tobias Ringborg, der Cellistin Christina Vinjars

Kaminski und dem Pianisten Peter Friisi Johansson. Unsere heutige Piazza-Tour geht gleich mit der Ouvertüre zur Rossini-Oper Die Seidene Leiter zu Ende. Gleich nach den 11 Uhr Nachrichten heißt es natürlich wieder Meine Musik und da begrüßt Susanna Felix heute den Dirigenten Riccardo Muti mit seiner Lieblingsmusik. Am Mikrofon verabschiedet sich für heute und mit großem Dank für Ihr Interesse, Jerzy May. Ihnen noch einen guten Samstag, ein schönes Wochenende, hoffentlich weiter mit Zeit für Musik und sehr gerne mit BR Klassik.

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1: 11 Uhr, die Nachrichten des Bayerischen Rundfunks mit Sisi Forster. Die Übersicht. Geheimdienstkontrollgremium fordert bessere Abwehrfähigkeit gegen Drohnen. Spanien führt Grenzkontrollen für Reisende aus Italien ein. Streifenpolizei zieht Zwischenbilanz bei Einsatz von Tasern. Das Wetter in Bayern, viel Sonnenschein bei 26 bis 32 Grad. Berlin. Nach dem Drohnenvorfall am Flughafen Leipzig-Halle kritisiert der Vorsitzende des Geheimdienstkontrollgremiums des Bundestags, Heinrich Mann, Deutschlands Abwehrfähigkeit. Diese sei nicht auf der Höhe der Zeit, sagte er am Abend im ZDF. Deutschland müsse hier Zähne zeigen, gerade gegenüber Playern, die ein Spiel ohne Regeln spielten. Der CDU-Sicherheitsexperte schließt nicht aus, dass Moskau hinter dem hybriden Angriff stecken könnte. Russlands Angriffskrieg in der Ukraine stecke fest, deshalb habe man schon länger mit Ausweichbewegungen in Richtung Westen gerechnet. Diese seien jetzt da. Die russische Botschaft in Berlin hatte bestritten, dass Moskau für den Vorfall verantwortlich ist. Vielmehr stecke die Ukraine dahinter, der es an Waffen fehle. Madrid. Im Streit mit der Regierung in Rom wegen der Vorfälle in Ceuta hat nun auch Spanien seit Mitternacht seine Grenzkontrollen für Reisende aus Italien verschärft. An den Häfen und Flughäfen werden die Pässe von italienischen Reisenden geprüft. Die Kontrolle wird stichprobenartig und zunächst für einen Monat durchgeführt. Die Regierung in Madrid reagiert damit auf entsprechende Maßnahmen für Reisende aus Spanien, die Italien vergangene Woche wegen der Ceuta-Krise ergriffen hatte. Rund 72.000 Migranten hatten vorübergehend die spanische Exklave teilweise schwimmend erreicht. Nach Angaben von Menschenrechtsgruppen kamen dabei mehr als 140 Migranten ums Leben. Berlin. Jeder fünfte Rentner in Deutschland, der 45 Jahre oder mehr eingezahlt hat, kommt mit seiner Rente nicht über die Armutsgefährdungsgrenze hinaus. Bei den Frauen ist es jede zweite Rentnerin. Das geht aus einer Anfrage der Linken im Bundestag hervor. Als armutsgefährdet galt im vergangenen Jahr, wer im Monat nicht mehr als 1.446 Euro zur Verfügung hat. Die rentenpolitische Sprecherin der Linken im Bundestag, Vollert, sagte, das geplante Aus der abschlagsfreien Rente würde die Lage verschärfen. Der Wirtschaftsweise Werding forderte in der Rheinischen Post Bundeskanzler Merz auf, das Zerreden der Reform zu verhindern. Diese müsse kommen, sonst würden die Sozialabgaben von 42% auf 54% im Jahr 2025 steigen. München. Seit 2 Monaten testen bayerische Streifenpolizisten den Einsatz von sogenannten Tasern. Dabei kamen die Elektroschockgeräte 19 Mal zum Einsatz, wie das Innenministerium jetzt bekannt gab. In 16 Fällen genügte demnach die Androhung, um die Lage zu entschärfen. Die beteiligten Polizisten werten die Ausrüstung positiv. Insgesamt läuft das Pilotprojekt 6 Monate in den Polizeiinspektionen Schweinfurt, Regensburg Süd und Augsburg Mitte und soll anschließend ausgewertet werden. Dabei geht es auch um die Frage, ob durch Taser der Einsatz von Schusswaffen verringert werden kann. Bayerns Spezialeinheiten nutzen die Elektroschocker schon länger. Das Wetter in Bayern. Viel Sonnenschein bei Höchsttemperaturen von 26 bis 32 Grad. In der Nacht meist sternenklar bei 18 bis 10 Grad. Morgen weiter sonnig, am Abend in der Donaualbregion und in Unterfranken Schauer und Gewitter möglich. Am Montag und Dienstag weiter sonnig und heiß, abends örtlich Gewitterrisiko. Soweit die Nachrichten. Es ist gleich 11.04 Uhr.
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2: Heute mit Susanna Felix. Und dazu begrüße ich ganz herzlich den berühmten Dirigenten Riccardo Muti. Schön, dass Sie Zeit gefunden haben. Das freut uns sehr.
3: Grazie, grazie dell'invito.
2: Maestro, Sie arbeiten mit den großen Orchestern dieser Welt zusammen und haben an den bedeutendsten Opernhäusern dirigiert. Sie waren Musikdirektor beim Maggio Musicale Fiorentino, Chefdirigent beim London Philharmonic Orchestra, beim Philadelphia Orchestra und beim Chicago Symphony Orchestra. Außerdem 20 Jahre Musikdirektor an der Mailänder Scala und sind auch seit Jahrzehnten regelmäßig Gast, beispielsweise bei den Salzburger Festspielen und den Wiener Philharmonikern. Ende Juli haben Sie jetzt Ihren 85. Geburtstag gefeiert. Hinter Ihnen liegen schon viele Jahrzehnte einer sehr erfolgreichen Dirigentenkarriere. Wie blicken Sie selbst auf diese lange Zeit zurück?
3: Ma è una domanda molto complessa la sua, molto profonda. Devo tornare indietro negli anni, fare uno sguardo su tutto l'arco
4: Das ist eine
3: della
4: sehr
3: mia
4: komplexe
3: strada
4: Frage.
3: fino ad
4: Ich muss
3: oggi,
4: meine gesamte
3: ma
4: Laufbahn
3: voglio
4: anschauen,
3: ricordare
4: möchte aber an den Anfang erinnern.
3: l'inizio,
4: Da habe
3: quando
4: ich
3: ho
4: den Guido
3: vinto il
4: Cantelli-Wettbewerb
3: concorso
4: gewonnen,
3: Guido
4: einen
3: Cantelli, il
4: internationalen
3: concorso
4: Wettbewerb für
3: internazionale
4: Dirigenten.
3: per direttori
4: Das war
3: d'orchestra.
4: 1967.
3: Nel
4: Ich bekam eine
3: 1967
4: Einladung, ein Konzert beim Maggio Musicale Fiorentino zu dirigieren. Als Solist war bereits Vjatoslav Richter engagiert, einer der internationalen Klaviergiganten. Richter kannte den jungen Riccardo Muti natürlich nicht. Und er sagte, er würde nur dann mit mir auftreten, wenn er den jungen Dirigenten getroffen und seine musikalischen Qualitäten beurteilt hätte. Ich hatte damals gerade frisch mein Klavierdiplom am Konservatorium von Neapel gemacht und war ein guter Pianist. Ich bin also mit meinen Partituren zu Richter nach Siena gereist. In der Accademia Chigiana standen zwei große Steinway-Flügel. Ich begriff, dass Richter meine musikalischen Qualitäten testen wollte. Er setzte sich an den rechten Flügel, ich an den linken. Und dann haben wir gespielt, sowohl Mozart als auch Britten. Am Ende sagte Richter zu der Dolmetscherin, wenn er so dirigiert, wie er spielt, heißt das, dass er ein guter Dirigent ist. Ich werde mit ihm auftreten. Man kann sagen, dass mein Weg dank dieses großen Pianisten begann.
3: E così è iniziata la mia, possiamo dire, strada, grazie a questo grande pianista.
2: Gibt es noch eine andere Zeit in Ihrem Leben, die Sie vielleicht ganz besonders geprägt hat, oder war es gerade dieser Anfang?
3: Quest'inizio è stato l'inizio di una lunga serie di avvenimenti, di fatti musicali, per cui questo desidero proprio sottolineare
4: Es war der
3: i miei
4: Beginn einer
3: tre
4: ganzen Reihe
3: successivi
4: musicalischer
3: Londra,
4: Ereignisse. Ich
3: Philadelphia,
4: möchte betonen, alle meine späteren Engagements in
3: Scala,
4: London, in Philadelphia, an der Scala
3: sono
4: und in
3: state
4: Chicago sind zustande
3: riusciti
4: gekommen, weil die Orchester mich gebeten haben, ihr musikalischer Leiter zu werden, nicht umgekehrt. Darauf bin ich ziemlich stolz. Diese Orchester haben mich nach dem ersten Konzert oder der ersten Oper aufgefordert, ihr Chefdirigent zu werden. Das zieht sich wie eine Art Leitmotiv, eine Art Konstante durch meine Laufbahn. Ich habe viel erlebt, Schönes, aber auch Dramatisches. Zum Beispiel 1995, als das Orchester der Scala vor einer Traviata-Vorstellung plötzlich in Streik getreten ist.

0: Zeitungen vom Helden des Abends, vom Triumphator des Abends geschrieben hatten. Ich sagte, es gab keinen Triumphator, keinen Helden. Gestern Abend an der Scala haben alle verloren. Das Publikum, Verdi, das Orchester, die Musik und auch ich. Denn es war mein Orchester, das aus gewerkschaftlichen Gründen gestreikt hat. So ein Vorfall dürfe sich nicht wiederholen. Trotzdem haben alle Zeitungen am nächsten Tag darüber berichtet, sogar eine aus Texas. Das heißt, ich habe als Pianist, der die ganze Traviata gespielt hat, mehr Werbung bekommen als bis zu diesem Zeitpunkt als Dirigent.
1: Ho avuto più pubblicità come pianista suonando tutta la Traviata che fino a quel momento che come direttore d'orchestra.
2: Sehr schön. Jetzt sind wir schon bei Verdi angekommen. Verdi ist auch die erste Musik, die Sie sich für diese Sendung ausgewählt haben. Er ist ja einer der, vielleicht der bekannteste Opernkomponist Italiens, Giuseppe Verdi. Was lieben Sie ganz besonders an Verdi?
1: Ma io ho dedicato tutta la mia vita a questo compositore. Sono i due compositori, ovviamente ho diretto Beethoven, Bruckner, Brahms, Stravinsky, eccetera.
0: Ich habe ihm mein ganzes Leben gewidmet. Es gibt zwei Komponisten, die mir besonders am Herzen liegen: Verdi und Mozart. Auch wenn ich natürlich Beethoven, Bruckner, Brahms, Stravinsky und so weiter auch dirigiert habe. Meine Energie habe ich als Künstler wie auch als Mensch vor allem diesen beiden gewidmet. Das Problem bei Verdi ist ein interpretatorisches Problem, das noch immer besteht. Sehr oft wird Verdi nicht gesungen, sondern geschrien. Es gibt natürlich Ausnahmen, aber in der Welt dominiert die Vorstellung, italienische Oper und damit Verdi als bedeutendster Vertreter müsse auch auf italienische Art gesungen werden. Also mit kräftiger Stimme, ohne Feinheiten und wenn doch, dann total gekünstelt. Die Sänger nehmen sich Freiheiten heraus, singen extrem hohe, sehr lange Noten. Die gefallen zwar einem bestimmten Publikum, sind aber eine Beleidigung für die musikalische Phrase. Ich habe immer dafür gekämpft und tue das auch weiterhin, dass die italienische Opernmusik keine Unterhaltungsmusik ist, sondern eine kulturelle und geistige Bereicherung. Das ist natürlich ein sehr schwieriger Kampf, denn ein bestimmtes Publikum will das hohe C in Di quelle pira hören, das Verdi nie geschrieben hat. Oder das Vincerò bei Puccini, das eine halbe Stunde dauert. Aus musikalischer Sicht ist das ein Graus. Würde man das bei Mozart, Beethoven oder Wagner machen, würden das alle verurteilen. Im italienischen Repertoire hingegen tut man es. Zum Vergnügen und der Nachsicht nicht nur des Publikums, sondern manchmal auch bestimmter Journalisten. Ich werde jedenfalls bis zum letzten Tag meines Lebens dagegen kämpfen.
2: Das betrifft jetzt ja in erster Linie Verdis Opern. Aber wie ist es bei Verdis Requiem, das Sie sich für diese Sendung gewünscht haben? Gibt es da auch diese Probleme, was die Interpretation betrifft?
1: Pensi l'inizio del Requiem. L'inizio del Requiem, quando il tenore canta Kyrie eleison. I tenori cantano genere, ripeto, ci sono le eccezioni, ma in genere cantano come se fosse Radames.
0: Denken Sie an den Anfang des Requiems, wenn der Tenor Kyrie eleison singt. Die Tenöre singen, ich wiederhole, es gibt Ausnahmen, aber meist singen sie so wie Radames in der Aida. Dabei singt der Tenor doch Herr, erbarme dich, Herr, sei gnädig. Warum sollte das so klingen wie Aida oder La Forza del Destino? Verdi hat die Dynamik genau vorgeschrieben. Sie reicht bis zum 6-7-fachen Piano, Pianissimo, bis hin zur Bezeichnung lautloser Klang. Oder wie in Macbeth, sogar ganz ohne Klang. Ein Klang ohne Klang. Das scheint ein Widerspruch zu sein. Verdi war seiner Zeit weit voraus, wie das gesungene Wort zu verwenden ist.
1: Sembra una contraddizione, il suono senza suono. Quindi Verdi era molto avanti nel concetto di come si deve usare la parola cantata.
2: Dann hören wir jetzt mal rein in das

Verdi-Requiem in das Kyrie gesungen von dem Tenor José Carreras in einer Aufnahme mit Ihnen, Maestro Muti, aus dem Jahr 1981 mit dem Chor des Bayerischen Rundfunks und dem Symphonieorchester des Bayerischen Rundfunks.

0: Das war das Kyrie aus dem Verdi-Requiem, dirigiert von Riccardo Muti am Pult von Chor und Symphonieorchester des Bayerischen Rundfunks. Eine Aufnahme aus dem Jahr 1981. Und er ist heute mein Gast in Meine Musik auf BR Klassik. Maestro, seit Anfang der 80er Jahre dirigieren Sie immer wieder beim Symphonieorchester des Bayerischen Rundfunks und beim BR-Chor. Was verbindet Sie mit diesen Klangkörpern?
1: Ma devo dire che le mie esperienze musicali con la Bayerische Rundfunkorchester sono state sempre delle esperienze musicali straordinarie.
2: Ich muss sagen, meine musikalischen Erfahrungen mit dem Symphonieorchester des Bayerischen Rundfunks waren stets außergewöhnlich. Ich halte, und nicht nur ich, wir alle halten das Symphonieorchester des Bayerischen Rundfunks für eines der größten Orchester der Welt. Es verfügt über eine besondere Flexibilität und Sensibilität. Jedes Konzert mit ihnen war eine große Freude. Dasselbe kann ich über den Chor des Bayerischen Rundfunks sagen, mit dem ich einige der Messen von Luigi Cherubini aufgenommen habe. Der BR-Chor ist meiner Meinung nach, und nicht nur meiner Meinung nach, einer der größten Chöre der Welt. Im Verdi-Requiem zeigt er Perfektion, nicht nur in technischer Hinsicht, sondern auch in einer sehr italienischen Ausdrucksweise. Verdi war nicht besonders religiös, eher das, was wir in Italien einen Pfaffenfresser nennen. Dennoch hatte er ein Gespür für Mystik, für universelle Spiritualität. Und es ist nicht so, dass Verdi, wie einige Kritiker damals behaupteten, mit dem Requiem eine weitere Oper geschrieben hätte. Es ist einfach die für Verdi typische Theatralik. Die Theatralik des Requiems ist jedenfalls nicht vergleichbar mit der von Aida, La Forza del Destino, Otello oder La Traviata. Sie ist einfach Ausdruck eines Theatermannes, für den das Leben selbst Theater ist. Das Theater als Bühne, auf der wir unser Leben verbringen. Das Schwierige am Requiem ist nicht nur, es gut zu singen, sondern auch die tiefen Absichten Verdis zu verstehen, die sich in den unzähligen Nuancen der Dynamik zeigen. Durch das Wort erschafft er eine Musik, die dem Kern des Wortes entspricht. Und der Chor des Bayerischen Rundfunks trifft genau diese metaphysische Empfindung. Es ist eine Empfindung der Seele. Ich würde nicht von einem religiösen Gefühl sprechen, und wenn, dann in einem sehr universellen Sinn. Ein Gefühl, das allen Religionen gemein ist, der ganzen Menschheit. Wenn Verdi schreibt, Libera me domine de morte eterna, spricht er von dem Bedürfnis, dem Wunsch, dass unsere Seele befreit wird und nicht zur ewigen Strafe verurteilt ist.
1: Verdi parla di necessità, di desiderio, di liberare la nostra anima e di non condannarla alla pena eterna.
0: Dann hören wir doch mal rein in diesen letzten Satz, das Libera me, aus dem Verdi Requiem, gesungen von der wunderbaren Jessie Norman und dem Chor des Bayerischen Rundfunks. Am Pult des Symphonieorchesters des Bayerischen Rundfunks steht wieder Riccardo Muti.

0: Das war das Liberame aus dem Verdi Requiem, dirigiert von Riccardo Muti beim Symphonieorchester des Bayerischen Rundfunks mit dem Chor des Bayerischen Rundfunks und der Sopranistin Jessie Norman. Neben Verdi gibt es ja noch einen anderen Komponisten, der Ihnen sehr am Herzen liegt, Maestro Muti, das ist Luigi Cherubini, Sie haben ihn schon erwähnt. Wie würden Sie seine Musik denn beschreiben? Ist er ein unterschätzter Komponist?
1: Cherubini non è sottovalutato, è poco seguito perché è molto difficile.
2: Cherubini ist nicht unterschätzt. Er wird wenig aufgeführt, weil er sehr schwierig ist. Heute wird viel Musik gespielt, die im starken Fortissimo endet. Denn das Publikum liebt es, von den Klangmassen überwältigt zu werden. Cherubini macht keinerlei Zugeständnisse an das Publikum. Er schreibt Musik um der Musik willen. In der Hinsicht ist er ein typischer Vertreter der großen, strengen italienischen Schule, besonders der florentinischen. Bei Cherubini denken alle an den Direktor des Pariser Konservatoriums, dass Berlioz sein Schüler war und so weiter. Wir dürfen aber nicht vergessen, dass Beethoven ihn am meisten bewunderte. Er hielt Cherubini für den größten Komponisten seiner Zeit. Warum? Weil Cherubini, wie Beethoven, ein Musikarchitekt war. Wenn wir Cherubini hören, bleibt nicht so sehr die Schönheit einer bestimmten Melodie in Erinnerung, sondern Bewunderung für die Architektur seiner Musik. Besonders ausdrucksstark ist Cherubinis Chormusik, seine Kirchenmusik, wo die perfekte Übereinstimmung von Text und Melodie deutlich wird. Dabei ist die melodische Linie niemals oberflächlich oder besonders eingängig. Sie ist das Ergebnis einer langen italienischen Tradition, die bei Palestrina beginnt und sich über die Jahrhunderte bei Paisiello, Cimarosa, Piccini und so weiter fortsetzt, bis sie bei Cherubini zur vollen Blüte gelangt. Man muss Cherubini aufführen im Bewusstsein, dass es hinterher keinen Jubelsturm des Publikums geben wird. Es ist Musik um der Musik willen.
1: Un esecutore deve eseguirlo sapendo che dopo non c'è il tripudio del pubblico, è la musica per la musica.
0: Dann hören wir doch mal rein in die Krönungsmesse von Luigi Cherubini, die Riccardo Muti beim Symphonieorchester des Bayerischen Rundfunks und dem Chor des Bayerischen Rundfunks dirigiert hat.

Das war das Kyrie aus der Krönungsmesse für Karl X. Von Luigi Cherubini. Riccardo Muti war 2015 beim Symphonieorchester des Bayerischen Rundfunks und dem Chor des Bayerischen Rundfunks und hat das Werk dirigiert. Und er ist heute mein Studiogast in Meine Musik. Maestro, Sie haben vor über 20 Jahren ein Jugendorchester gegründet, das Sie auch nach Cherubini benannt haben, das Orchestra Giovenile Luigi Cherubini. Jetzt waren Sie im Juli auch gerade auf Tournee mit dem Orchester. Welche Rolle spielt denn für Sie die Förderung junger Musikerinnen und Musiker?

0: Fondamentale. Più musicisti abbiamo, più orchestre abbiamo, più noi abbiamo la possibilità di rendere migliori le prossime generazioni.
1: Sie ist
0: E la
1: fundamental.
0: mancanza della
1: Je mehr
0: musica
1: Musiker wir haben,
0: che
1: je
0: porta a
1: mehr Orchester, desto
0: diventare
1: eher können wir
0: meno
1: kommende
0: sensibili,
1: Generationen positiv
0: meno
1: beeinflussen.
0: colti, e
1: Gibt
0: come
1: es zu wenig
0: detto,
1: Musik,
0: senza
1: führt das
0: amore,
1: dazu,
0: come dicevo
1: dass
0: prima,
1: Menschen
0: non
1: weniger
0: ci sarà
1: sensibel sind,
0: autostima.
1: weniger gebildet
0: Cantare
1: und, wie der
0: amantis
1: heilige
0: est,
1: Augustinus
0: cantare è di
1: sagt, ohne
0: colui
1: Liebe.
0: o di colei che sa
1: Cantare
0: amare.
1: amantis est.
0: E allora ho
1: Singen
0: pensato
1: gehört
0: di
1: zu dem oder
0: insegnare
1: der, die
0: ai
1: lieben kann.
0: ragazzi e alle ragazze
1: Deshalb dachte ich,
0: il
1: dass man
0: modo
1: Jungen und
0: giusto
1: Mädchen
0: per
1: beibringen sollte,
0: stare
1: mit
0: in
1: welcher Haltung
0: orchestra
1: man im
0: e
1: Orchester
0: essere
1: spielen soll.
0: musicisti in orchestra.
1: Musiker im Orchester
0: Non
1: zu
0: è
1: sein,
0: una
1: ist nicht nur ein
0: professione
1: Beruf.
0: solamente,
1: Es
0: non
1: ist
0: è
1: eine
0: solo
1: Profession,
0: una
1: eine
0: professione,
1: Mission.
0: è una
1: Die Musiker auf der
0: missione.
1: Bühne müssen wissen und
0: Quindi i
1: spüren,
0: musicisti
1: dass sie nicht für
0: di
1: sich selbst
0: fatto
1: spielen.
0: devono
1: Sie machen
0: sapere di
1: Musik
0: essere
1: für ein
0: liberi,
1: Publikum und
0: che
1: überbringen eine
0: non
1: Botschaft,
0: sono
1: eine
0: del loro
1: kulturelle und
0: stesso,
1: spirituelle Bereicherung.
0: sono, fanno
1: Diese
0: musica
1: ästhetische Haltung
0: in
1: muss
0: un
1: vor allem
0: pubblico
1: auch
0: a
1: eine
0: cui
1: ethische
0: mandano un
1: Haltung sein.
0: messaggio
1: Das
0: di
1: Wort Sinfonie kommt aus dem
0: cambiamento
1: griechischen
0: culturale e
1: symphonos,
0: spirituale.
1: zusammenklingen.
0: Questo
1: Das bedeutet
0: atteggiamento
1: gewissermaßen
0: spiritico
1: gemeinsam zu fühlen,
0: deve
1: zu
0: essere
1: dienen.
0: anche e soprattutto un
1: Die Geigen spielen
0: atteggiamento
1: eine Melodie,
0: etico.
1: die Violoncelli eine
0: Violoncello
1: andere,
0: viene dal greco,
1: die Hörner eine weitere
0: suono,
1: und die Posaunen wieder eine andere.
0: force,
1: All diese
0: suonare
1: Linien müssen aufeinander
0: insieme.
1: abgestimmt werden,
0: Allora
1: damit
0: suonare
1: Harmonie
0: insieme
1: entsteht.
0: significa sentire, tra
1: Harmonie ist
0: virgolette,
1: schön.
0: in quote,
1: Alle müssen sie
0: sentire,
1: als schön empfinden,
0: sentire,
1: nicht nur ein paar.
0: sentire
1: So gesehen
0: insieme.
1: entspricht das
0: I violini
1: Konzept eines
0: fanno una
1: Orchesters
0: linea
1: auch einer Form des
0: melodicale,
1: Zusammenlebens.
0: l'altra.
1: Dieses gemeinsame
0: Quindi
1: Leben,
0: incontra non
1: das
0: significa
1: gemeinsame Hinarbeiten auf
0: contro,
1: ein
0: ma
1: Ziel,
0: significa
1: das schön für
0: incontrare
1: alle ist,
0: l'altra.
1: daran
0: Linea
1: sollte sich
0: e
1: auch eine
0: trovare
1: zivile
0: insieme
1: Gesellschaft
0: una
1: orientieren.
0: soluzione che possa
1: Es gibt
0: essere
1: immer
0: di
1: verschiedene
0: tutto.
1: Meinungen.
0: E quello su cui ho
1: Die
0: contatto
1: müssen
0: con
1: sich
0: Sinfonia è il
1: auseinandersetzen, um zu
0: contatto
1: einer Lösung zu
0: della
1: gelangen, die
0: fuga,
1: dem Wohle aller dient.
0: appunto,
1: Das ist
0: che è
1: genau
0: basata sul
1: das, was man
0: contra.
1: in der Musik
0: Ciò
1: punctus
0: che c'è
1: contrapunctum
0: un
1: nennt.
0: soggetto, si incontra il
1: Kontrapunkt
0: soggetto,
1: bedeutet nicht,
0: ma
1: dass
0: il
1: eine melodische Linie
0: Kontrasoggetto
1: gegen die
0: è
1: andere kämpft.
0: contro il
1: Sie
0: soggetto,
1: müssen sich
0: completa
1: gegenseitig ergänzen.
0: il soggetto.
1: Und
0: E
1: das
0: questo è
1: versuche
0: il
1: ich
0: senso
1: seit
0: di
1: mehr als 20
0: insegnare
1: Jahren
0: ai
1: jungen
0: giovani,
1: Musikern
0: ai giovani
1: beizubringen.
0: musicisti,
1: Nicht nur sauber
0: usualmente
1: zu spielen,
0: a suonare
1: richtig zu
0: intonato,
1: phrasieren,
0: a fare il
1: Dynamik und
0: passeggio in tono
1: Tonalität zu
0: giusto,
1: beachten,
0: a
1: sondern
0: osservare
1: vor
0: la
1: allem zu
0: dinamica,
1: begreifen, dass sie
0: ad
1: eine
0: adottare la
1: Mission haben.
0: tonalità, eccetera,
1: Ein
0: eccetera, ma
1: Musiker steht nicht auf der
0: soprattutto
1: Bühne, um
0: avere
1: für sich
0: un
1: selbst zu
0: concetto
1: spielen,
0: di
1: sondern um andere zu
0: missione.
1: bereichern.
0: Un musicista è sul palco non per suonare per se stesso, ma per dare agli altri arricchimento.
2: Maestro Muti, Sie kümmern sich ja immer mehr um die Förderung junger Musikerinnen und Musiker. Neben dem Jugendorchester, dem Luigi Cherubini, haben Sie auch in Ravenna vor gut 10 Jahren eine Akademie ins Leben gerufen, die Italian Opera Academy, Riccardo Muti, für junge Dirigentinnen, Dirigenten, Sängerinnen, Sänger. An wen ganz konkret richtet sich denn diese Akademie?
0: Ma l'idea è nata dal fatto che io ho avuto la fortuna di studiare con Antonino Votto. È
1: Die Idee
0: stato negli anni
1: entstand, weil
0: 20
1: ich das Glück
0: il
1: hatte,
0: primo
1: bei
0: più
1: Antonino Votto zu
0: importante
1: studieren.
0: collaboratore di
1: Er war in
0: Toscanini
1: den 20er
0: alla Scala.
1: Jahren der wichtigste Mitarbeiter
0: Quindi Antonino
1: Toscanini
0: Votto
1: an der
0: insegnava
1: Scala.
0: direzione d'orchestra a
1: Antonino
0: Francesco
1: Votto
0: Molinari
1: lehrte
0: e
1: Orchesterleitung
0: lui
1: am
0: ho appreso
1: Konservatorium in
0: non
1: Mailand.
0: solamente
1: Von ihm
0: il
1: habe ich nicht
0: modo
1: nur gelernt,
0: di
1: den Takt zu
0: battere il
1: schlagen,
0: tempo, di
1: die Arme
0: muovere
1: zu
0: la danza,
1: bewegen, um es sehr
0: di
1: vereinfacht zu
0: rendere
1: sagen,
0: molto
1: sondern vieles
0: semplicistico,
1: erfahren,
0: ma
1: das direkt von
0: anche
1: Toscanini kommt
0: informazioni
1: und natürlich
0: che
1: in den
0: venivano
1: berühmten Büchern über
0: direttamente da
1: Orchesterleitung nicht
0: Toscanini e
1: drinsteht.
0: che non
1: Wie
0: esistono
1: man weiß,
0: praticamente
1: hat
0: nei
1: Toscanini
0: famosi
1: Cello gespielt,
0: libri
1: als
0: di
1: Verdi für die
0: dirigenza
1: Scala
0: d'orchestra.
1: Otello und Falstaff schrieb.
0: Toscanini, tutti sanno che
1: Toscanini
0: ha
1: saß im
0: suonato il
1: Orchester
0: Burcello
1: und wurde so zu einem großen
0: sotto quando
1: Verdi-Kenner.
0: Verdi ha scritto
1: Verdi gab
0: l'Otello per
1: sein
0: la
1: Wissen
0: Scala
1: an
0: e Falstaff.
1: Toscanini weiter,
0: Toscanini
1: Toscanini
0: dirige
1: an
0: l'orchestra
1: Votto
0: e poi è
1: und Votto
0: diventato
1: an
0: un
1: seine
0: grande
1: Schüler.
0: conoscitore,
1: Diese
0: personalmente
1: Informationen technischer
0: diretto, da
1: Art und was
0: cui
1: den
0: ha
1: Ausdruck
0: avuto
1: betrifft, gibt
0: consigli
1: es vor allem
0: personalmente.
1: hinsichtlich der
0: Verdi era passato a
1: Interpretation des
0: Toscanini,
1: italienischen
0: Toscanini era passato
1: Repertoires
0: a
1: nicht in
0: Votto
1: Büchern
0: e
1: zu
0: lunghi
1: lesen.
0: anni Scalini.
1: Man lernt,
0: E
1: dass die
0: Votto
1: Regieren
0: era
1: auch nicht
0: passato
1: aus
0: ai
1: Büchern.
0: suoi
1: Toscanini
0: dirigenti.
1: hat
0: Queste
1: gesagt, die
0: informazioni
1: Arme sind die
0: ovviamente
1: Verlängerung eines
0: carattere
1: Gedankens,
0: soprattutto di
1: seiner
0: carattere
1: Ausstrahlung.
0: espressivo,
1: Heute sind die Arme wie das
0: di
1: Moulin Rouge geworden,
0: interpretazione
1: wie Don Quixote,
0: soprattutto
1: der gegen
0: italiano,
1: Windmühlen
0: non
1: kämpft.
0: esistono
1: Die Dirigenten
0: correttivi
1: fuchteln
0: dell'illusione
1: herum,
0: dell'orchestra,
1: verwandeln sich
0: anzi,
1: in Clowns,
0: prima di
1: benehmen
0: tutto
1: sich
0: di
1: auf dem
0: direzione
1: Podium wie
0: d'orchestra non
1: extrovertierte
0: vorrebbero essere,
1: Schauspieler, weil das
0: perché non
1: Publikum
0: si
1: mehr
0: ispirano
1: sehen als
0: esattamente
1: hören
0: ai
1: will.
0: libri.
1: Es gibt natürlich Ausnahmen, aber oft will das Publikum Lärm hören und den Dirigenten sehen, wie er die Arme bewegt wie eine Windmühle. Das ist das Gegenteil von dem, was die strengen Schulen von Fritz Reiner, George Sell, Koussevitzky, Karajan und Böhm waren. Diese Dirigenten hatten eine unspektakuläre Art zu dirigieren. Die eigentliche Bedeutung des Dirigenten liegt im Einstudieren, beim Proben. Es werden vor allem junge Dirigenten ausgewählt, die Klavier spielen können und ein tiefgehendes Studium der Komposition absolviert haben. Erst danach kann man ans Pult treten und eventuell so seine Interpretation zum Ausdruck bringen. Ich muss sagen, viele dieser jungen Leute, die mit Diplomen großer Akademien aus England, Österreich, Deutschland oder Amerika kommen, haben keine Ahnung von italienischer Oper. Deshalb basiert meine Akademie für junge Dirigenten genau darauf, italienische Oper zu lehren. Und ich stelle fest, dass sie wirklich völlig unvorbereitet sind. Sie wissen absolut nichts. Was ich ansonsten verlange, ist, dass ein Dirigent, der italienische Oper dirigieren will, die Sprache versteht. Nicht perfekt, aber gut. Man kann keine Oper von Verdi dirigieren, wo Wort und Musik so eng miteinander verknüpft sind, wenn man nicht versteht, dass dieser Akkord oder diese Note in Zusammenhang mit diesem Wort und seiner Bedeutung stehen. Und wenn du die tiefere Bedeutung dieses Wortes nicht kennst, kannst du dem Ton nicht jene Farbe, jenes Gewicht, jenen Akzent, jene Intensität geben, die hier nötig ist.
0: Non puoi dare alla nota quel colore, quel peso, quell'accento, quell'intensità che la parola richiede.
2: Maestro, Sie verbindet eine jahrzehntelange Zusammenarbeit mit den Wiener Philharmonikern. Diesen Sommer dirigieren Sie auch wieder bei den Salzburger Festspielen, und zwar das Verdi-Requiem, über das wir ja schon ausführlich gesprochen haben. Was zeichnet denn Ihre musikalische Beziehung zu den Wiener Philharmonikern aus?
0: Quest'anno, nell'anno in cui io compio 85 anni,
1: dieses Jahr, in dem ich jetzt 85 werde, ist das 56. Jahr in Folge mit den Wiener Philharmonikern. 1971 habe ich angefangen, sie zu dirigieren. Das sind jetzt 56 Jahre, in denen ich das Privileg hatte, verschiedene Generationen der Wiener Philharmoniker kennenzulernen. Ich habe viel von ihnen gelernt, was Phrasierung, Klang, Stil und Tradition angeht. Und ich bin froh, diesem Orchester jetzt die Erfahrungen zurückgeben zu können, die ich in meinem Dirigentenleben gesammelt habe. Es begann 1971, als Karajan mich zum ersten Mal zu den Salzburger Festspielen einlud. Auch hier dirigiere ich seit 56 Jahren. Mit Ausnahme eines Jahres, in dem ich nicht kommen konnte. Also eigentlich 55 Jahre. Und ich hoffe, jetzt kommt bei mir der Neapolitaner durch, der ich nun mal bin, also abergläubisch, dass wenn ich mit meinen 85 Jahren das Requiem dirigiere, es kein finales Requiem sein wird.
0: Voglio dire che siccome per gli 85 anni io dirigo il Requiem, speriamo che non sia proprio un Requiem definitivo.
2: Maestro Muti, dann wünsche ich Ihnen alles Gute auch für Sie persönlich. Und wir hören jetzt zum Schluss noch ein paar Takte Sphärenklänge von Josef Strauss aus einem der Neujahrskonzerte, die Sie am Pult der Wiener Philharmoniker dirigiert haben. Maestro, herzlichen Dank, dass Sie heute unser Gast waren. Grazie.
0: Grazie mille. Grazie, grazie a lei.
2: Va bene.
0: Grazie.
2: Grazie, arrivederci.
0: Grazie, grazie, grazie, grazie.

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1: 12 Uhr, die Nachrichten des Bayerischen Rundfunks mit Inka Kübel. Die Übersicht. Sicherheitsexperte hält Russlands Äußerung zu Drohnenvorfall für unglaubwürdig. Innenministerium plant offenbar neuen Personalausweis ohne Adresse. Mixed-Staffel der Freischwimmer holt Goldmedaille bei Schwimm-EM. Und das Wetter in Bayern, viel Sonnenschein bei Werten bis 32 Grad. Berlin. Der Vorsitzende des Geheimdienstkontrollgremiums des Bundestags, Henrich Mann, hat Erklärungen Russlands zum Drohnenvorfall am Leipziger Flughafen für unglaubwürdig erklärt. Im ZDF sagte er, Russland spiele ein Spiel ohne Regeln. Seine Glaubwürdigkeit habe das Land schon lange verspielt, so Henrich Mann. Er schloss nicht aus, dass Russland hinter dem Vorfall in Leipzig stehen könnte. Der Krieg in der Ukraine stecke fest, deshalb habe man schon länger mit Ausweichbewegungen in Richtung Westen gerechnet. Zuvor hatte die russische Botschaft in Berlin von einer gegen Moskau gerichteten Provokation gesprochen. Der hybride Angriff in Leipzig komme aus der Ukraine, der es an Waffen fehle, so die Behauptung. Berlin. Personalausweise werden künftig möglicherweise ohne Angabe der Adresse ausgestellt. Der Rheinischen Post zufolge arbeitet das Bundesinnenministerium an einer neuen Generation der Ausweise. Demnach steht dabei auch das Datenfeld mit der Anschrift zur Diskussion. Dieses muss beispielsweise bei Umzügen mit einem Aufkleber aktualisiert werden. Entfiele die Adresse, würde das die Bürokratie entlasten, so die Überlegung. Außerdem soll es dem Bericht zufolge ein größeres Foto und weitere Sicherheitsmerkmale geben. Bis Ende kommenden Jahres wird demnach an der Konzeption des neuen Personalausweises gearbeitet. Washington. Der US-Senat hat mit großer Mehrheit dafür gestimmt, die Sanktionen gegen Russland zu verschärfen. Das Paket enthält Strafmaßnahmen gegen Präsident Putin sowie eine Reihe russischer Beamter, Oligarchen und Banken. Außerdem hat der Senat erstmals die sogenannte Schattenflotte ins Visier genommen. Mit diesen Öl- und Gastankern unter fremder Flagge umgeht Russland bereits bestehende internationale Sanktionen. Über die Sanktionen gegen Russland muss als nächstes das Repräsentantenhaus abstimmen. Dieses wird allerdings wegen der Sommerpause voraussichtlich erst im kommenden Monat darüber entscheiden. Paris. Zum Abschluss der Freiwasserwettbewerbe bei der Schwimm-Europameisterschaft hat die deutsche Mixed-Staffel die Goldmedaille über 4x1,5 Kilometer gewonnen. Für Schlussschwimmer Florian Wellbrock ist es die dritte Goldmedaille bei dieser Meisterschaft. Für Isabel Gose, die ebenfalls im Team war, die zweite. Im Team waren außerdem Julia Ackermann und Oliver Klemet, der schon eine Bronzemedaille gewonnen hatte. Silber ging in dem engen Dreikampf der Mixed-Staffel an Italien, Bronze an Ungarn. Das Wetter in Bayern. Viel Sonnenschein bei Höchsttemperaturen von 26 bis 32 Grad. In der Nacht meist sternenklar bei 18 bis 10 Grad. Morgen weiter sonnig, am Abend in der Donau-Alp-Region und in Unterfranken Schauer und Gewitter möglich. Am Montag und am Dienstag weiter sonnig und heiß, abends örtlich Gewitter. Es ist gleich 12.04 Uhr.
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2: Mit dem Münchner Rundfunkorchester. Sven Knapper begrüßt Sie recht herzlich aus dem Studio Nürnberg. Zu Beginn dirigiert Franz Brüggen die Sinfonie Nummer 47 von Joseph Haydn in einer Aufnahme aus dem Jahr 2009.

Das Münchner Rundfunkorchester spielte unter der Leitung von Franz Brüggen die Sinfonie Nummer 47 von Josef Haydn. Die Aufnahme entstand 2009 im Münchner Prinzregententheater. Eine Fantasie fürs ganze Orchester, inklusive Klavier, komponierte Ferdinand Kauer, ein Dirigent und Komponist aus Österreich, Jahrgang 1751. Die Pianistin Yara Thal wird vom Münchner Rundfunkorchester begleitet. Die Leitung hat Reinhard Göbel.

Das war die Fantasie fürs ganze Orchester von Ferdinand Kauer mit der Pianistin Jara Thal und dem Münchner Rundfunkorchester unter der Leitung von Reinhard Göbel. Sie hörten die Sendung Divertimento auf BR Klassik. Nach den 13 Uhr Nachrichten singt der Chor des Bayerischen Rundfunks Werke von Felix Mendelssohn-Bartholdy, Johannes Brahms und Robert Schumann.

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1: 13 Uhr, die Nachrichten des Bayerischen Rundfunks mit Inka Kübel. Die Übersicht. Deutschland ist laut Sicherheitsexperte wehrlos gegen Drohnenangriffe. Spanien führt Grenzkontrollen für Reisende aus Italien ein. Feuerwehr kämpft gegen Waldbrand am Gardasee. Und das Wetter in Bayern, viel Sonne bei Werten bis 32 Grad. Berlin. Der Sicherheitsexperte Nico Lange hat die mangelnde Abwehrfähigkeit Deutschlands gegen Drohnenangriffe kritisiert. Dem BR sagte der Politikwissenschaftler, dies sei peinlich und beunruhigend. Deutschland sei erstaunlicherweise schlecht vorbereitet, obwohl die Bedrohung durch hybride Angriffe schon länger bestehe. Lange geht bei dem Drohnenvorfall in Leipzig von einem staatlichen Akteur aus. Er passe in das Muster der hybriden Angriffe Russlands. Neu sei dabei allerdings der Einsatz von militärischem Sprengstoff. Madrid. Im Streit mit der Regierung in Rom wegen der Vorfälle in Ceuta hat nun auch Spanien seit Mitternacht seine Grenzkontrollen für Reisende aus Italien verschärft. An den Häfen und Flughäfen werden die Pässe von italienischen Reisenden geprüft. Die Kontrollen erfolgen stichprobenartig und werden zunächst für einen Monat durchgeführt. Die Regierung in Madrid reagiert damit auf entsprechende Maßnahmen für Reisende aus Spanien, die Italien vergangene Woche wegen der Ceuta-Krise ergriffen hatte. Washington. Der US-Senat hat einen Überbrückungshaushalt bis Mitte Dezember verabschiedet. Damit soll die Finanzierung der Bundesbehörden gesichert und ein Stillstand der Regierungsgeschäfte kurz vor den Wahlen im November verhindert werden. Es gibt allerdings auch einen im Repräsentantenhaus verabschiedeten Entwurf zum Haushalt. Die Versionen unterscheiden sich offenbar in wichtigen Punkten. Die Senatsversion verhindert den Demokraten zufolge beispielsweise, dass die Trump-Regierung Gelder in die Sicherung der Grenzen umschichten kann. Berlin. In der Diskussion, ob zwingend eine Frau die Nachfolge von Bundespräsident Steinmeier antreten soll, zeigt eine Umfrage, dass eine Mehrheit in der Bevölkerung keine Präferenzen beim Geschlecht hat. In einer Forsa-Umfrage für RTL und NTV sagten 74%, dass es ihnen egal sei, ob eine Frau oder ein Mann das Amt übernimmt. 19% hätten gerne eine Bundespräsidentin, 5% sind für ein männliches Staatsoberhaupt. Für 46% der Befragten ist entscheidend, ob er oder sie Erfahrungen in der aktiven Politik hat. Rom. Italien kämpft mitten in der Urlaubssaison mit einem größeren Waldbrand und einem Vulkanausbruch. Am Westufer des Gardasees brach am Abend oberhalb der Gemeinde Tignale ein Feuer aus und breitete sich schnell aus. Mehr als 200 Menschen mussten in Sicherheit gebracht werden. Die Feuerwehr ist mit einem Großaufgebot im Einsatz, der Brand ist aber noch nicht unter Kontrolle. Und auf Sizilien ist der Ätna erneut ausgebrochen. Der Vulkan stößt eine riesige Wolke aus Rauch und Asche aus. Alle Landungen am nahegelegenen Flughafen in Catania wurden vorübergehend ausgesetzt. Das Wetter in Bayern. Am Nachmittag viel Sonne, vereinzelt ein paar Quellwolken. Es kann windig werden, Höchsttemperaturen 26 bis 32 Grad. In der Nacht meist klar bei 18 bis 10 Grad. Bis Dienstag bleibt es sonnig und heiß, vereinzelt gibt es Schauer und Gewitter. Es ist gleich 13.04 Uhr.
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2: Mit Sven Knappe am Mikrofon. Herzlich willkommen. Der Chor des Bayerischen Rundfunks begleitet uns durch diese Stunde und eröffnet mit Vokalmusik von Felix Mendelssohn-Bartholdy. Zum Auftakt erklingt die Hymne Hear My Prayer mit der Sopranistin Johanna Winkel, gleich im Anschluss Mendelssohns Vertonung des 115. Psalms Non Nobis Domine. Zusätzlich singen dann der Tenor Julian Prégardien sowie der Bariton Krešimir Stražanac. Howard Amen leitet den Chor des Bayerischen Rundfunks und das Münchner Rundfunkorchester.

Non nobis domine, die Psalmkantate Nummer 5 von Felix Mendelssohn Bartholdy mit der Sopranistin Johanna Winkel, dem Tenor Julian Prigardien, dem Bariton Krzemir Strajanac, dem Chor des Bayerischen Rundfunks und dem Münchner Rundfunkorchester. Die Leitung hatte Howard Amen. Mit einer Literaturvertonung geht's hier auf BR Klassik weiter. Wir hören Johannes Brahms Schicksalslied nach einem Text von

Wir hörten das Schicksalslied von Johannes Brahms nach einem Text von Friedrich Hölderlin, vorgetragen von Chor- und Symphonieorchester des Bayerischen Rundfunks. Am Dirigentenpult stand Karl-Heinz Steffens. Kurz vor Schluss bleibt noch Zeit für 3 der 5 Gesänge für Männerchor mit 4 Hörnern von Robert Schumann. Das Hornquartett und der Chor des Bayerischen Rundfunks werden von Howard Amen geleitet.

Das waren drei der fünf Gesänge für Männerchor mit vier Hörnern von Robert Schumann. Der Chor des Bayerischen Rundfunks wurde von Howard Amen dirigiert. Die Hornisten waren Carsten Carey Duffin, François Bastien, Norbert Dausacker und Thomas Ruh. Und das war Cantabile auf BR Klassik. Nach den 14 Uhr Nachrichten bringen wir den siebten Teil unserer Schumann-Hörbiografie von Jörg Hanstein mit dem Titel Die innere Stimme.

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1: 14 Uhr. Die Nachrichten des Bayerischen Rundfunks mit Inka Kübel. Die Übersicht. Bilger verteidigt Aufhebung von Lkw-Fahrverboten am Sonntag. Innenministerium plant offenbar neuen Personalausweis ohne Adresse. Kolumbiens neuer Präsident kündigt Kampf gegen Drogenbanden an. Und das Wetter in Bayern: viel Sonne bei Werten bis 32 Grad. Berlin. Bundesverkehrsminister Bilger hat die Aussetzung des Sonntagsfahrverbots für Lkw verteidigt. Die Firmen bräuchten diese Flexibilität jetzt. Der Schritt schaffe zusätzliche Transportmöglichkeiten, so Bilger im Deutschlandfunk. Allerdings sei er nur Teil eines Maßnahmenpakets, um auf das Niedrigwasser in deutschen Flüssen zu reagieren. Es sollen außerdem Baustellen wegfallen und mehr Kapazitäten bei der Bahn entstehen. Die Grünen forderten Bilger auf, anzuerkennen, dass das Niedrigwasser kein Wetterphänomen sei, sondern eine direkte Folge des Klimawandels. Die Fraktionsvize im Bundestag, Verlinden, betonte, wenn er seinen Amtseid ernst nehme, müsse er hier handeln. Berlin. Personalausweise werden künftig möglicherweise ohne Angabe der Adresse ausgestellt. Der Rheinischen Post zufolge arbeitet das Bundesinnenministerium an einer neuen Generation der Ausweise. Demnach steht dabei auch das Datenfeld mit der Anschrift zur Diskussion. Es muss beispielsweise bei Umzügen mit einem Aufkleber aktualisiert werden. Entfiele die Adresse, würde das die Bürokratie entlasten, so die Überlegung. Außerdem soll es dem Bericht zufolge ein größeres Foto und weitere Sicherheitsmerkmale geben. Bis Ende kommenden Jahres wird demnach an der Konzeption des neuen Personalausweises gearbeitet. Berlin. Der Vorsitzende des Geheimdienstkontrollgremiums des Bundestags, Henrich Mann, hat Erklärungen Russlands zum Drohnenvorfall am Leipziger Flughafen für unglaubwürdig erklärt. Im ZDF sagte er, Russland spiele ein Spiel ohne Regeln. Seine Glaubwürdigkeit habe das Land schon lange verspielt. Er schloss nicht aus, dass Russland hinter dem Vorfall in Leipzig stecken könnte. Zuvor hatte die russische Botschaft in Berlin von einer gegen Moskau gerichteten Provokation gesprochen. Der hybride Angriff in Leipzig komme aus der Ukraine, der es an Waffen fehle, so die Behauptung. Die Ukraine brauche Argumente, um weiter Mittel zu erhalten. Bogota. Der neue ultrarechte Präsident von Kolumbien, Abelardo de la Espriella, hat in seiner Antrittsrede harsche Sparmaßnahmen angekündigt. Außerdem will er die Vermögenssteuer im Land abschaffen und die Förderung von Gas und Öl unterstützen. Darüber hinaus versprach er, mit Militärgewalt gegen die Drogenbanden im Land vorzugehen. Der Politiker wird unter anderem von US-Präsident Trump unterstützt. Paris. Zum Abschluss der Freiwasserwettbewerbe bei der Schwimm-Europameisterschaft hat die deutsche Mixed-Staffel die Goldmedaille über 4x1,5 Kilometer gewonnen. Für Schlussschwimmer Florian Wellbrock ist es die dritte Goldmedaille bei dieser Meisterschaft. Für Isabel Gose, die ebenfalls im Team war, die zweite. Im Team waren außerdem Julia Ackermann und Oliver Klemet, der schon eine Bronzemedaille gewonnen hatte. Silber ging in dem engen Dreikampf der Mixed-Staffel an Italien, Bronze an Ungarn. Das Wetter in Bayern: am Nachmittag viel Sonne, vereinzelt ein paar Quellwolken, es kann windig werden, Höchsttemperaturen bis 32 Grad. Bis Dienstag geht es dann sonnig und heiß, weiter bei Werten bis 36 Grad. Es ist gleich 14.04 Uhr.
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4: Siebtes Kapitel. Völkerfrühling.
5: Lieber Schumann, wir können uns nicht mehr fernstehen. Sie sind jetzt auch Familienvater. Warum lange Erklärungen? In der Kunst waren wir immer einig. Mein Ausspruch entschied sogar für Ihre jetzige Laufbahn. Mit Freuden erwartet sie in Dresden ihr Vater Friedrich Wieck.
4: Der Schwiegervater sucht die Versöhnung. Nicht, dass er seine böswilligen Verleumdungen bereut. Feindseligkeit ist für Wieck einfach nicht mehr opportun, seit Schumann Erfolg hat. Mit seinem Oratorium »Das Paradies und die Peri« trifft er genau das religiös-innerliche Gemeinschaftsgefühl der Epoche. Auch in Dresden findet die Peri großen Anklang. Und Schumann am Pult macht keine schlechte Figur.
6: Robert dirigierte wie in Leipzig, schön, mit so ruhiger Haltung, dass es einem wohltat zu sehen.
4: Anschließend versöhnt man sich unter dem Weihnachtsbaum.
6: Wir wohnten der Bescherung beim Vater bei, wo auch wir reichlich bedacht waren.
4: Für das Jahr 1844 erfüllt sich Clara einen lang gehegten Wunsch, eine Russland-Tournee. Die Russen lieben westliche Virtuosen und so lassen sich dort die besten Einnahmen machen.
7: Die Reise nach Petersburg habe ich Clara feierlich geloben müssen. Sie wolle sonst allein hin, sagte sie. Wie ungern ich aus meinem stillen Kreise scheide, das erlassen Sie mir zu sagen.
4: Nun gibt es keinen Aufschub mehr. Robert kauft sich einen Pelzmantel, die Kinder kommen zur Schwägerin und Ende Januar starten die Schumanns zur größten Reise ihres Lebens. Der neue, rasante Dampfwagen bringt sie in 6,5 Stunden von Leipzig nach Berlin. Dort endet leider die Schienenstrecke. Es geht weiter mit Kutsche oder Schlitten, 1600 Kilometer durch den Winter. In Estland wird Robert krank, klagt über Rheuma, Fieber und Angstzustände.
6: Eigentlich war es die Angst, welche ihn kränker und schwächer machte, als er war. Er dachte, er stünde nie wieder auf, bekäme das Nervenfieber oder sonst was. Das war eine schreckliche Lage für mich. Und dabei musste ich auch noch 3 Konzerte geben.
4: Nach 5 Wochen sind die Schumanns endlich in Petersburg. Schon beim Anblick des Newski-Prospekt und des Winterpalastes gefällt es Robert in dieser Wunderstadt der Welt. Clara gibt in Petersburg und Moskau 7 Konzerte. Dazu kommen Auftritte vor der Zarenfamilie und in Adelspalästen. In Russland spielt die Musik vor allem in den aristokratischen Salons, getragen von einflussreichen Mäzenen. Und so stehen eine Menge Besuche an. Proben, Teekränzchen, Diners und Soireen.
7: Clara mit Hänsel zu Fürst Tschernyschew. Ich in melancholischer Verfassung in eine Konditorei.
4: Auf einer musikalischen Soiree muss man natürlich eine gute Figur und Konversation machen. Ein Augenzeuge berichtet:
8: Schumann sprach sehr wenig. Auf Fragen des Gastgebers murmelte er nur unverständlich. Clara beantwortete alle Fragen für ihren Mann. Er saß meist in einer Ecke neben dem Klavier, mit gesenktem Haupt, die Haare im Gesicht. Sein Gesichtsausdruck war streng nachdenklich. Es schien, als würde er vor sich hinpfeifen.
4: Schumanns komplexere Klavierwerke sind dem Publikum nicht zuzumuten. Clara kann nur leicht konsumierbare Häppchen in ihre Konzerte einschmuggeln. Immerhin steht das Klavierquintett auf dem Programm und zufällig hört es der 15-jährige Anton Rubinstein. Als einflussreicher Pianist und Dirigent wird er später für Schumanns Nachruhm sorgen. Tschaikowski, kaum 4 Jahre alt, wird ihn auch lieben, einstweilen aber bleibt nur der Ertrag aus Claras Konzerten. Mit 2300 Talern Reingewinn, genug für 2 Jahre, fahren die Schumanns endlich heim. Das geht zum Glück etwas schneller.
7: Den 17. Mai Abfahrt mit dem Dampfboot. Allmähliches Verschwinden von Petersburg. Den 24. abends ersehnte Ankunft in Leipzig.
4: Daheim verändert sich einiges. Schumann gibt seine Zeitschrift ab und auch das Ehetagebuch wird eingestellt. Er hat große Pläne, eine Oper schwebt ihm vor. Und er nähert sich Goethes Faust. Der dem Teufel verfallende Doktor beschäftigt

0: Greift Schumann zu hoch? Er hätte auch gern die Kapellmeisterstelle, die nach Mendelssohns Wegzug frei ist. Doch das Gewandhausorchester erinnert sich noch an die Proben zur Peri. Der stark kurzsichtige Schumann hatte den Kopf immer in der Partitur oder blinzelte durch seine Lorgnette, die er statt einer Brille benutzt. Ohne Claras Hilfe, so der Konzertmeister Ferdinand David, war das Werk nicht einzuüben.
1: Madame donnerte den Klavierauszug. Er dirigierte mit der Lorgnette paradiesische Taktarten, die ich mir nicht ins Irdische übersetzen konnte, weshalb ich mich ans Klavier hielt.
0: Auch Schumanns Gemurmel prädestiniert ihn nicht zum Orchesterchef.
1: Der Einzige, der etwas von seinen Bemerkungen verstand, war sein Taktstock, den er beim Sprechen immer vor dem Mund hielt.
0: Und so wird ein Schüler Mendelssohns, der junge Nils Garde, Kapellmeister. Schumann, der sich seit Russland ohnehin schrecklich und krank befindet, erleidet im August einen Zusammenbruch. Es beginnt eine traurige Zeit.

0: Robert schlief keine Nacht. Die Fantasie malte ihm die schrecklichsten Bilder aus. Früh fand ich ihn in Tränen schwimmend. Er gab sich gänzlich auf.
1: Ich glaube, ich hatte zu viel musiziert, mich dann noch zu viel mit Goethes Faust beschäftigt. Zuletzt versagten Geist und Körper den Dienst. Musik konnte ich gar nicht hören. Es schnitt mir wie mit Messern durch die Nerven.
2: Der Arzt bestätigt, der Faust war zu viel. Dr. Med Hellwig verordnet absolute Ruhe.
3: Sobald er sich geistig beschäftigte, stellten sich Zittern, Mattigkeit und ein angstvoller Zustand ein, mit einer eigentümlichen Todesfurcht vor hohen Bergen und Wohnungen, vor Arzneien und Vergiftungen.
2: Am besten wäre eine Ortsveränderung, etwa ein Winter in Dresden. Mit dem Jahr 45 bleiben die Schumanns sogar dauerhaft in der sächsischen Hauptstadt. Roberts Zustand bessert sich, wenn auch schwankend. Zur Stabilisierung dient wieder einmal die Kunst der Fuge. Diesmal bekommt auch Clara Nachhilfe im Kontrapunkt. Und beide komponieren zu Ehren von Johann Sebastian Bach. Bach ist die beste Medizin. Schumann holt sich sogar eine Pedalklaviatur ins Haus, um wie an einer Orgel spielen zu können. Damit greift er weit über Claras Präludien und Fugen hinaus.
1: 6 größere Fugen über den Namen Bach. Ein Werk, an dem ich das ganze Jahr gearbeitet habe und von dem ich glaube, dass es meine anderen vielleicht am längsten überdauern werde.
2: Darin allerdings irrt Schumann. Denn von den Werken dieses Jahres überdauert nur eines.
0: Robert hat zu seiner Fantasie in A-Moll einen letzten schönen Satz gemacht, sodass es nun ein Konzert geworden ist. Ich freue mich sehr darüber, denn es fehlte mir immer ein Bravourstück von ihm.

0: Dieses Jahr ändert Schumann seine Arbeitsweise. Er skizziert nicht mehr in der Glut der Inspiration am Klavier, er komponiert alles im Kopf und bringt es bedächtig aufs Papier. Aber noch immer lauscht er der inneren Stimme.
1: In mir paukt und trompetet es seit einigen Tagen sehr. Trompeten in C. Ich weiß nicht, was daraus werden wird.
0: Kurz zuvor hat er Schuberts große Symphonie gehört, die ihn schon einmal sehr inspiriert hatte. Nun meldet sich, ebenfalls in C-Dur,

0: Die Zuversicht wählt diese Tonart. Sie eignet sich für kindliche Lieder, für den Choral und den Marsch des Kriegers. In größerer rhythmischer Lebendigkeit spricht sie den Lebensfrohsinn aus.
1: So beschreibt ein braver Theoretiker die Tonart. Schumann komponiert selten in C-Dur und wenn, dann mit doppeltem Boden, eher wie E.T.A. Hoffmann schreibt.
2: C-Dur. 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

0: Der zwanghafte Rhythmus, die nervöse Stimmung, die monomanische Arbeit am Thema. Offenbart Schumann hier seinen psychischen Zustand?
1: Die Symphonie schrieb ich noch halb krank. Mir ist's, als müsste man ihr dies anhören. Erst im letzten Satz fing ich an, mich wieder zu fühlen. Sonst aber erinnert sie mich an eine dunkle Zeit.
0: Aus sich selbst heraus kann die Musik nicht gesunden. Schumann zitiert Beethoven, die Melodie aus der fernen Geliebten, die für Clara steht. Dann steht dem Happy End und dem Erfolg der Symphonie nichts mehr im Wege.

0: Weniger glanzvoll ist Schumanns Position in Dresden. Die Hofoper beherrscht die Szene. Ein Konzertleben wie in Leipzig gibt es nicht. Schumann steht abseits, ja, findet unter den Musikern nur einen wirklichen Freund, Ferdinand Hiller. Der versucht zumindest, eine Konzertreihe aufzubauen. Und da ist noch der zweite Hofkapellmeister, Richard Wagner.
1: Wir trafen uns zuweilen auf Spaziergängen und so gut es mit dem sonderbar wortkargen Menschen möglich war, tauschten wir über mancherlei musikalische Interessen unsere Meinung aus.
2: Wagner besitzt eine enorme Suada, steckt voller sich erdrückender Gedanken. Man kann ihm nicht lange zuhören.
3: Ein Mensch, der nie aufhört, von sich zu sprechen, höchst arrogant ist und fortwährend in einem weinerlichen Throne lacht.
0: Wagner bietet sich auch an, die Fehler in Schumanns Oper zu verbessern. Aber
1: er gönnte mir durchaus nur, mich hinreißen zu lassen. Einen Eingriff in das Werk seiner Begeisterung lehnte er mit empfindlichem Trotze ab.

0: Das trauliche Volkslied täuscht. Ein psychisch gestörter Mann belästigt eine Frau und droht, sie zu vernichten. Darum geht es in Genoveva. Schumann versenkt sich in die Psychologie von Opfer und Täter, den er als möchtegern Tenorheld porträtiert. Damit stellt er das Stimmfach auf den Kopf. Ob das gut geht? Konventionelle Oper ist das nicht.
1: Ich glaube, es ist eben ein Stück Lebensgeschichte, wie es jede dramatische Dichtung sein soll.
0: Solche vertont Schumann zunehmend unkonventioneller. In seiner Musik zu Lord Byrons Manfred singt der Titelheld nicht einmal mehr.
2: Schon ausgebrannt ist meine Seele.
0: Denn Manfred ist getrieben von schlimmster Schuld.
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0: Düstere, gebrochene, erlösungsbedürftige Helden interessieren Schumann. Und vielleicht sieht er hier seine eigenen dunklen Seiten. Aber zugleich beschäftigt ihn ganz anderes.
1: Stückchen fürs Klavier zu Mariechens 7. Geburtstag. Den 1. September 1848 gemacht von Papa.

0: Im Gegensatz zu den Kinderszenen ist das nun wirklich Musik für Kinder. Schumann wird zum Pionier der pädagogisch wertvollen Spielliteratur. Vielleicht, weil der Papa selbst das Kind in sich sprechen lässt.
1: Im Wäldchen waren schöne Schmetterlinge. Ich fing Marie ein paar Trauermantel, die wir dann wieder losließen. Die glückliche Kinderzeit. Man lebt sie von Neuem wieder in seinen Kindern.
0: Julie, Ludwig, Ferdinand. Die Kinderschar wächst, nicht immer zu Claras Freude, die fast jedes Jahr schwanger wird.
2: Und was wird aus meiner Arbeit? Doch Robert sagt, Kinder sind Segen. So habe ich mir denn vorgenommen, der nächsten schweren Zeit wieder ins Auge zu blicken. Ob es immer so gehen wird, weiß ich nicht.
0: Um sich auch öffentlich zu betätigen, übernimmt Schumann die Dresdner Liedertafel. Männergesangsvereine haben enormen Zulauf. Man fühlt sich als Volkes Stimme, gibt sich patriotisch und politisch engagiert. Oft geht es auch mehr ums Tafeln als um die Lieder.
1: Den Männergesangsverein habe ich wieder aufgegeben. Ich fand da doch zu wenig eigentlich musikalisches Streben. Fühlte mich da nicht hinpassend. So hübsche Leute es waren.
0: Dafür gründet er den Dresdner Verein für Chorgesang, ein glänzendes Instrument für neue Ideen. Schumann möchte hier weniger aus der eigenen Psyche als aus der Volksseele schöpfen. Unterdessen gärt es in der Bevölkerung. Im März 1848 ist die Revolution da. Weg mit den Fürstentümern, weg mit Unfreiheit und Ungleichheit. Ein Staat mit Verfassung und Parlament soll her.
1: Ungeheure politische Aufregung. Die Pressefreiheit vom Bundestag erklärt,
0: notiert Schumann am 5. März. Und am 15.
1: Abends Chorverein. Krawall in der Stadt.
0: Am 18.
1: Völkerfrühling.
3: Vorbei des Winters Druck und Qual. Frühling, Frühling auf Berg und Tal, der schöne Frühling kommt ins Land. Freiheit, Freiheit ist er genannt, Freiheit, o Völkerfrühling.
0: So schnell und schön, wie es Otto Ludwig in seinem Gedicht erhofft, geht es nicht. In mehreren Ländern brechen langwierige, blutige Kämpfe aus.
4: Wie ein ungeheurer Vulkan erscheint uns Europa, aus dessen Krater bereits einzelne Lavaströme als feurige Vorboten alles zerstörend sich ins Tal hinabwälzen.
0: Das alte Europa muss brennen, befindet Richard Wagner, der sich selbst als die verkörperte Revolution betrachtet. Schumann leistet seinen Beitrag für die Liedertafel, ruft zu den Waffen und preist Schwarz-Rot-Gold.
1: Pulver ist schwarz, Blut ist rot. Golden flackert die Flamme.

0: Im Mai 1849 brennen auch in Dresden die Barrikaden. Der König ist geflohen, die Republik ausgerufen. Aber der Aufstand wird brutal niedergeschlagen. Dresden versinkt in einem Chaos aus Feuer und Blut.
1: Wir hörten von schrecklichen Gräueltaten, die das Militär verübte. Wie viele unschuldige Opfer sind gefallen? So müssen sich die Menschen das bisschen Freiheit erkämpfen. Kapellmeister Wagner soll auch eine Rolle bei den Republikanern gespielt haben, Reden vom Rathaus heruntergehalten und manches andere noch.
0: Auch Schumann soll auf die Barrikaden. Die Aufständischen führen Zwangsrekrutierungen durch. Das aber ist nicht sein Ding, zumal er 4 Kinder und eine hochschwangere Frau im umkämpften Gebiet hat. Unter abenteuerlichen Umständen flieht die Familie aufs Land.
2: So sei gegrüßt viel tausendmal, holder, holder Frühling.
3: Wir leben hier in traulicher Stille. Und auch wenn die großen Weltbegebenheiten die Gedanken in Anspruch nehmen, die Lust zum Arbeiten will eher wachsen als abnehmen.
0: Unter anderem entstehen kleine Lieder für die Jugend.
1: Merkwürdig, wie die Schrecknisse von außen seine inneren poetischen Gefühle so ganz entgegengesetzt erwecken. Über den Liedern schwebt ein Hauch der höchsten Friedlichkeit.
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0: Als alles vorbei ist, zurück in Dresden, bezieht Schumann dann doch Stellung. Er komponiert Märsche.
3: Aber keine alten Dessauer, sondern eher republikanische. Ich wusste meine Aufregung nicht besser Luft zu machen. Sie sind in wahrem Feuereifer geschrieben.

0: Marschieren, links 2, 3, 4, lässt sich da nicht so gut. Schumann setzt komplexere Rhythmen, mal stockend, mal hastend, gegen den Tritt üblicher Marschmusik. Es ist das innere Echo der Welterschütterung, unruhig, nachdenklich, wechselhaft und mehrdeutig.
1: Es affiziert mich alles, was in der Welt vorgeht. Politik, Literatur, Menschen. Über alles denke ich in meiner Weise nach, was ich dann durch Musik Luft machen, einen Ausweg suchen will.

0: Von Ferne klingt die Marseillaise an, nicht Deutschland über alles. Was ist mit den alten Idealen, Freiheit, Gleichheit, Brüderlichkeit, nachdem die Revolution gescheitert ist?
1: Den künftigen Weltereignissen kann man nur mit Grauen entgegensehen.
0: Schumann ist skeptisch. Und doch endet sein Werk, dessen Titel die Zahl 1849 trägt, groß und emphatisch.

Die innere Stimme, Robert Schumann. Eine Hörbiografie von Jörg Hanstein. Das war Völkerfrühling, das 7. Kapitel unserer 10-teiligen Sendereihe. Die Sprecher: Udo Wachtfeitel, Matthias Brandt, Brigitte Hobmeier, Michael Tregor, Benedikt Lückenhaus, Christian Baumann, Volkert Dücker, Thomas Albus und Katja Schild. Ton und Technik: Gerhard Wichow und Daniela Röder. Redaktion und Regie: Bernhard Neuhof. 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Und unsere Schumann-Hörbiografie ist natürlich auch wieder als CD-Box bei unserem Label erschienen, erhältlich überall im Handel. Und jetzt hören wir Musik aus dem eben erzählten Lebensabschnitt. Hier eine Szene aus Goethes Faust, Ach neige, du Schmerzensreiche, gefolgt von Schumanns Manfred-Ouvertüre.

Wir hörten die Manfred-Ouvertüre von Robert Schumann. John Eliot Gardiner dirigierte das Symphonieorchester des Bayerischen Rundfunks. Aus der gleichen Zeit stammt auch Schumanns Adagio und Allegro für Cello und Klavier Opus 70. Hier eine Aufnahme mit Mischa Maisky und Daria Chovora.

0: Adagio und Allegro für Cello und Klavier, das Opus 70 von Robert Schumann. Es musizierten Mischa Maisky aus Israel und Daria Chorvora aus Russland. Nach den 15er Nachrichten bringen wir einen Mitschnitt von den Weidener Meisterkonzerten 2025 mit dem Barbican Quartett.
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1: 15 Uhr. Die Nachrichten des Bayerischen Rundfunks mit Inka Kübel. Die Übersicht. Polizei installiert neues Drohnenüberwachungssystem am Flughafen Leipzig. Verdi kritisiert Lockerung von Lkw-Fahrverbot. Feuerwehr kämpft gegen Waldbrand am Gardasee. Und das Wetter in Bayern, viel Sonne bei Werten bis 32 Grad. Leipzig. Am Flughafen Leipzig.

0: Leipzig-Halle hat die Polizei ein Radarsystem zur Drohnenabwehr installiert. Die Vorrichtung, die Drohnen frühzeitig orten kann, wurde auf der Besucherplattform des alten Towers angebracht. Hintergrund ist die Sprengstoffdrohne, die am Leipziger Flughafen in der Nähe eines ukrainischen Transportflugzeugs gefunden wurde. Die Bundesanwaltschaft ermittelt wegen des Verdachts des versuchten Herbeiführens einer Sprengstoffexplosion und des gefährlichen Eingriffs in den Luftverkehr. Berlin. Die Gewerkschaft Verdi hat sich gegen eine Lockerung beim Lkw-Fahrverbot an Sonn- und Feiertagen ausgesprochen. Dies gehe zu Lasten der Beschäftigten. Die Maßnahme greife direkt in die Arbeits- und Lebensbedingungen von Hunderttausenden Berufskraftfahrerinnen und Fahrern ein, erklärte Verdi. Die Umweltorganisation BUND kritisiert, dass durch zusätzliche Lkw-Fahrten das Klima weiter belastet wird. Eine Verlagerung auf die Schiene sei der bessere Weg. Lob für die Lockerung des Lkw-Fahrverbots kommt vom Bundesverband der Industrie. Mehrere Bundesländer haben das Lkw-Fahrverbot wegen des Niedrigwassers in Flüssen vorübergehend aufgehoben. Berlin. Bundesfinanzminister Klingbeil will die Steuerfreibeträge für Vereine deutlich senken, von 5.000 auf 1.000 Euro. Das berichtet die Bild-Zeitung und beruft sich auf einen Entwurf des Ministeriums. Kritik kommt von Bayerns Finanzminister Füracker. Ehrenamt und Vereine seien wesentliche Stützen der Gesellschaft und müssten nach Kräften unterstützt werden. Bayern wolle sich im Bundesrat vielmehr für eine Verdoppelung des Freibetrags einsetzen. Berlin. Jeder fünfte Rentner in Deutschland, der 45 Jahre oder mehr eingezahlt hat, kommt mit seiner Rente nicht über die Armutsgefährdungsgrenze hinaus. Bei den Frauen ist es sogar jede zweite Rentnerin. Das geht aus einer Anfrage der Linken im Bundestag hervor. Als armutsgefährdet galt im vergangenen Jahr, wer im Monat nicht mehr als 1.446 Euro zur Verfügung hat. Die rentenpolitische Sprecherin der Linken im Bundestag, Vollert, sagte, das geplante Aus der abschlagsfreien Rente würde die Lage verschärfen. Rom. Italien kämpft mitten in der Urlaubssaison mit einem größeren Waldbrand und einem Vulkanausbruch. Am Westufer des Gardasees brach am Abend oberhalb der Gemeinde Tignale ein Feuer aus und breitete sich schnell aus. Mehr als 200 Menschen mussten in Sicherheit gebracht werden. Die Feuerwehr ist mit einem Großaufgebot im Einsatz, der Brand ist aber noch nicht unter Kontrolle. Das Wetter in Bayern: viel Sonne, teilweise lebhafter Wind bei 26 bis 32 Grad, in der Nacht meist klar. Es kühlt ab auf 18 bis 10 Grad. Die nächsten Tage geht es sonnig und heiß weiter, bis zu 36 Grad. Örtlich sind Schauer und Gewitter möglich. Es ist gleich 15.04 Uhr.
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2: Und dazu begrüßt Sie Sven Knappe aus dem Studio Nürnberg. Entschuldigen Sie bitte die technische Störung am Ende der vergangenen Sendung. Heute hier in Onstage bringen wir einen Mitschnitt von einem Weidener Meisterkonzert mit dem Barbican Quartett aus London. Der Name des Quartetts hat eine doppelte Bedeutung. Ein Barbican ist zum einen eine Verteidigungsmauer, die eine Stadt oder eine Burg umgibt. Die Musiker verbinden damit ihr Bestreben, die Tradition des Streichquartettspiels in einem geschützten Raum zu entdecken, zu entwickeln und fortzuführen. Außerdem ist das Barbican Quartett eng mit dem Londoner Barbican Center verbunden, wo es 2005 sein Gründungskonzert gab. Bei dem Weidener Meisterkonzert am 16. November 2025 eröffnete das Barbican Quartett ungewöhnlich mit dem langsamen Satz für Streichquartett von Anton Webern und spielte danach das Streichquartett Opus 41 Nummer 3 von Robert Schumann.

Applaus bei den Weidener Meisterkonzerten am 16. November 2025 für das Barbican-Quartett und seine Interpretation des Streichquartetts Opus 41 Nummer 3 von Robert Schumann. Im zweiten Teil des Konzerts boten die Musikerinnen und Musiker aus London das Streichquintett in G-Moll von Wolfgang Amadeus Mozart, unterstützt von der italienischen Bratschistin Sara Marzadori.

Die Bratschistin Sara Marzadori aus Italien und das Barbican Quartett aus England interpretierten das Streichquintett in G-Moll von Wolfgang Amadeus Mozart, Köchelverzeichnis 516, im Rahmen der Weidener Meisterkonzerte am 16. November 2025 in der Max-Reger-Halle in Weiden. Sie hören On Stage auf BR Classic und Aufnahmen mit Bruce Liu, einem kanadischen Pianisten chinesischer Herkunft, 1997 in Paris geboren, ausgebildet am Konservatorium und an der Universität von Montreal. Für uns bringt er zunächst die 5 Spiegelbilder von Maurice Ravel zum Klingen.

Miroir, Spiegelbilder. 5 Stücke für Klavier von Maurice Ravel, gespielt vom kanadischen Pianisten Bruce Liu hier auf BR Klassik. Für eine Romanze von Peter Tschaikowski bleibt noch Zeit, in die Tasten greift noch einmal Bruce Liu.

Romanze für Klavier in F-Moll, das Opus 5 von Peter Tschaikowski in einer Aufnahme mit dem kanadischen Jungpianisten Bruce Liu. Und das war On Stage aus dem Studio Nürnberg. Nach den 17 Uhr Nachrichten bringen wir den dritten Teil unserer Serie Zeitenwende 1600 Musik macht Epoche. Sven Knappe bedankt sich fürs Einschalten und wünscht noch einen angenehmen Abend mit dem Programm von BR Klassik.

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1: 17 Uhr. Die Nachrichten des Bayerischen Rundfunks mit Inka Kübel. Die Übersicht. Polizei installiert neues Drohnenüberwachungssystem am Flughafen Leipzig. Verdi kritisiert Lockerung von Lkw-Sonntagsfahrverbot. Maike Halbisch gewinnt Bronze im Klippenspringen. Und das Wetter in Bayern, viel Sonne, Werte bis 32 Grad. Leipzig. Am Flughafen Leipzig-Halle hat die Polizei ein Radarsystem zur Drohnenabwehr installiert. Die Vorrichtung wurde auf der Besucherplattform des alten Towers angebracht. Einem Medienbericht zufolge handelt es sich um ein Echo-Shield-Radarsystem, das Drohnen frühzeitig orten kann. Hintergrund ist die Sprengstoffdrohne, die am Leipziger Flughafen in der Nähe eines ukrainischen Transportflugzeugs gefunden wurde. Die Bundesanwaltschaft ermittelt wegen des Verdachts des versuchten Herbeiführens einer Sprengstoffexplosion und des gefährlichen Eingriffs in den Luftverkehr. Berlin. Die Gewerkschaft Verdi hat sich gegen eine Lockerung beim Lkw-Fahrverbot an Sonn- und Feiertagen ausgesprochen. Dies gehe zulasten der Beschäftigten. Die Maßnahme greife direkt in die Arbeits- und Lebensbedingungen von Hunderttausenden Berufskraftfahrerinnen und Fahrern ein. Die Umweltorganisation BUND kritisiert, dass durch zusätzliche Lkw-Fahrten das Klima weiter belastet wird. Eine Verlagerung auf die Schiene sei der bessere Weg. Lob für die Lockerung des Lkw-Fahrverbots kommt vom Bundesverband der Industrie. Mehrere Bundesländer haben das Lkw-Fahrverbot wegen des Niedrigwassers in Flüssen vorübergehend aufgehoben. Berlin. Personalausweise werden künftig möglicherweise ohne Angabe der Adresse ausgestellt. Der Rheinischen Post zufolge arbeitet das Bundesinnenministerium an einer neuen Generation der Ausweise. Demnach steht dabei auch das Datenfeld mit der Anschrift zur Diskussion. Es muss beispielsweise bei Umzügen mit einem Aufkleber aktualisiert werden. Entfiele die Adresse, würde das die Bürokratie entlasten, so die Überlegung. Außerdem soll es dem Bericht zufolge ein größeres Foto und weitere Sicherheitsmerkmale geben. Bogota. Der neue ultrarechte Präsident von Kolumbien, Abelardo de la Espriella, hat in seiner Antrittsrede scharfe Sparmaßnahmen angekündigt. Außerdem will er die Vermögenssteuer im Land abschaffen und die Förderung von Gas und Öl unterstützen. Darüber hinaus versprach er, mit Militärgewalt gegen die Drogenbanden im Land vorzugehen. Der Politiker wird unter anderem von US-Präsident Trump unterstützt. Zum Sport. Bei der Schwimm-Europameisterschaft liegen die deutschen Männer im Klippenspringen nicht auf Medaillenkurs. Bester Deutscher ist kurz vor dem Abschluss des Wettbewerbs Manuel Halbisch. Bei den Frauen hat Maike Halbisch, seine Schwester, die Bronzemedaille gewonnen. Aus 20 Metern Höhe gelang ihr ein gehockter 3,5-facher Salto. In der zweiten Fußball-Bundesliga gab es am Nachmittag 4 Begegnungen. Die Ergebnisse? Magdeburg-Braunschweig 1:6, Karlsruhe-Bielefeld 2:1, Heidenheim-Osnabrück 4:3 und Darmstadt-Kiel 2:2. Das Wetter in Bayern, am Abend freundlich, Werte bis 32 Grad, in der Nacht meist klar, es kühlt ab auf 18 bis 10 Grad. Die nächsten Tage geht es sonnig und heiß weiter bei bis zu 36 Grad, örtlich sind Schauer und Gewitter möglich. Es ist gleich 17.04 Uhr.
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2: Es ist noch hell draußen. John Dowland sitzt in seiner Kammer in Nürnberg am Tisch und ihm schlottern ganz schön die Knie. Er muss jetzt endlich diesen Brief schreiben, sonst ist alles zu spät. Sorgfältig wägt er seine Worte ab. Dann fasst er sich ein Herz, taucht die Feder ins Tintenfass und beginnt hastig zu schreiben.
3: Hochverehrter Herr, Gott ist Zeuge, dass ich nie Verrat und Betrug liebte oder übte. Ich habe gehört, der König von Spanien treffe Vorbereitungen, England anzugreifen. Wenn euer Ehren geruhten, mir zu befehlen, würde ich bereitwilligst mein Leben im Kampf für die Königin verlieren.
2: Okay, er will also sein Leben für die Königin opfern. Dabei hat er mit Schlachtfeldern und Kämpfen eigentlich gar nichts am Hut. Dowland ist Lautinist. Er verdient sein Geld damit, vor Herzögen und Fürstinnen Laute zu spielen. Wenn die Königin damals zum Frühstücksei Musik hören will, dann kann sie schlecht das Radio einschalten. Sie lässt stattdessen nach dem Mann mit der Laute rufen. Das Instrument könnt ihr euch vorstellen wie eine Gitarre, nur mit so einem abgeknickten Hals. Dowland ist damals sogar ein richtiger Lautenstar. Ganz Europa kennt ihn. Aber das reicht ihm nicht. Er hat einen Traum. Er will Lautinist der Königin werden. Deshalb schreibt er 1595 diesen Brief von Nürnberg aus nach England. Genauer gesagt an Robert Cecil. Der ist einer der mächtigsten Männer am Hof von Königin Elisabeth I. Cecil gehört zu ihrem Inner Circle. Dowland schlottern beim Schreiben deshalb die Knie, weil viel für ihn auf dem Spiel steht. Sein großer Traum droht zu zerplatzen, denn er hat einen entscheidenden Fehler gemacht. Er hat sich mit Katholiken eingelassen. Kontakt zu Katholiken zu haben, ist damals Hochverrat, denn die Queen hasst die Katholiken wie der Teufel das Weihwasser. Das hat eine längere Vorgeschichte und die ging so.
4: Elisabeths Vater, König Heinrich VIII., hatte ein Eheproblem. Er wollte sich scheiden lassen, um eine andere Frau heiraten zu können. Der Papst war dagegen und deshalb bricht Heinrich VIII. Mit der katholischen Kirche.
2: Korrekt. Da hat sich das History-Serien-Bingen doch mal gelohnt. Heinrich VIII., das ist der mit den vielen Frauen, die er auf die ein oder andere

0: andere Weise los wird. Elisabeth ist die Tochter von Ehefrau Nummer 2, Anne Boleyn. Ihretwegen bricht Heinrich mit dem Papst. Und das hat die Lage in England radikal verändert. Denn Heinrich VIII. Sorgt dafür, dass der Papst in England nichts mehr zu sagen hat. Mithilfe des Parlaments etabliert er eine englische Staatskirche und macht sich gleich selbst zu ihrem Oberhaupt. Sehr praktisch. Und jetzt spulen wir mal ein bisschen vor. Nach Heinrichs Tod geht's mit der Staatskirche auf konfessionelle Achterbahnfahrt. Queen Mary zum Beispiel war katholisch. Und sie hat ihren Spitznamen Bloody Mary nicht von ungefähr. Sie geht drakonisch gegen Protestanten vor. Nach ihr besteigt Elisabeth I. den Thron und England wird wieder anglikanisch. Anfangs ist Elisabeth noch moderat unterwegs, aber die katholischen Kräfte machen ihr das Leben immer schwerer. Es gibt sogar Mordanschläge auf sie. Alles, was irgendwie mit Kirche und Konfession zu tun hat, wird hochgradig politisch. Und dann sorgt der Papst für den nächsten Plot-Twist. Er exkommuniziert Elisabeth I. 1570 war das. Aus katholischer Perspektive ist sie damit eine illegitime Königin. Spätestens jetzt ist für Elisabeth Schluss mit Lustig.
1: Und dann beginnt der Konflikt zwischen Elisabeth und der katholischen Kirche, der auch dazu führt, dass zum Beispiel religiöses Brauchtum, was katholisch wirken könnte, bekämpft wird.
0: Das ist der Anglistikprofessor Andrew James Johnston von der Freien Universität Berlin. Er sagt, Elisabeth tut jetzt alles, um den Katholizismus in England auszulöschen.
1: Dass katholische Missionsaktivität verhindert wird, dass die Ausübung des katholischen Glaubens behindert wird, dass alle Bürger Englands gezwungen sind, per Gesetz, sonntags am anglikanischen Gottesdienst teilzunehmen. Ansonsten müssen sie finanzielle Strafen zahlen und dürfen keine öffentlichen Ämter ausüben.
0: Viele englische Katholiken fliehen deshalb Anfang der 1580er Jahre auf den Kontinent, nach Paris. Die Stadt ist katholisch, dort ist man sicher. Genau hier, in Paris, treffen wir John Dowland. Er ist jetzt etwa 17 Jahre alt und arbeitet als Lautenist für den englischen Botschafter. In Paris trifft Dowland auf seine Landsleute, die vor der Verfolgung in England geflohen sind. Die Berichte der englischen Exilkatholiken aus der Heimat beeindrucken ihn.
2: Diese Männer füllten meinen Kopf mit allerlei religiösem Unsinn und behaupteten, die Lehre der Papisten sei die Wahrheit und unsere in England allesamt falsch. Da ich noch jung war, täuschten mich ihre schönen Worte und ich glaubte ihnen.
0: Hat der junge Dowland etwa mit dem Gedanken gespielt, zum katholischen Glauben zu konvertieren? Das wäre beruflicher Selbstmord, oder? Macht sich sicher nicht allzu gut im Bewerbungsschreiben um die Stelle als Elisabeths Lautenist.
1: Ein offiziell anerkannter Katholik war am englischen Hofe kaum zu dulden gewesen. Es gab immer wieder Ausnahmen. Menschen, die verdächtigt wurden des Katholizismus und sich nie so richtig bekannt haben, von denen man bis heute nicht ganz weiß, ob sie es nicht vielleicht doch gewesen sind. Aber eigentlich war Katholizismus zumindest ab 1570 am englischen Hof der Karrierekiller.
0: Ihr hört Zeitenwende 1600. 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Ein Podcast über vier Musikerbiografien in der späten Renaissancezeit. Wie haben sie die Umbrüche ihrer Zeit erlebt? Und was für eine Rolle hat die Musik dabei gespielt? Folge 3. John Dowland. Ein Lautenist auf Jobsuche. Dowland will unbedingt Lautenist der Queen werden. Das ist nicht nur gut fürs Prestige, sondern vor allem auch fürs Portemonnaie. Denn dann bekommt er ein regelmäßiges Gehalt und Kontakte zum Adel. Um sein Ziel zu erreichen, geht Dowland ziemlich strategisch vor. Erstmal studieren. Er geht nach Oxford ans Christ Church College und macht da seinen Bachelor of Music. Ohne Uni-Abschluss ist ein Musiker wie Dowland, auch wenn er vom Adel gefördert wird, nur ein Dienstbote. Mit Uni-Abschluss aber gilt er als Gentleman. Darauf ist er so stolz, dass er diesen Titel später oft mit abdrucken lässt, wenn er seine Werke veröffentlicht.
1: Und mit dem Universitätsabschluss können Sie dann gewissermaßen vor einen Aristokraten hinstreten und sagen, passt mal auf, guck mal, ich habe hier etwas, was mich zum Mitglied der guten Gesellschaft macht. Das heißt zum Beispiel, dass, an welchem Tisch dürfen Sie essen? Ja, wenn Sie einen Abschluss von Cambridge haben, dann können Sie am Tisch zum Beispiel der Aristokratie mitessen oder an einem, wo die höheren Beamten oder die Juristen oder die Theologen sitzen dürfen. Ja, und dann

0: Unterhaltungsmusiker, der da oben auf dem Balkon spielt, während unten die Gäste speisen und nicht wirklich hinhören, sondern er wollte jemand sein, der als Künstler gewissermaßen um seiner selbst willen gehört wird. Also nicht nur quasi Hintergrundmusik macht, sondern als Individuum wahrgenommen wird.
1: Dowland will neben Elisabeths Thron stehen und Laute spielen. Er will ihr persönlicher Lautenist werden. Also, Uni-Abschluss, check. Aber der allein reicht da nicht aus. Dowland versucht sich deshalb in anglikanischen Kreisen einen Namen zu machen. Seine Musik erscheint 1592 im Whole Book of Psalms, einem Gesangbuch. Außerdem kommt damals eine sehr erfolgreiche Lautenmusikreihe heraus. Über 700 Stücke, über 100 davon stammen von John Dowland. Kein anderer Komponist ist mit so viel Musik darin vertreten. Und ein Lied von ihm wird beim Fest der Thronbesteigung Elisabeths gesungen. Dieses Fest ist jedes Jahr ein ganz großes Ding. Da gibt es Wettkämpfe, aufwendig inszenierte Turniere, alles um die Königin zu verherrlichen. Organisator ist Sir Henry Lee, 1590 zum letzten Mal. Dowland vertont kurzerhand Verse von Sir Henry himself und prompt wird seine Musik bei diesem Event gespielt. Und die Königin hört zu.
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3: Als ihre Majestät diese bewaffneten Ritter auf sich zukommen sah, vernahm sie plötzlich eine Musik, die so süß und geheimnisvoll war, dass sich alle Anwesenden darüber sehr wunderten.
1: Das berichtet William Seeger, ein Zeitgenosse. Ihre Majestät war entzückt und der ganze Hofstaat noch dazu. Aber um Elisabeth so richtig aufzufallen, reicht das nicht. Denn gesungen hat ein anderer, nicht Dowland. Der spielt zwar immer mal wieder bei Festivitäten am englischen Hof, aber da ist er einer von vielen und wird von der Queen nicht wahrgenommen. Das ändert sich 1592.
3: Auf ihren jährlichen Reisen durchs Land machen die Königin und ihr Hofstaat Station auf Sadleley Castle, dem Landsitz des dritten Lord Chandos in Gloucestershire. Dort werden zu Ehren ihrer Majestät aufwendige Feste und Aufführungen organisiert. John Dowland soll bei der Aufführung von Daphne und Apollo sein Lied »My Heart and Tongue Were Twins« vorgetragen haben.
1: Am nächsten Tag soll er sogar nochmal auf die Bühne. Aber dann regnet's Cats and Dogs und die Veranstaltung wird abgesagt. England halt, da regnet's öfter mal. Künstlerpech. Die nächste große Chance für Dowland ergibt sich 2 Jahre später.
3: Da starb ein gewisser Mr. Johnson und ich bewarb mich demütig um seine Stelle, da ich mich für den würdigsten hielt. Ich fand viele gute und ehrenwerte Freunde, die sich für mich einsetzten.
1: Das muss doch jetzt mal klappen. Dowlands Gönner unterstützen ihn. Er hat einen Oxford-Abschluss und auch schon Musik veröffentlicht. Sogar vor der Queen ist er schon aufgetreten. Der Mann ist prädestiniert für diese Stelle.
3: Aber ich sah, dass ich die Stelle wohl nicht bekommen würde und dass jeder außer mir befördert werden könnte. Daraufhin begann ich, die Sache zu ergründen und vermutete, dass meine Religion mir im Wege stand.
1: Selbstreflexion auf Anschlag. Dann war Dowland also wohl doch Katholik? Bisher aber hatte er gehofft, dass die Queen für ihn eine Ausnahme macht. Die machte sie sonst ja gelegentlich auch.
0: Ihr Arzt, ein aus der iberischen Halbinsel stammender Dr. Lopez, der lange Zeit ihr Arzt war, und das war ein Jude. Und zu jener Zeit waren Juden aus England vollständig verbannt. Dennoch leistete sich die Königin einen jüdischen Arzt.
1: Und die Queen leistet sich auch einen katholischen Komponisten, William Byrd. Dem passiert trotz falscher Konfession nicht viel. Sie hält ihre schützende Hand über ihn. Sowas hatte Dowland sich auch für sich vorgestellt. Aber die Queen ernennt ihn einfach nicht zu ihrem Hoflautenisten. Dowland ist enttäuscht. Sein Traum zerplatzt. Komponiert er deshalb so viele traurige und melancholische Songs? Damals ist die Lehre von den Körpersäften weit verbreitet. Die schwarze Galle, glaubt man,

0: verursache klinische Depressionen. Und, hört sich blöd an, aber irgendwie war es auch gerade in, schlecht drauf zu sein.
1: Insofern war die Melancholie so etwas wie eine Art, auch zum Teil modischer Diskurs, mit dem sich zum Beispiel elegante junge Herren als quasi melancholische Figuren inszenierten. Das war so eine Art Selbstdarstellungsform, mit dem man sozusagen sich in seinem Leiden weidete und das als eine Art Ausdruck der eigenen Persönlichkeit gestaltete.
0: Und daulend leidet stilsicher. Semper daulend, semper dolens. Immer daulend, immer leidend, sagen schon die Zeitgenossen. Bei Hof war dieser Trend auch Moodmanagement, vermutet Andrew James Johnston.
1: Mitglieder der aristokratischen Spitze leben in einer eigentümlichen Situation, wo sie von monarchischen Figuren sehr stark abhängig sind, wo sie in Rivalitätsverhältnissen stehen. Man könnte sagen, heutzutage großem sozialen Stress ausgesetzt sind. Die Melancholie könnte auch eine der Formen sein, mit der man diesen Stress bewältigt.
0: Aber bevor hier jetzt ein falscher Eindruck entsteht, Dowland hat auch ein paar lustigere Sachen komponiert. Gajaden zum Beispiel.
2: Die Gaillarde ist in der Renaissance ein lebhafter und körperlich durchaus herausfordernder Modetanz im Dreiertakt. Auf vier kleine Schritte folgt jeweils ein größerer Sprung. Je höher, desto besser. Es heißt, Elisabeth I. habe morgens mehrere Gaillarden getanzt als königliches Fitnessprogramm.
0: Und das im Reifrock stelle ich mir in jedem Fall sportlich vor. Nach Luftsprüngen ist Dowland nicht zumute. Die Queen hat ihn nicht als Lautenist berufen, obwohl er das Jobprofil für die freie Stelle perfekt erfüllt hätte. Was macht er? Er geht erstmal auf Abstand und verlässt England, reist auf den Kontinent. Der Herzog von Braunschweig lädt ihn ein. Aber das ist komplizierter als gedacht, denn um zu reisen, braucht es eine offizielle Erlaubnis.
2: Ich wünschte, über die Meere zu gelangen, was ich jedoch ohne Erlaubnis eines Mitglieds des Geheimen Rates nicht zu versuchen wagte, aus Furcht gefangen genommen zu werden und so eine extreme Strafe zu erleiden.
0: Der arme Dowland. Er will keinen Fehler machen und holt sich deshalb in vorauseilendem Gehorsam gleich von zwei verschiedenen Leuten die Reiseerlaubnis. Bei Robert Cecil und beim zweiten Earl of Essex. Beide gehören zum Inner Circle der Queen.
1: Dass sich also Dowland bei beiden diese Erlaubnis holt, heißt, der wollte nur mal sicher gehen, dass er nicht zerrieben wird in höfischen Intrigen. Also was passiert, wenn man sich nur von einem der Minister oder der führenden Persönlichkeiten bei Hofe eine solche Erlaubnis holt, kann bedeuten, dass der andere versucht, diese Situation zu nutzen, um dann dem Gönner oder dem anderen, dem rivalisierenden Minister zu schaden. Das heißt, man muss sich sozusagen bei allen Parteien am Hofe absichern.
0: Ich stelle mir dieses Hofleben echt anstrengend vor. Man musste ja immer auf der Hut sein. Aber Dowland ist jetzt erstmal auf Promotour in Good Old Europe. Er macht Eindruck beim Herzog von Braunschweig und in Kassel am Hof von Moritz Landgraf von Hessen. Dann geht's weiter nach Italien. Italienische Kultur und Musik sind damals voll im Trend. Gerade für Musiker Pflichtprogramm. Einen von ihnen, nämlich Hans-Leo Hassler, begleiten wir übrigens in Folge 4 über die Alpen nach Venedig. Dowland hat sich auf den Weg nach Rom gemacht. Dort will er bei dem berühmten Komponisten und Lautenisten Luca Marenzio was lernen. Seine Stationen sind Venedig, Padua, Ferrara und schließlich Florenz, wo er vor dem Herzog spielt. Und schau an, auch hier kommt er wieder in Kontakt mit Exilkatholiken. Der Gute scheint ihnen aber auch nicht gerade aus dem Weg zu gehen. Ihr erinnert euch an Paris? Nach dem Treffen bekommt Dowland kalte Füße. Er weiß, die Spione der Queen sind überall, auch im Ausland und besonders im Papstland Italien. Wenn die Queen erfährt, dass er Kontakt zu Katholiken hatte, dann wird das nichts mit dem Posten bei Hof. Deshalb ändert er seine ursprünglichen Pläne. Er geht nicht nach Rom, sondern reist ab nach Nürnberg.
1: Nürnberg, eine freie Reichsstadt, relativ groß und mächtig zu jener Zeit noch immer. Und vor allen Dingen eine Stadt, die dem Protestantismus zuneigte. Ja, also wenn sich die Leute Orte aus

0: aussuchen, ja, von wo war es klug, einen Sessel zu schreiben, dann wäre Nürnberg genau der richtige Ort gewesen. Nicht vom Hof eines großen katholischen Fürsten oder vielleicht jetzt eines Fürsten, mit dem man politisch in Probleme kriegen kann, sondern an einem der wenigen Orte, wo sie gewissermaßen als quasi als Individuum halbwegs sich äußern können.
1: Dowland will zu Hause gut Wetter machen und schreibt deshalb an den Hof. Eben den Brief an Robert Cecil, ein wichtiger Mann im Inner Circle der Queen. Den Brief habt ihr am Anfang gehört. Dass er der Königin treuer Diener ist, für sie sogar sterben würde und so weiter und so weiter. Er spart nicht an Pathos, schließlich muss er von seinen katholischen Kontakten ablenken. Und tatsächlich, dass sein Schachzug aufgeht, erfährt Dowland im Dezember 1595 aus einem Brief von Henry Noel. Der wiederum ist sein heißer Draht zur Queen. Wahrscheinlich hat Dowland beim Lesen feuchte Hände bekommen. Denn Noel schreibt, er kann ihm helfen, den Job als Lautenist am Hof der Queen zu bekommen.
2: Ihre Majestät hat mehrfach eure Rückkehr gewünscht. Zögert daher nicht länger, als andere Umstände, als eure Zweifel hier euch zurückhalten. Ich habe überall von eurer Wertschätzung gehört.
1: Die Königin will, dass Dowland zurück nach England kommt. Er soll sich sofort auf den Weg machen. Da packt Dowland natürlich gleich die Taschen. Sein Traum, Hoflautenist der Queen zu werden, ist zum Greifen nah. Aber dann stirbt Noel 1597. Ist das zu glauben? Ohne diesen wichtigen Unterstützer rückt Dowlands Ziel wieder in weite Ferne.
3: Help, I need somebody. Help, not just anybody. Help,
1: was tun? Dowland kümmert sich erstmal um seine Musik. Sein First Book of Songs or Airs wird gedruckt. Die Visitenkarte seines Könnens.
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1: Dieses Buch ist zu seinen Lebzeiten der Renner. Es wird 4-mal nachgedruckt. Das ist enorm damals. Er widmet es einem Mitglied des engsten Beraterzirkels von Elisabeth I. Wahrscheinlich nicht ohne Hintergedanken. Denn die heiß begehrte Lautenistenstelle ist immer noch nicht nachbesetzt. Aber auch der Erfolg dieser Veröffentlichung scheint Elisabeth I. nicht zu überzeugen. Dowland ist ein Star, aber die Queen will nichts von ihm wissen.
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1: Okay, die Queen will ihn immer noch nicht. Dafür wollen ihn aber andere. Star-Lautenist Dowland bekommt mehrere Angebote und entscheidet sich für Dänemark. Der junge König Christian ist ehrgeizig. Er will den dänischen Hof in Europa an die Spitze bringen. Da schmückt man sich gern mit dem Besten der Besten. Das ist wie mit den Fußballstars heute. Mit den richtig Guten will sich ein Verein schmücken und sein Renommee steigern. Dowland sagt zu. Der FC Kopenhagen ist zwar nicht die Premier League, aber dort bekommt er den Job, den er in England gern hätte. Er wird persönlicher Lautenist des dänischen Königs. Und nebenbei verdient er auch richtig gut. Sein Jahresgehalt läge heute im 6-stelligen Bereich. Vielleicht nicht ganz Premier League-Verdienst, aber damals war er ein Top-Verdiener. 1598 kommt er in Kopenhagen an.
2: Die Beziehungen zwischen den Ländern Dänemark und England gestalten sich um 1600 schwierig. Zwar war Dänemark protestantisch, aber man rangelte um die Hoheit bestimmter Schifffahrtswege. Englische Schiffe mussten sich Genehmigungen holen und für die Durchfahrt nach Osten bezahlen. Ein weiterer Streitpunkt sind die Fischereirechte. Immer wieder beschlagnahmen daher die Engländer dänische Schiffe und die Dänen englische.
1: Da kommt Stephen Lisieux ins Spiel. Im Auftrag der englischen Königin reist er nach Dänemark, um die Handelsbeziehungen zu verbessern. Lisieux kommt in Kontakt mit Dowland. Wie, weiß man nicht genau. Aber Lisieux wirbt ihn an. Dowland soll ihm Informationen zukommen lassen, ihm zu Diensten sein, wie man das damals immer so schön formuliert. Und er lockt Dowland mit einem Versprechen.
2: Scheuen Sie sich nicht vor den üblichen Kosten für das Versenden von Briefen. Denn ich werde dafür sorgen, dass Sie diese erstattet bekommen. Darüber hinaus werde ich Ihr aufrichtiges Herz und Ihren Dienst für Ihre Majestät bekannt machen. Daher bitte ich Sie, mir ganz genau mitzuteilen, was Sie für Ihre Majestät als wissenswert erachten.
1: Dowland soll also Insider-Infos vom dänischen Hof an Lisieux weitergeben. Da Dowland persönlicher Lautenist des dänischen Königs ist, ist er nah dran am Herrscher. Er kann sicherlich einige brisante Informationen aus vertraulichen Gesprächen aufschnappen. Gerade Künstler, die damals viel von Hof zu Hof gereist sind, haben oft auch als Diplomaten oder Spione gearbeitet oder waren gleich beides. Agostino Stefani zum Beispiel oder Thomas Morley. Und Dowland? Ist er Spion geworden? 007 im Geheimdienst ihrer Majestät der Königin.
6: Ich glaube nicht, dass er ein Spion war, aber er war ein Informant. Und er war wahrscheinlich ein Vermittler zwischen der englischen Regierung und der dänischen Regierung. Und daher bestand seine Aufgabe tatsächlich darin, dem englischen Hof Informationen zu liefern.
1: Das ist der dänische Musikwissenschaftler Peter Hauge. Er sagt, das Ganze hat trotzdem noch einen Beigeschmack.
6: Ich glaube, er wurde erpresst. Es war für den englischen Geheimdienst sehr üblich, Menschen zu bedrohen, damit sie Spione wurden, indem sie beispielsweise ihre Familien in London festhielten. Und Dowland hatte eine Frau und eine Familie in London, und sie durften nicht mit ihm reisen. Auf diese Weise konnten sie Dowland tatsächlich kontrollieren und ihn erpressen, damit er diese Informationen preisgab. Und sie konnten ihm auch versprechen, dass sie ihm, wenn er seine Arbeit gut machte, eine Stelle am königlichen Hof in England geben würden, die er sonst nie hätte bekommen können.
1: Genau darauf springt er an. Diesem Traum rennt er ja schon die ganze Zeit wie ein Verrückter hinterher. Deshalb pflegt er auch seine englischen Kontakte in den 7,5 Jahren, die er am dänischen Hof verbringt. Er reist öfter zwischen Dänemark und England hin und her. Einerseits natürlich, um seine Familie zu sehen. Aber er besorgt auch Musiker und Instrumente für den dänischen Hof. Und er veröffentlicht noch mehr Musik. 2 weitere Bücher mit Songs and Airs kommen in London heraus. Genauso wie sein wohl berühmtestes Werk. Lacrimae or 7 Tears. Dowland hätte seine Musik auch in anderen Städten veröffentlichen können. Antwerpen oder Venedig sind damals 2 wichtige Zentren für Notendruck. Aber Dowland wählt London, weil dort das für ihn interessante Publikum sitzt. Wenn Musiker damals ihre Werke drucken lassen, dann widmen sie diese adeligen Gönnern. Und die unterstützen und fördern sie und helfen mit, dass man bekannt wird.
0: Und der wichtigste Ort war natürlich der Hof, denn am Hof angesehen zu sein und vom Hof anerkannt zu werden, hieß die größte Berühmtheit und möglicherweise auch das höchste Gehalt bekommen zu können oder die größte Zahl von Gönnern und Auftraggebern. Das heißt, in einem System, das auf aristokratische Patronage abhebt, ist der größte Patron oder die größte Patronin natürlich die Königin selbst.
1: Trotz all der Rückschläge träumt Dowland wohl immer noch davon, Lautenist am Hof von Elisabeth I. zu werden. Deshalb veröffentlicht er seine Werke in London. So bleibt er präsent. Und wie? Er ist so bekannt, dass Sonette auf ihn gedichtet werden und selbst William Shakespeare ihn in einem Gedicht erwähnt. Mehr geht nicht, oder? Jetzt kommt doch auch die Queen nicht mehr an ihm vorbei, muss ihn endlich als Lautenist an ihren Hof holen. Aber shit happens. 1603 stirbt die Queen.

Nach Elisabeth kommt Jakob der Erste auf den englischen Thron. Der ist verheiratet mit Anna von Dänemark. Und Anna ist die Schwester von König Christian von Dänemark. Auch ihr widmet Dowland schnellstens seine Musik. Es wirkt schon fast komisch. Dowland hofft immer noch, dass er Lautenist am englischen Hof wird. Aber jetzt befindet er sich in einer Zwickmühle. Bei Fußballprofis gibt's eine Ausstiegsklausel. Die bräuchte Dowland jetzt auch. Der englische Hof kann ihn ja jetzt schlecht berufen. Er steht in Diensten des dänischen Königs. Anna

will dem Bruder sicher nicht den Star-Lautenisten wegnehmen. Aber es kommt anders. 1606 wird Dowland vom dänischen Hof entlassen. Warum, ist nicht klar. Was er dann macht, wo er lebt, ist auch nicht bekannt. Erst 3 Jahre später kehrt Dowland nach England zurück. Er ist jetzt 49 Jahre alt. Seinen Karrierehöhepunkt hat er wie ein alternder Fußballprofi überschritten. Sein Ruhm als Lautenist und Komponist verblasst allmählich. Und jetzt, als er nicht mehr der große Star ist, da taucht sein Name plötzlich in den königlichen Registern auf. Es geht um Zahlungen an 6 Lautenisten. Mit dabei John Dowland. Yeah! Wobei, so hatte er sich das vermutlich nicht vorgestellt. Er wollte der persönliche Lautenist der Königin werden, meinetwegen auch des Königs. Nicht einer von 6. Sein ganzes Leben träumt er davon. Und dabei macht er eine internationale Karriere, wird zum Topverdiener und Star-Lautenisten. Sein Name ist in aller Munde und doch rennt er immer seinem Traum hinterher. Nur weil er Laute spielen will, während die Königin stickt oder ihr Frühstücksei verputzt. Man muss wohl Brite / Monarchist sein, um das zu verstehen. Aber für mich ist Dowland ganz klar Sieger der Herzen. Mit einem nicht zu verachtenden Trostpreis. Immerhin gilt er 400 Jahre nach seinem Tod noch immer als der berühmteste englische Komponist seiner Zeit. Das war die 3. Folge von Zeitenwende 1600 – Musik macht Epoche. In der 4. und letzten geht's um Hans-Leo Hassler, Aufsteiger in einer neuen Zeit. Dieser Podcast ist eine Koproduktion von BR Klassik und SWR Kultur 2026. Autorin der aktuellen Folge war Ilona Hanning. Mein Name ist Stefanie Billmeier-Frank. Als Sprecher war Tobias Föhrenbach dabei. Die O-Töne kamen von Andrew James Johnston und Peter Hauge. Technik: Tatjana Schewtschenko und Brigitte Xenger. Sounddesign: Elisabeth Panzer, Kilian Müller, Julia Gröner, Dagmar Petrus. Grafik: Simone Singer. Dramaturgische Beratung: Vanessa Schneider. Redaktion: Ilona Hanning, Lena Hofbauer und Thorsten Preuß. Es ist Dowland, ja. Vor 400 Jahren ist der englische Musiker gestorben. Die wechselvolle Geschichte von seiner Jobsuche habt ihr gerade gehört. 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In Folge 4 zum Beispiel, da erfahrt ihr, was der Folksong American Tune von Simon & Garfunkel mit dem Renaissance-Komponisten Hans-Leo Hassler zu tun hat und warum der den Kaiser zu seiner Hochzeit eingeladen hat. Jetzt aber Musik von John Dowland mit dem Capriccio Stravagante Renaissance Orchestra.

Musik von John Dowland mit dem Capriccio Stravagante Renaissance Orchestra. Zuletzt Captain Piper, His Galliard. Warum über John Dowland Spiongerüchte kursieren und wieso er so viel melancholische Musik geschrieben hat, das habt ihr in dieser Stunde erfahren. 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Hier jetzt nochmal Musik von ihm mit Friederike Schieleck. 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
1: 18 Uhr, die Nachrichten des Bayerischen Rundfunks mit Stefanie Müller. Die Übersicht. Sicherheitsexperte Lange äußert sich besorgt über deutsche Drohnenabwehr. Verkehrsminister Bilger verteidigt Aufhebung des Lkw-Sonntagsfahrverbots. Augsburg feiert Friedensfest. Das Wetter in Bayern: am Abend sonnig, in der Nacht klar, bei Tiefstwerten von 18 bis 10 Grad. München. Der Sicherheitsexperte Nico Lange hat die Drohnenabwehr in Deutschland als peinlich und beunruhigend bezeichnet. Im BR-Interview sagte Lange, Deutschland sei schlecht vorbereitet, obwohl die hybride Bedrohung seit Jahren bekannt sei. Er könne nicht nachvollziehen, dass Drohnen stundenlang über Bundeswehrstandorten kreisen könnten, ohne dass eine Gegenmaßnahme ergriffen werde. Am Leipziger Flughafen wurde inzwischen ein mobiler Wachposten auf der Aussichtsplattform des alten Tower-Gebäudes installiert. Damit könne der Anflug von Drohnen frühzeitig und aus großer Entfernung erkannt werden, sagte ein Sprecher. Berlin. Das Finanzministerium hat in einem ersten Entwurf Details zur geplanten Steuerreform der Bundesregierung vorgelegt. In dem Papier zur regierungsinternen Abstimmung heißt es unter anderem, dass der Grundfreibetrag erhöht werden und der Spitzensteuersatz erst bei höheren Einkommen greifen soll. Im Gegenzug wird aber auf einen Ausgleich für die kalte Progression verzichtet. Außerdem werden Mehreinnahmen bei der Reichensteuer erwartet. Insgesamt soll sich, dem Entwurf zufolge, daraus eine Entlastung der Bürger von 10 Milliarden Euro in den Jahren 2027 und 2028 ergeben. Berlin. Bundesverkehrsminister Bilger hat die Aussetzung des Sonntagsfahrverbots für Lkw verteidigt. Die Firmen bräuchten diese Flexibilität jetzt, so Bilger im Deutschlandfunk. Allerdings sei das nur eine der Maßnahmen, um auf das Niedrigwasser in deutschen Flüssen zu reagieren. Es sollen außerdem Baustellen wegfallen und mehr Kapazitäten bei der Bahn entstehen. Die Grünen forderten Bilger auf, anzuerkennen, dass das Niedrigwasser kein Wetterphänomen sei, sondern eine direkte Folge des Klimawandels. Budapest. Die ungarische Regierungspartei TISZO hat den Juristen Bagger als Staatschef nominiert. Er war früher Präsident des Obersten Gerichtshofs und als solcher 2012 abgesetzt worden, als er die Justizreform des damaligen Ministerpräsidenten Orbán

0: kritisiert hatte. Das Parlament muss noch abstimmen, dort hat Tiso eine Zweidrittelmehrheit. Ungarns bisheriger Präsident Sulyok, ein Orbán-Vertreter, wurde Ende Juli per Verfassungsänderung aus dem Amt gedrängt. Augsburg. Bürgerinnen und Bürger der schwäbischen Stadt feiern heute das Friedensfest. Wie die Veranstalter mitteilten, kamen auf dem Rathausplatz rund 1500 Menschen zur Friedenstafel zusammen. Sie teilten mitgebrachtes Essen und Getränke an weißgedeckten Tischen. Oberbürgermeister Freund sagte, das Fest erinnere daran, dass in Augsburg vor 376 Jahren ein Ausgleich zwischen verfeindeten Konfessionen gelungen sei. Das präge das Selbstverständnis der Stadt bis heute. Zum Fußball. Am ersten Spieltag der zweiten Bundesliga hat Magdeburg mit 1:6 zu Hause gegen Braunschweig verloren. Heidenheim bezwang Osnabrück mit 4:3, Karlsruhe Bielefeld mit 2:1. Darmstadt und Kiel trennten sich 2:2. Das Eröffnungsspiel gestern hatte Berlin mit 1:0 gegen Bochum gewonnen. Morgen starten auch die bayerischen Vereine in die Saison. Nürnberg empfängt Dynamo Dresden, Greuther Fürth spielt auswärts gegen St. Pauli. Und noch zur Schwimm-EM in Paris. Dort hat die deutsche Mixed-Staffel um Florian Wellbrook zum Abschluss der Freiwasserwettbewerbe in der Seine Gold gewonnen. Außerdem holte die Klippenspringerin Maike Halbisch mit 4 Sprüngen aus 20 Metern Höhe Bronze. Das Wetter in Bayern. Am Abend freundlich, Werte bis 32 Grad. In der Nacht meist klar, es kühlt auf 18 bis 10 Grad ab. Die nächsten Tage geht es sonnig und heiß weiter bei bis zu 36 Grad. Örtlich sind Schauer und Gewitter möglich. Es ist 18:04. Die Verkehrsmeldungen. Die A3 Passau Richtung Nürnberg ist zwischen Schwarzach und Bogen wegen Bergungsarbeiten nach einem Unfall gesperrt, aktuell 4 Kilometer Stau ab Metten. A3 Würzburg Richtung Frankfurt zwischen Weibersbrunn und Aschaffenburg Stau. A3 Würzburg Richtung Frankfurt zwischen Weibersbrunn und Hößbach 8 Kilometer Stau. A7 Würzburg Richtung Fulda zwischen Bad Kissingen-Obertulba und Bad Brückenau-Volkers 8 Kilometer Stau. A8 Salzburg Richtung München zwischen Holzkirchen und dem Kreuz München Süd stockender Verkehr. Und noch eine Meldung A995 München Richtung Kreuz München Süd. Die Ausfahrt Oberhaching ist wegen Bauarbeiten gesperrt. Soweit die Verkehrsübersicht.
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2: Gegründet wurde es von Bernhard Henrik Grusell, dem bedeutendsten finnischen Klarinettisten und Komponisten seiner Zeit. Das traditionsreiche Grusell Music Festival. Noch immer findet es alljährlich in Uusikaupunki, der malerischen Stadt an der finnischen Westküste, statt und verbindet hochkarätige Konzerte in den berühmten historischen Holzhäusern des Zentrums mit internationalen Meisterkursen. Die 45. Edition des Festivals wurde vom 27. Juli bis zum 2. August ausgetragen. Das diesjährige Thema lautete Amour und zelebrierte französische Holzbläsermusik in unterschiedlichen kammermusikalischen Besetzungen. Im Konzert am 31. Juli unter dem Motto Femme Fatale hatten Komponistinnen den Vortritt. Die Französinnen Marie-Félicie Clémence de Grandval, Germaine Taillefer, Lili Boulanger und Louise Farranque, die Finninnen Kaija Saariaho und Maija Hynninen sowie die Amerikanerin Jessie Montgomery. Die Französin Clémence de Grandval war zunächst vertreten mit 2 Stücken für Oboe mit Klavierbegleitung, gespielt von Nora Sismondi und Mathilda Kerkenen.

Ins finnische Uusi Kaupunki, der Geburtsstadt des Klarinettisten Bernhard Henrik Russell, geht es heute am frühen Samstagabend in der Festspielzeit auf BR Klassik und zu einem Konzert des Russell Music Festivals vom 31. Juni, eröffnet mit zwei Stücken der französischen Komponistin Marie-Félicie Clémence de Grandval und Nora Sismondi sowie Mathilda Kerkänen. Ihnen folgte die Harfenistin und Komponistin Maya Hyninen.

Maja Hynninen, Interpretin und Komponistin der beiden Stücke für Harfe beim Konzert unter dem Motto Femme Fatale beim 45. Crucelle Music Festival Ende Juli. Nach der Finnin Hynninen folgte wieder Französisches, diesmal Germaine Taillefer mit einer Arabeske für Klarinette und Klavier.

Das waren Nicola Valdero, Klarinette, und Mariko Furukawa am Klavier mit einer Arabeske von Germaine Taillefer. Und bei Tammi Pojola und Timo Vaiko-Valve gab es dann zeitgenössische amerikanische Musik der 1981 geborenen Komponistin Jessie Montgomery.

Für ihre Komposition Rounds erhielt die amerikanische Geigerin und Komponistin Jessie Montgomery vor 2 Jahren einen Grammy. Beim diesjährigen Crucell Music Festival war sie mit einem Duo für Violine und Cello vertreten. Sie hörten hier Tammy Pojola und Timo Vaiko Valve. Damit zurück zum Beginn des 20. Jahrhunderts, hier mit Lili Boulangers Nocturne, Elegie und Rondo für Flöte und Klavier.

Nocturne, Elegy und Rondo, drei Stücke in der Besetzung Flöte und Klavier von Lili Boulanger, interpretiert von der Flötistin.

ist in Adriana Ferreira und Naoko Ishihashi. Das nächste Stück schrieb die Finnin Kaija Saariaho für Klarinette Solo, der Titel Duft.

Duft, so überschrieb Kaija Saarijaho ihr Stück für Klarinette Solo, das Samuel Ahonen gespielt hat. In der Festspielzeit auf BR Classic sind wir heute beim Grusel Music Festival zu Gast bei einem Konzert vom 31. Juli unter dem Titel Femme Fatale mit Kammermusik von der Spätromantik bis in die Moderne, mit Stücken finnischer und französischer Komponistinnen sowie der Amerikanerin Jessie Montgomery. Den Abschluss bildete dann ein Nonett von Louise Ferranc, unter anderem mit der Flötistin Kaisa Kortilainen, mit Harry Mäki, Klarinette und Timo Weike-Valve, Violoncello.

Mit einem Nonett von Louis Ferranc verabschiedeten sich die Musiker beim Konzert unter dem Titel Femme Fatale am 31. Juli beim Crucelle Music Festival im Rahmen der 45. Ausgabe des Festivals, das im finnischen Ussi Kaupunki, der Geburtsstadt des Klarinettisten Bernhard Henrik Crucelle, stattfand, hörten die Besucher Musik unter anderem von Jesse Montgomery, Lili Boulanger, Garia Sarriaho und Louis Ferranc. Den Mitschnitt des Konzertabends brachten wir in der Festspielzeit auf BR Classic. Und Musik von Frauen komponiert steht auch bis kurz vor 20 Uhr weiter im Mittelpunkt, so wie dieses Cellokonzert der Spätromantikerin Maria Herz. Die Solistin Rafaela Gromes wird begleitet vom Deutschen Symphonieorchester Berlin unter Leitung von Anna Rakitina.

Rafaela Gromes und das Deutsche Symphonieorchester Berlin mit dem Cellokonzert der Komponistin Maria Herz. Am Pult war Anna Rakitina. Mit Julian Riem, der sie am Klavier begleitet, hören Sie Rafaela Gromes jetzt noch mit einer Sonate aus der zweiten Hälfte des 19. Jahrhunderts von der fast 40 Jahre älteren Komponistin Louise Adolpha Le Beau.

Kammermusik aus der zweiten Hälfte des 19. Jahrhunderts von Luis Adolfa Le Beau war das. Julian Riem begleitete die Cellistin Rafaela Gomez. Jetzt folgen in Kürze die Nachrichten. Danach geht es live zum Classic Open Air nach Nürnberg. Ich wünsche Ihnen dazu gute Unterhaltung.

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1: Um 20 Uhr mit Stefanie Müller. Die Linke und die Naturschutzorganisation BUND haben die vorübergehende Aufhebung des Lkw-Fahrverbots an Sonntagen in einigen Bundesländern kritisiert. Eine positive Reaktion kam dagegen vom Bundesverband der deutschen Industrie. Im Saarland, in Rheinland-Pfalz, Niedersachsen und Nordrhein-Westfalen dürfen bestimmte Lkw auch sonn- und feiertags fahren, um während des Niedrigwassers auf deutschen Flüssen weitere Transporte zu ermöglichen. Bundesverkehrsminister Bilger verteidigte das im Deutschlandfunk und sagte, Firmen bräuchten jetzt diese Flexibilität. BDI-Hauptgeschäftsführer Lösch sagte, der Schritt mildere die Folgen des Niedrigwassers ab. Linken-Parteichef Pantisano sprach hingegen von Schnellschüssen, die das Problem auf Lkw-Fahrer abwälzten. Die Ukraine hat nach Worten ihres Präsidenten Selenskyj praktisch keine intakten Wärmekraftwerke mehr. Über die Herausforderungen vor dem kommenden Winter habe er mit dem serbischen Präsidenten Vucic gesprochen, sagte Selenskyj in Belgrad. Es ist sein erster offizieller Besuch in Serbien seit Beginn des russischen Angriffskriegs gegen die Ukraine. Serbien ist traditionell mit Russland verbündet und von russischen Gaslieferungen abhängig. Am Flughafen Leipzig-Halle hat die Polizei eine Vorrichtung installiert, mit der Drohnen schneller erkannt werden sollen. Zu Details wollte sich die Bundespolizei nicht äußern. Nach dem Fund einer Drohne mit Sprengstoff vor einigen Tagen prüft die Bundesanwaltschaft etwa, ob ein gefährlicher Eingriff in den Luftverkehr vorliegt. Das Wall Street Journal und CNN berichten übereinstimmend, dass die USA russische Geheimdienste verdächtigen. Bürgerinnen und Bürger der schwäbischen Stadt Augsburg feiern heute das Friedensfest. Wie die Veranstalter mitteilten, kamen auf dem Rathausplatz rund 1500 Menschen zur Friedenstafel zusammen. Sie teilten mitgebrachtes Essen und Getränke an weißgedeckten Tischen. Oberbürgermeister Freund sagte, das Fest erinnere daran, dass in Augsburg vor 376 Jahren ein Ausgleich zwischen verfeindeten Konfessionen gelungen sei. Das präge das Selbstverständnis der Stadt bis heute. Zum Sport. Bei der Tour de France der Frauen hat die Niederländerin Demi Vollering die vorletzte Etappe von Sestron nach Nizza gewonnen. Als erste in der Gesamtwertung liegt sie 8 Sekunden vor der Polin Katarzyna Niewiadoma. Antonia Niedermayer aus Rosenheim verteidigte das weiße Trikot als beste Nachwuchsfahrerin. Das Wetter in Bayern. Nachts sternenklar bei Tiefstwerten von 18 bis 10 Grad. Morgen meist sonnig bei Höchstwerten zwischen 29 und 36 Grad. Abends in der Donau-Alb-Region und in Unterfranken Schauer und Gewitter möglich. Ähnliches Wetter auch am Montag und Dienstag. Und jetzt ist es 20 Uhr und 3 Minuten.
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Das war ja der Startschuss für das Classic Open Air Nürnberg. Die Fanfare von Norbert Nagel, die er extra für dieses außergewöhnliche Event komponiert hat. 10 Jahre alt ist sie jetzt 2026 und wurde hier ganz wunderbar gespielt vom Orchester des Abends. Die Nürnberger Symphoniker. Und damit guten Abend und herzlich willkommen hier im Luitpoldhain. Ich begrüße Sie zum Classic Open Air Nürnberg 2026. Schön, dass Sie alle gekommen sind. Sie sehen großartig aus heute Abend von hier oben. Mein Name ist Anne-Kathrin Henschel. Ich komme vom Bayerischen Rundfunk zu Ihnen vom BR Classic und freue mich sehr, diesen Abend hier mit Ihnen zu verbringen, Sie durch diesen Abend zu begleiten. Das ist eine Veranstaltung des Projektbüros Kultur der Stadt Nürnberg. Also an dieser Stelle geht schon mal ein großes Dankeschön an die vielen Menschen auf und hinter der Bühne, die diesen Abend hier möglich machen. Ich bitte Sie um einen Applaus. Herzlich willkommen auch an alle, die heute im Hörfunk dabei sind, im ARD Radio Festival, im Livestream auf YouTube und im BR Fernsehen. Rhythm of the World, das ist unser Motto heute Abend und unsere Reise zu den Rhythmen dieser Welt, die beginnt genau hier, hier in Nürnberg. Die Welt hat so viele verschiedene Rhythmen, jede Kultur, jedes Land hat einen eigenen Puls. Und der Puls dieser Stadt, der musikalische Herzschlag, dafür ist zu einem großen Teil auch dieses Orchester hier verantwortlich, die Nürnberger Symphoniker. Seit 80 Jahren begleiten sie Nürnberg hier im Luitpoldhain, im Konzertsaal, im Serenadenhof und bringen die Musik zu ihnen. Und gleichzeitig tragen sie die Welt in sich. Mehr als 20 Nationen spielen in diesem Orchester, also absolut international. Unser Motto Rhythm of the World, das ist ganz nah, das ist hier auf der Bühne, auch der Rhythmus, die Welt und natürlich hier im Luitpoldhain. Musik reist mit uns Menschen, mit unseren Erinnerungen, mit Geschichten und sie verändert sich, sie nimmt Neues auf. Und so ist es auch dem amerikanischen Komponisten George Gershwin ergangen. In den 30er Jahren hat er eine Reise gemacht nach Kuba und war absolut fasziniert von der kubanischen Musik, von den Rhythmen, die er da gehört hat, die vor allen Dingen durch die tollen Perkussionsinstrumente entstanden sind. Und davon hat er einige mit nach Hause genommen nach New York, zum Beispiel die Claves, das sind so Klangstäbe aus Holz, oder Maracas, also diese mit den Körnern drin zum Schütteln, haben Sie vielleicht auch schon mal ausprobiert, oder die kleinen Handtrommeln, die Bongos. Und all das hat er in ein Orchesterwerk gepackt, das Sie jetzt erleben werden, die Cuban Overture. Und ein Mann fehlt noch, der ist unglaublich wichtig für den heutigen Abend, nämlich unser Dirigent. Hier ist der Chefdirigent der Nürnberger Symphoniker. Begrüßen Sie mit mir Jonathan Darlington. Applaus

fast 100 Jahren wurde dieses Stück in einer ganz ähnlichen Kulisse uraufgeführt, also zum ersten Mal vor Publikum gespielt. Das war allerdings in New York, aber George Gershwin hat es geliebt und ich bin mir sicher, dass ihm das hier heute auch sehr gut gefallen hätte. Hier sind nämlich viel mehr Menschen im Luitpoldhain in Nürnberg als damals in New York. Das schlagen wir locker. Und hier auf der Bühne wird es jetzt auch ein bisschen voller, Sie können das schon sehen, hier wird was aufgebaut neben mir, ein paar Instrumente, die gehören zu unserem Solisten heute Abend. Pacho Flores, ein Trompeter aus Venezuela, er lebt jetzt in Spanien und er hat gleich 6 Trompeten für Sie mitgebracht, nicht nur eine. Das ist aber auch nur ein minimaler Bruchteil von dem, was er tatsächlich besitzt. Es sind so um die 70 Trompeten, die er hat. Er hat aufgehört zu zählen. Also da gibt es eine echte Sammlerleidenschaft, die wir da haben. Und Pacho Flores hat sich ganz intensiv dafür eingesetzt, dass immer wieder neue Musik für sein Instrument, die Trompete, geschrieben wird und dass dieses Instrument auch immer weiterentwickelt wird. Also der hat da viel dran getüftelt, sich ganz irre Sachen ausgedacht, damit er zum Beispiel auf der Trompete spielen kann wie eine Posaune, also sehr tief. Das ist ein Musiker, der sein ganzes Leben, seine ganze Leidenschaft in die Musik und das Instrument steckt. Klassische Musik und lateinamerikanische Musik, das gehört für ihn automatisch zusammen. Music is music, sagt er gerne. Also Musik ist Musik, egal woher sie kommt, ob aus Südamerika, aus Amerika, aus Europa. In Europa verbinden wir Trompete ja gerne so ein bisschen mit Glanz. Sie ist pompös, sie gehört zum großen Orchester. In Lateinamerika ist es noch viel mehr. Sie gehört auf die Straße, zu den Festen, zu den Tänzen. Sie singt, sie improvisiert und sie erzählt Geschichten. Sie ist die Königin im Herzen der lateinamerikanischen Musik. Und das Stück, das Sie gleich erleben werden, das hat ein Freund für ihn geschrieben. Efrain Osha kommt auch aus Lateinamerika. Und mit diesem Stück hat er unseren Solisten mächtig herausgefordert. Also der hat da ganz schön was zu tun. 5 Tänze aus 5 Ländern Lateinamerikas. Und für jedes Stück, für jeden Teil, jeden Satz gibt es ein passendes Instrument. Also vom warmen, tiefen Flügelhorn bis zur strahlenden, hohen Trompete. Und Tanz bedeutet hier nicht einfach nur Bewegung. Es geht um Lebensfreude, Erinnerung, Gemeinschaft. Es geht auch um Liebe und auch um Trauer. Also 5 Länder, 5 Tänze, 5 Klangfarben und einen Solist, der all diese musikalischen Sprachen beherrscht. Die Danzas Latinas Nummer 2, hier ist für Sie Pacho Flores.

0: Knolles und die Nürnberger Symphoniker hier beim Classic Open Air Nürnberg. Und er kommt natürlich nochmal wieder. Keine Sorge, Sie werden ihn nochmal erleben. Pacho Flores. Und die Leitung hat heute der Chefdirigent der Nürnberger Symphoniker, Jonathan Darlington. Ich darf dich zu mir bitten, Jonathan. Guten Abend.
1: Guten Abend.
0: Komm noch ein Stückchen zu mir, wir kuscheln ein bisschen hier. Ich habe noch keine offizielle Zahl, aber es sind mindestens 70.000 heute. Ne? Nachher dürfen wir das dann verkünden, dann sage ich Ihnen, wie viele heute hier sind. Also es ist ein Wahnsinn. Du hast ja auf so vielen Bühnen gestanden, Musik gemacht, dirigiert. Wie sehr überwältigt dich denn so eine Kulisse, so ein Abend noch?
1: Es ist nur Wahnsinn. Ich habe das Gefühl, es ist mehr als letztes Mal. Und ja, ich glaube mindestens 70, vielleicht 80 schon. Ja. Das ist unglaublich. Für uns auf der Bühne es ist unwahrscheinlich schön, alle Leute zu sehen und zu spüren. Weil wenn so viele Leute da sind, man spürt das eigentlich auf der Bühne. Und es gibt uns Energie, es gibt uns Kraft und gibt uns Lust, eigentlich Leidenschaft zu spielen.
0: Also wenn es heute Abend um den Rhythmus geht, dann spielt das Publikum schon eine große Rolle, oder?
1: Absolut, absolut. Ja, wie ich sage, man spürt diese Energie, dass man muss tanzen. Man muss stehen und tanzen und klatschen.
0: Sie haben gehört, was Sie zu tun haben, aber ich finde, Sie haben sich gerade schon wahnsinnig gut geschlagen. Sie haben gesungen, Sie haben sehr gut geklatscht, alles nicht selbstverständlich, oder?
1: Ja, es kann noch besser sein, immer.
0: Sie legen noch einen drauf, Sie versprechen uns das, ich weiß es. Jonathan, das ist für euch der Abschluss der Saison. Ich meine, das letzte Konzert, welches Orchester kann in so einer Atmosphäre immer den Saisonabschluss spielen? Es ist unglaublich. Was bedeutet euch das, dieser Abend?
1: Es ist für uns, also letztes Konzert in der Spielzeit, also Urlaub kommt morgen. Nicht für mich, aber für alle, die wahrscheinlich hinter mir stehen. Und ja, ich bin sehr stolz, selbstverständlich, das Orchester ist eigentlich, ich bin Chefdirigent seit 4 Jahren schon und habe meinen Vertrag verlängert. Das bedeutet, ich werde nächste Spielzeit, übernächste Spielzeit und.
0: Jawohl! Ja, ja. Er wird sehr lange bleiben.
1: Also, es ist nur ein Geschenk für mich, weil hinter mir stehen Leute, die ich jetzt kann als Freunde oder Familie fast sagen. Okay, Familie geht hoch und runter manchmal, aber die Familie ist da. Und ich finde, das ist unwahrscheinlich schön für uns alle, wie ich sage, so viele Leute hier zu sehen. Es ist unglaublich, unglaublich.
0: Und ich schaue auch hier in sehr glückliche Augen des Orchesters, dass du noch so lange bleiben wirst. Jonathan Darlington. Vielen Dank. Unsere Reise geht weiter zu den Rhythmen dieser Welt. Und so ein Rhythmus, der kann auch mal ganz schön außer Kontrolle geraten. Das erleben Sie jetzt im Zauberlehrling von Paul Dukas. Ja, da geht's drunter und drüber. Es ist eigentlich nur ein klitzekleiner Zauber, der wahnsinnig Schlimmes anrichtet. Der Zauberlehrling. Eigentlich erstmal ein Gedicht von Johann Wolfgang von Goethe. Manche von Ihnen erinnern sich da vielleicht mit gemischten Gefühlen an den Deutschunterricht, als Sie das auswendig lernen mussten. Bei mir sind auch große Lücken. Walle, walle, manche Strecke, dass zum Zwecke Wasser fließe und mit reichem, vollem Schwalle zu dem Bade sich ergieße. Aber ich habe jetzt gespickt, also keine große

Kunst. Der Komponist Paul Dukas, der hat diesen Text überhaupt nicht verwendet. Er erzählt komplett über die Musik, über den Rhythmus. Der Rhythmus wird hier zur Handlung und mit den Farben des Orchesters werden hier die Besen lebendig und sie marschieren und sie schleppen immer mehr Wasser und geraten völlig außer Kontrolle. Hier ist für Sie der Zauberlehrling von Paul Dukas, gespielt von den Nürnberger Symphonikern unter der Leitung von Jonathan Darlington.

0: Der Zauberlehrling von Paul Dukas war das, hier beim Classic Open Air in Nürnberg. Und ich bitte Sie nochmal um einen großen Applaus. Das ist unser Orchester des Abends, die Nürnberger Symphoniker.
1: Und bevor Jonathan Darlington hier auf BR Classic gleich im Interview mit Anne-Kathrin Henschel zu hören ist, lassen wir ihn einen Augenblick verschnaufen, damit er sich den Schweiß von Stirn und Nacken tupfen kann. Denn mit 26 Grad ist es immer noch sommerlich warm im Nürnberger Luitpoldhain. Geben wir ihm also einen Moment hinter der Bühne, bis er soweit ist und gleich zum Interview vorbeikommt auf dem roten Sofa von BR Classic. Bis dahin machen Sie sich's weiter auf Ihrem eigenen Sofa daheim gemütlich oder auf dem Balkon mit dem Pianisten Philip Martin und Klaviermelodien von Louis Moreau Gottschalk. Die Schnitterin heißt dieses Stück hier von ihm. Bis gleich.

0: La Gitanella, eine lebhafte Caprice-Charakteristik von Louis Moreau Gottschalk und vorher sein Klavierstück Die Schnitterin. Beides gespielt von dem Pianisten Philip Martin auf BR Classic. Wir übertragen heute Abend live im Radio und im Videostream auf ARD Classic YouTube das zweite Classic Open Air 2026 mit den Nürnberger Symphonikern unter der Leitung ihres Chefs Jonathan Darlington, der jetzt gerade Platz genommen hat auf unserem roten Sofa bei Anne-Kathrin Henschel, an die ich jetzt abgebe.
1: Ja, wir sitzen hier mitten im Publikum. Das ist auch schön, ne? Auch eine schöne Perspektive, Jonathan. Und haben auch ein paar Leute, die uns zuhören und zuschauen. Ich fühle mich sehr wohl hier. Du auch, oder? Kannst auch ein bisschen entspannen jetzt vielleicht.
2: Absolut. Ja. Nein, es ist unglaublich. Es ist sehr warm. Aber so viele Leute aber es ist so eine schöne Atmosphäre.
1: Es fehlt nur ein Getränk, oder?
2: Was denkst du? Genau, ja, genau.
1: Das Getränk fehlt. Das machen wir beim nächsten Mal besser, hoffe ich.
2: Was trinkst du?
1: Was trinken wir gerne? Was würden wir hier trinken? Das ist eine gute Frage. Ich wäre für Gin Tonic.
2: Nur Sprudelwasser.
1: Nur Sprudelwasser.
2: Und dann, danach
1: Wasser. Wenn wir fertig sind mit Arbeiten.
2: Genau.
1: Ja,
2: genau.
1: Absolut. Wir haben gerade schon drüber gesprochen. Seit 4 Jahren bist du bei den Nürnberger Symphonikern Chefdirigent.
2: Ja.
1: Und du wirst noch lange, lange bleiben, glücklicherweise bis 2032.
2: Genau.
1: Ja. Es braucht ja immer eine Weile, bis sich so eine Beziehung entwickelt zu einem Orchester, auch eine Klangkultur.
2: Genau.
1: Ja, ein gemeinsamer Klang. Wo steht ihr da? Wie würdest du eure Beziehung gerade beschreiben?
2: Also ich würde sagen, das entwickelt sich sehr schnell, ziemlich schnell und sehr positiv. Also man bemerkt einen bestimmten Farben, Klang, hoffe ich, das warm ist, aber flexibel. Flexibel, präzis, aber flexibel, also sehr warm und kultiviert. Mhm. Auch wenn man grob spielen muss. Es ist immer ein Hintergrund von etwas Kultiviertes. Ja.
1: Und schaffen Sie es, dich immer wieder zu überraschen, die Musikerinnen und Musiker? Entdeckst du auch immer noch was Neues?
2: Ja, immer. Bei jeder Probe, jede Vorstellung sowieso, bei jeder Probe. Man entdeckt was und man entdeckt also Persönlichkeiten, selbstverständlich Familie, Geschichten und so weiter und so weiter und so weiter. Das ist eine ongoing Beziehung. Ja.
1: Jetzt geht es heute um das schöne Motto Rhythmen der Welt, Rhythms of the World.
2: Ja.
1: Was sind denn die Rhythmen, die dich als Dirigent faszinieren? Wann hast du in letzter Zeit auch mal was gehört, wo du gesagt hast, wow, Wahnsinn, begeistert mich total?
2: Also ich war heute Morgen, es gibt diese Jazz Big Band, kommt, und ich war bei einer Probe.
1: Die dann morgen Abend zu erleben sind, nochmal hier im Luitpoldhain, ne?
2: Genau, und das habe ich so toll gefunden. Weil alle haben so viel Spaß miteinander zu musizieren. Und es gibt so da auch diese Atmosphäre, Familienatmosphäre, aber mit Freude. Und selbstverständlich sehr Profi. Ja? Aber es gibt ein anderes Element, das vielleicht wichtig ist. Und das ist diese Freude zum Spielen. Ja, aber das war heftig heute Morgen.
1: Ja, heftig.
2: Ja, heftig.
1: Also Sie können sich freuen auf morgen Abend. Ja, ja. Es gibt keine besseren Teaser für den morgigen Abend. Es wird heftig. Der Jazzabend. Ja, wir erleben das heute so schön. Jedes Land, jede Kultur hat einen eigenen Rhythmus. Und oft erkennen wir so ein Land schon nach wenigen Takten. Was ist das? Was kann der Rhythmus, was eine Melodie vielleicht nicht immer herstellen kann?
2: Oh, das ist eine sehr, sehr interessante, tiefe Frage. Also ist Rhythmus wichtiger als Melodie, Harmonie, also diese Beziehung zwischen alle drei, Harmonie, Melodie und Rhythmus. Also selbstverständlich ohne Puls, es geht nicht. Und hier habt ihr das ganze Programm aufgebaut Paco. Selbstverständlich, hat einen innerlichen Puls. Und habe ihm gedacht, okay, mit ihm muss man da anfangen. Ne? Und von da ist diese Idee gekommen, also Rhythmus, Puls, vielleicht ist es wichtig als Melodie, aber ich weiß nicht. Und eigentlich meine Idee ist nicht nur das, aber irgendwie, es gibt eine revolutionäre Atmosphäre dabei. Wir fangen in Kuba an, selbstverständlich, aber dann alles ist nicht so, wie man denkt, es sein soll. Ich kann nicht verraten, das letzte Stück in der zweiten Hälfte ist wirklich das.
1: Ja.
2: Man denkt, okay, es ist ganz normal, ganz klassisch, und dann plötzlich ist alles verrückt. Und das war meine Idee hinter dieses ganze Programm, war das. Durch eine rhythmische Ausstrahlung.
1: Ja, Sie werden heute noch viel erleben, das haben Sie gehört. Das ist aber auch ganz spannend heute Abend. Also ein Rhythmus braucht ja eine gewisse Präzision.
2: Ja.
1: Und dazu haben wir aber so die lateinamerikanische Musik, die auch von der Freiheit lebt. Wie schaffst du dann die Balance auch mit dem Orchester herzustellen?
2: Das ist sehr interessant. Ja, also es muss sehr präzise sein, aber gleichzeitig flott und leicht. Und diese Kombination zu finden, ist nicht so einfach. Mit einer, so, ich weiß nicht, 70 Musiker, über 60 Musiker, das ist nicht so einfach zu spüren. Aber es kommt mehr und mehr und mehr und mehr Freude dabei. Und wenn man wirklich reingeht und sie haben das wirklich gut im Griff jetzt, finde ich.
1: Wie ist es bei dir als Privatperson? Was bringt dich denn mal aus dem Rhythmus?
2: Oh, das muss man meine Frau und meine Familie fragen vielleicht. Ich weiß nicht, ich kann das nicht beurteilen.
1: Bist du immer so ein entspannter Mensch wie
2: ja,
1: jetzt?
2: Ja, ich bin hyperaktiv,
1: ja.
2: Bin ich. Also Rhythmus ist immer da.
1: Vielleicht
2: die Familie
1: bringt das
2: sagt,
1: dann die anderen aus dem Rhythmus.
2: Ja, vielleicht. Ja, ja. Meine Familie sagt immer, Papa oder Mann, kannst du dich nicht also ein bisschen ruhig bleiben.
1: Ja, ja.
2: Nur einen Moment. Ja. Aber ich bin hyperaktiv. So ist es.
1: Und du lebst ja in einem alten Kloster in Frankreich, soweit ich weiß. Da herrscht doch wahrscheinlich ein ganz anderer Lebensrhythmus.
2: Ja, also es ist, was übrig bleibt von meinem Kloster.

0: Ich? Nein.
1: Nein.
0: Ich hab drei linke Füße.
1: Die Arme.
0: Ja.
1: Aber du hast das Publikum aufgefordert zu tanzen.
0: Ja.
1: Das werden wir dann hoffentlich heute noch erleben.
0: Ja.
1: Ganz herzlichen Dank, Jonathan
0: Dank.
1: Darlington.
0: Dankeschön.
1: Ja? Und wir sehen uns gleich auf der Bühne. Und jetzt machen wir hier so einen kleinen fliegenden Wechsel. Wir haben ja noch ein bisschen Zeit in der Pause und Sie erleben jetzt noch Pacho Flores hier im Interview, den Solisten des heutigen Abends. Du darfst gerne dich zurückziehen. Also wir geben dir ein bisschen Pause. Die kannst du sehr gut brauchen. Ja, danke schön. Und jetzt ist er gleich bei mir. Einen kleinen Moment. Er ist auf dem Weg und er hat auch die Trompete mitgebracht. Das ist sehr schön. Dann können wir da auch mal ein bisschen drauf schauen. Welcome.
2: Hello.
1: How are you? Pacho Flores. Hello. It's great to have you here.
2: Ah, thank you so much. Yeah. Thank you.
1: This is fantastic. How do you like the atmosphere?
2: Oh,
1: do you like
2: it? It's amazing. Yeah. The weather is okay.
1: Yeah.
2: The people, they are very enthusiastic. Mm-hmm. And well, what can I say?
1: And no? You brought your instrument.
2: This I brought my instrument.
1: Nice.
2: Yeah, just in case. Just in case.
1: Just
2: no?
1: in case. Vielleicht kann er uns gleich was zeigen auf seinem Instrument. Ich glaube, das ist nämlich auch ein ganz besonderes Ich erkläre Ihnen nochmal, also er ist ein großer Sammler, eine Sammlerleidenschaft. 70 Instrumente sind es ungefähr. Und das ist eine, die er selbst entwickelt hat, da sprechen wir gleich drüber. So, you're absolutely passionate about the trumpet.
2: Yeah, I love.
1: Somehow crazy, maybe.
2: Yes, and I am very lucky because
1: lucky.
2: I live in the city, Valencia, mm-hmm. which I have the opportunity to develop this beautiful instrument with Vicente
1: this
2: Honorato.
1: One, right? Yeah. Mm-hmm.
2: Vicente Honorato on the brand Stombi. Mm-hmm. It's really a fantastic opportunity for me.
1: Mm-hmm.
2: Because also when I compose or commission a piece for the composers, I'm talking about the new instruments with the four valve.
1: Yeah.
2: And this is very important. They are written. They are composing specifically for
1: this instrument.
2: This instrument. This is fantastic. Mm-hmm. It's like open a new era for the trumpet.
1: Yeah. Er hat gerade erklärt, dass er eben in Valencia lebt, in Spanien, und dass er da auch die Möglichkeit hat, Instrumente, Trompeten weiterzuentwickeln. Und die gehört dazu, die hat nämlich vier Ventile. Das ist was ganz Besonderes, also eines mehr. So usually there are three valves.
2: Usually, yeah.
1: Ja. Und das sind eben vier. Und jetzt, wenn er ist ja sehr engagiert darin, dass auch neue Stücke geschrieben werden für sein Instrument. Und jetzt können die Komponisten und Komponistinnen eben auch für dieses neue Instrument komponieren. So tell us a little bit about this instrument. Why did you develop it like this? What were your thoughts about it? What do
2: well,
1: you?
2: Well, let me play for you.
1: Okay, thank you.
2: Three valve. This is the normal range in the trumpet.
1: We have on the trumpet.
2: Exactly.
1: Yeah.
2: But now.
1: Goes down, right? Jetzt hat es hoffentlich den Hörfunk nicht gesprengt, aber wir kriegen hier gleich eine Demonstration. Also er hat erst vorgemacht, wie das normalerweise klingt bei der Trompete mit drei Ventilen, und dann kommt das vierte hinzu und dann hat er so einen tiefen Ton. So that's what sounds like a trombone or something like that. That's what you have
2: like
1: with
2: a trombone,
1: it.
2: Maybe.
1: Mit der Posaune.
2: For example, with the flugelhorn.
1: Yeah.
2: Is the viola in the trumpet section.
1: Yeah.
2: It's fantastic with the cornet in F or cornet in G that I am playing. It's the soprano de coloratura.
1: Mm-hmm.
2: Is we have all these colors. Mm-hmm. This is beautiful, really. I enjoy a lot with bringing and try to show to the people and share with the people this new experience about the trumpet.
1: Ja, also ich möchte diese neue Erfahrung mit Ihnen teilen, also diesen Sound, diesen Klang der Trompete und wie er sich auch mischt mit den Klängen des Orchesters. But why the sound of a trombone? So usually we love the you know, the high notes, the brilliant notes about the trumpet.
2: And
1: you're searching for something else now.
2: This is totally true. This is the history about the trumpet. In the gold era of the trumpet in the Baroque music, the Baroque music is just high notes.
1: High notes, yeah.
2: And then, just at the end of the 18th century, we start to develop the valve, the piston.
1: Mm-hmm.
2: And then in the 20th century, of course, with the jazz and these new composers, we have developed a little bit more the beautiful melodies. Mm-hmm. And now it's an important, it's very important in the orchestra, no?
1: Mm-hmm.
2: Now, with this new repertoire, we don't have the Beethoven concerto for trumpet or the Sibelius concerto for the trumpet, but now we have a new concerto.
1: Yeah.
2: And now is the time for the trumpet. I think it's the trumpet.

0: But they serve to be there.
1: Ja, ja. Die Ära der Trompete ist angebrochen. Das finde ich sehr schön. Also da ist noch ganz viel zu erwarten von diesem Instrument. Er wird dafür sorgen, hat so ein bisschen einen Abriss gemacht von der Geschichte, von der Barockzeit, wo wir eben viel diese hohen Töne hatten, die hohen Trompeten. Und jetzt hat sich alles weiterentwickelt. Es gibt neues Repertoire, neue Stücke und dafür auch neue Instrumente. But you're still developing new instruments or new features. What are you dreaming about? Was sind seine Träume? You're like the dream trumpet, the one you're looking for.
0: My dream is trying to get the 88 keys of the keyboard of the piano in the trumpet.
1: In one instrument, no.
0: It's impossible in one instrument because we play with different keys. But if you, like tonight, if you use 7 trumpets, you have the 88.
1: So now you need
0: keyboard.
1: 7 trumpets, but maybe you will...
0: And you have the old piano range.
1: Okay, but maybe sometime you will do it with just 5 trumpets or something.
0: No.
1: You don't know. It's not necessary.
0: But about the colors. Now also we are developing new aliaciones, no? In the, with the silver, with the gold. Also, for example, this is new, no? Which you can use different bells.
1: Yeah. That's also your idea, or
0: the factory. In Spain.
1: Mm-hmm.
0: But I like it because I have mm-hmm. different sounds. Mm-hmm. If I change this,
1: mm-hmm.
0: and also to carry, mm-hmm. to
1: also Sie sehen, man kann hier einiges auseinanderbauen und dann auch was anderes draufsetzen, um den Sound eben zu verändern. Das ist ganz spannend. Das macht auch dieses Unternehmen, diese Werkstatt oder Fabrik, mit der er in Spanien zusammenarbeitet. Und er träumt davon, mit Trompeten so ein ganzes Klavier, also alle 88 Tasten abzubilden, und das schafft er mit 7 Trompeten auf der Bühne. Das hat er jetzt gerade so erklärt. Das ist sein Traum. Do you remember the time when you found your voice, your instrument? Do you still remember this feeling when you knew this is my voice? That's,
0: you know,
1: it.
0: And string trying. still, really.
1: Yeah,
0: it's impossible to say. I get the sound. No, still, you mm-hmm. as an artist, you are mm-hmm. working all the time on that.
1: Mm-hmm. But do you know when you found out this is your instrument? You know, as a young boy, when you said, "I want to play this." That's the sound.
0: That
1: that's what I want to have.
0: Yeah, definitely. When I was 11,
1: when I was
0: 11 years old, that was the time to say, I really want to be trumpet player and musician, yeah?
1: Ja, ja. Also mit 11 Jahren hat er herausgefunden, dass es sein Instrument, seine Stimme, mit der er spielen möchte, aber er arbeitet immer noch an seinem Sound, er ist immer noch dabei. So, and tell me, you have a lot of instruments at home. You said 70, but you're still counting, or you
0: around,
1: don't know?
0: Yeah, around.
1: Around.
0: In my house, in the factory,
1: And also old ones, which you're not playing anymore,
0: of course, it's
1: a big collection.
0: Well, it's still there. I try to use it all the time.
1: That's a lot of work, isn't it?
0: It's a lot of work, and it's a kind of democracy for the trumpet. No, I need to give them the chance.
1: Okay. But is there like the one instrument, the one trumpet you love most?
0: Definitely.
1: Yeah.
0: The Flügelhorn.
1: Flügelhorn.
0: Flügelhorn is my instrument.
1: Why is?
0: The sound. You know, I have this special connection. I don't need to study the flugelhorn.
1: Yeah.
0: I really just play music with the flugelhorn. With the other trumpets, I need to warm it up.
1: Yeah.
0: I need to make technique. Mm-hmm. I really need to make something like prepare, no?
1: Yeah, yeah.
0: To see which mouthpiece I will use for this trumpet or for the cornet in F. It's like a big deal.
1: Sounds
0: all
1: like
0: the time.
1: Hard work, yeah.
0: But with the flugelhorn, is my confidence.
1: Yeah.
0: It's just mm-hmm. part of my body, mm-hmm. the Flügelhorn.
1: Er fühlt sich am wohlsten mit dem Flügelhorn. Das ist sein Instrument. Er sagt, da muss er gar nicht üben. Und bei all den anderen Trompeten ist es immer harte Arbeit zu gucken, wie ist heute der Tag. Er muss sich einspielen. Also das Leben eines Trompeters ist gar nicht so einfach. Okay, Pacho Flores,
0: gracias.
1: Thank you so much. We will see you again on stage with a very special piece.
0: Yes.
1: Aber ich werde nicht zu viel verraten, ja?
0: Yeah.
1: aber er kommt wieder und Sie werden ihn noch mal hören. Ganz herzlichen Dank. Thank you very much.
0: Danke.
1: Ja. Und wir machen dann bald weiter mit dem zweiten Teil in diesem Classic Open Air hier in Nürnberg. Es wird nicht mehr allzu lange dauern. Und dann freue ich mich, wenn wir uns wiedersehen. Dann wieder oben von der Bühne werde ich zu Ihnen sprechen. Bis dann.
2: Der Trompeter Pacho Flores im Interview mit Anne-Kathrin Henschel auf BR Classic, die uns gleich die zweite Hälfte des Classic Open Airs mit Pacho Flores und den Nürnberger Symphonikern unter der Leitung von Jonathan Darlington präsentiert. Und drumherum, da picknicken Tausende von Menschen, die heute aus nah und fern in den Nürnberger Luitpoldhain gekommen sind. Und später, wenn die Sonne dann am Untergehen ist, werden sie mit Wunderkerzen in den Händen die magische Atmosphäre dieses Mega-Sommer-Events genießen. Vorher noch einmal Klavierklänge auf BR Classic. Das ist der Pianist Dario Candela mit Sonaten von Domenico Cimarosa.

Philipp Martin am Klavier auf BR Classic. Und hier sind gleich wieder die Nürnberger Symphoniker voll in ihrem Element beim Classic Open Air im Nürnberger Luitpoldhain, das wir heute auf BR Classic im Radio und im Video-Livestream auf ARD Classic YouTube für Sie übertragen. Bevor es gleich weitergeht mit der zweiten Hälfte, hier noch einmal Klavierklänge. Das ist die Pianistin Cécile Licard mit Musik von Louis Moreau-Gottschalk.

0: Cécile Licard am Klavier mit einer Konzertetüde von Louis Moreau Gottschalk auf BR Classic, die von ihrem Charakter her so einiges gemeinsam hat mit einem Stück aus Aaron Coplands Rodeo, mit dem die Nürnberger Symphoniker gleich in die zweite Hälfte des Classic Open Airs starten. An diesem Abend präsentieren sie sich im Luitpoldhain zu ihrem 80-jährigen Bestehen mit dem Programm Rhythm of the World, besonders kraftvoll und lebhaft. Bei Picknick-Atmosphäre im grünsten Konzertsaal der Welt dürfen sich die tausenden Besucherinnen und Besucher gleich wieder auf Star-Trompeter Pacho Flores und Chefdirigent Jonathan Darlington freuen. Genießen Sie jetzt die zweite Hälfte mit BR-Klassik-Moderatorin Anne-Kathrin Henschel auf der Bühne des Nürnberger Luitpoldhains.
1: Das Classic Open Air Nürnberg 2026 im Luitpoldhain und der wird jetzt zu den endlosen Weiten des amerikanischen Westens. Wir setzen den Cowboyhut auf, wir satteln die Pferde und wir tanzen. Sie müssen dabei jetzt nicht wahnsinnig elegant aussehen. Wichtig ist zuhören, reagieren, den gemeinsamen Rhythmus fühlen und mittragen. Und jetzt darf ich es Ihnen verraten, wir sind heute Abend 85.

20.000 Menschen. Das ist absolut überwältigend. Dankeschön an Sie alle. 85.000. Und mit Ihnen zusammen, wenn Sie jetzt alles geben, wird der Luitpoldhain jetzt zum größten Dancefloor des fränkischen Wilden Westens. Hier ist für Sie der Hoedown aus Rodeo von Aaron Copland. Ich versuche mal den Cowboy. Yeehaw! Hier sind die Nürnberger Symphoniker unter der Leitung von Jonathan Darlington.

So ein klein wenig konnten Sie ja heute Abend mitsprechen, was das Programm angeht, nämlich bei einem Stück. Und das kommt jetzt, das Sparda-Wunschstück aus 3 Musiken konnten Sie auswählen, was Sie heute Abend erleben wollen. Hier wird jetzt also gleich Ihre persönliche Wunschmusik gespielt. Und da bleiben wir auch in der Welt der Rhythmen, es sind aber eher so soziale Rhythmen. Wir landen in der Welt des Musicals bei My Fair Lady. Es ist zwar

knapp, aber das ist es geworden. Das arme Blumenmädchen Eliza Doolittle trifft den großen Professor Higgins. Sie ist schön, aber ungebildet und spricht ein ganz schreckliches Englisch. Und er ist alt und weise und arrogant und möchte eine feine Dame der Londoner Gesellschaft aus ihr machen. Also my fair lady, meine schöne Dame. Und während der Professor Eliza also beibringt, wie man so richtig schön spricht in der Oberschicht, in der Englischen, lehrt sie ihm etwas, das ihm trotz aller Bildung fehlt. Und das ist Respekt, Empathie und die Erkenntnis, dass ein Mensch weit mehr ist, als seine Herkunft oder Aussprache vorgibt. Dieses Musical ist eine absolute Erfolgsgeschichte seit 1956. Die Musik kommt von Frederik Loewe, das ist ein deutsch-österreichischer Komponist. Der hat große Karriere gemacht in Amerika und hat sich dann umbenannt in Frederik Loewe. So geht das mit den Begriffen, mit den Kosenamen. Frederik Loewe, hier ist für Sie die Ouvertüre zu My Fair Lady, gespielt von den Nürnberger Symphonikern unter Jonathan Darlington.

Das waren zwei Sätze aus den Bachianas Brasileiras. Die hat Heitor Villa-Lobos komponiert. Das ist ein brasilianischer Komponist und der hat hier was ganz Spannendes gemacht. Er hat nämlich zwei Welten zusammengebracht. Zum einen die Musik von Johann Sebastian Bach, also ja, the greatest of all time. Einer der ganz Großen, einer der Maßstäbe setzt für viele Generationen von Komponistinnen und Komponisten. Und dazu die Rhythmen, die Tänze, die Farben der Musik Brasiliens. Und da ist dieser ganz eigene Sound entstanden, den sie hier erlebt haben, ein ganz neuer Klang und einen eigenen Sound, den hat auch unser Solist Pacho Flores, den Sie jetzt nochmal erleben werden. Und der ist nicht nur ein toller Trompeter, er hat auch eigene Musik geschrieben, eigene Stücke. Davon werden Sie jetzt eins hören, das heißt Morocota. Das ist erstmal eine Goldmünze aus dem 19. Jahrhundert und eine amerikanische 20-Dollar-Münze, die war auch im Umlauf als Zahlungsmittel. In Venezuela hat man damit bezahlt und im Volksmund wurde diese Münze eben

Morokota genannt und das hat sich dann aber so ein bisschen gewandelt und wurde zum Kosenamen. Also so wie wir sagen, mein Schatz, zu jemandem, den wir gerne haben, zu unserem Ehemann, zu unseren Kindern, sagt man Morokota, also mein Goldstück. Und Pacho Flores hat diese Musik seiner Mama gewidmet, die ist sein Goldstück, so nennt er sie gerne. Ja, das ist sehr romantisch, das finde ich auch. Sie dürfen noch mal Oro machen. Morokota. Können Sie auch gleich mal Ihrem Partner sagen, der hier mit Ihnen sitzt, oder Ihrer Partnerin, Morokota? Und das ist ein sehr schöner, zarter Walzer und der eignet sich hervorragend, um jetzt die Wunderkerzen anzuzünden. Sind Sie gut ausgestattet? Ja? Also es dauert ja so ein bisschen. Ich brauche auch einen kleinen Moment, um das hier zu bewerkstelligen und gebe Ihnen hiermit auch die Zeit, das zu tun. Es dauert immer ein bisschen, bis die brennen. Jonathan, wir machen das. Morokota, hier ist für Sie Pacho Flores.

0: Das ist der schönste Moment beim Classic Open Air Nürnberg, wenn die Wunderkerzen brennen. It's nice, right?
1: Wow, this is wunderbar, no?
0: Wunderbar, yeah. Pacho Flores. So, how important is this piece to you? Morocota.
1: It's very important, dedicated to my mom, Mirellita. Viele Mama.
0: Uh-huh. Wir denken alle an die Mamas heute Abend. How do you like it here? How do you enjoy the atmosphere here?
1: It's difficult to be focused, but this is impressive, really. It's a beautiful gift for me. Thank you so much.
0: Thank you so much. It's great to have you here. Pacho Flores. Thank you. Und ich denke, dass Sie ihn noch mal hören werden später. Das liegt dann ganz an Ihnen im großen Finale. Und jetzt ist es spät genug, um so ein bisschen schlüpfrig zu werden. Nach Spanien bringt uns die nächste Musik. Die Grundlage ist ein skandalträchtiger Roman mit dem Titel La Orgia von 1918, ein Porträt der Stadt Sevilla und ihrer Unterwelt. Und es geht um die sexuellen Abenteuer einer Hauptfigur, eines modernen Don Juan. Und der ist besessen von weiblichen Körpern. Das war eine tolle Inspiration für den spanischen Komponisten Joaquín Turina und seine Danzas Fantásticas. Davon erleben Sie jetzt einen Satz, den dritten Satz, der ist auch so benannt, Orgia. Und das ist ein Flamenco, eine sogenannte Farruca. Und die wird üblicherweise von den Männern getanzt. Also jetzt sind Sie dran, die Herren, zum Tanzen aufgefordert. Es ist ein stampfender Rhythmus mit Pauken und schwerem Blechbläserklang, wird aber auch unterbrochen von Holzbläsern und zartem Cello. Also Sie können Ihren ganzen Körper einsetzen, Ihre ganze Manneskraft, aber auch Ihre weiche Seite zeigen. Jetzt ist Ihre Chance. Und gleich danach begegnen wir dem berühmtesten Einwohner Sevillas, dem Barbier Figaro. Der Komponist Gordon Jacob nimmt sich die ganz berühmte Oper von Gioachino Rossini vor, der Barbier von Sevilla, und packt da ganz viel britischen Humor und musikalischen Witz rein. Und daraus entsteht The Barber of Seville Goes to the Devil. Hier sind nochmal die Nürnberger Symphoniker unter Jonathan Darlington.

So ein Classic Open Air, das lebt natürlich von der großartigen Musik, die Sie hier erleben und von dieser einzigartigen Atmosphäre, aber auch von den Gesprächen über das, was Sie hier erleben. War das eine schöne Musik heute? Kanntest du dieses Stück schon? Und wie schön der Herr Darlington heute wieder aussieht und wie charmant er ist und wie schön die Geigen gespielt haben. Und die

Classic Open Air Nürnberg 2026. Ein großes Dankeschön. Ein großer Applaus gehen an die Nürnberger Symphoniker und Jonathan Darlington. Wir haben noch einiges mit Ihnen vor, also behalten Sie die Energie. Ich möchte mich schon mal ganz herzlich bei Ihnen bedanken fürs Kommen. Sie waren ein wundervolles Publikum mit Rhythmusgefühl und ich glaube, wir haben zusammen auch einen schönen Rhythmus gefunden. Ganz herzlichen Dank auch an das Projektbüro Kultur Nürnberg, die hier alles auf die Beine stellen. Und jetzt liegt es ganz an Ihnen. Sie können alles einsetzen, was Ihnen zur Verfügung stellt. Ihre Stimme, Ihren Körper, die Klappstühle, solange Sie niemanden hauen und sich ein paar richtig gute Zugaben ergattern. Sind Sie bereit, alles zu geben? Ich bin gespannt. Viel Vergnügen!

Guten Abend. Guten Abend. Wollen Sie mehr haben? Dann müssen wir was spielen. The Mask of Zorro.

So, noch mehr, noch mehr, noch mehr. Sie können sich nicht vorstellen, wie unglaublich es ist für uns auf der Bühne. Man hört 85.000.

Tausend Leute schreien ja. Es ist unwahrscheinlich. Also, Sie haben bemerkt hier, es gibt drei Pulten und wir haben etwas wirklich Besonderes für Sie vorbereitet. Aber bevor ich das sage, wir sind 85.000 Leute. Hä? Und das Orchester spielt eine ganze Spielzeit unwahrscheinlich schöne Musik. Sie haben gehört, wie hervorragend das Orchester spielt. Also, ja. Also, Sie haben die Gelegenheit, in die kommende Spielzeit viele Konzerte zu besuchen. In der Meistersingerhalle aber nicht nur das. Wir machen Crossover, wir machen Filmmusik, Familienkonzerte und so weiter und so weiter. So bitte, kommen Sie. Es ist ein Erlebnis jedes Mal. Also jetzt bitte begrüßen Sie mit mir unsere heutigen Abendsolisten, Paco Flores und unsere Trompete-Solo Matt Brown und stellvertretender Trompete-Solo Erhard Pierski. Vielen Dank auf der Bühne. Applaus.

Ja. Danke sehr. Danke, danke sehr. Sie wissen wahrscheinlich, unser Motto ist: Mein Orchester, meine Stadt, meine Stadt, mein Orchester. Und so es ist. Ja? Toll. Und noch was kommt. Tico, Tico!

Vielen, vielen, vielen, vielen Dank. Ja. Also wirklich zum Schluss jetzt. Sie können klatschen ohne Ende. Le Concombre.

Die Festspielzeit auf BR Classic. Heute Abend live aus dem Nürnberger Luitpoldheim. Das war das Classic Open Air der Nürnberger Symphoniker inmitten einer sommerlichen Kulisse gemeinsam mit 85.000 Menschen, die heute ins Herz des weitläufigen Luitpoldheims geströmt kamen. Hier haben sich die Nürnberger Symphoniker unter dem Motto Rhythm of the World besonders schwungvoll ins Zeug gelegt, zusammen mit Star-Trompeter Pacho Flores. Wir vom Bayerischen Rundfunk BR Franken waren live für Sie mit dabei, im Hörfunk auf BR Classic und im Videostream ARD Classic YouTube. Der Tonmeister unserer Live-Übertragung Christian Jäger, Toningenieur Bastian Schick, Tontechnik Christoph Merz und Tatjana Schewtschenko, Redaktion Christina Thiele. Und bis 23 Uhr weichen die Nürnberger Symphoniker nicht von unserer Seite. Das sind sie, unter der Leitung von Klaus-Peter Seibel, mit einem Stück von Felix Mendelssohn-Bartholdy, in der sich die mannigfaltigen Spielarten der Liebe zu einem packenden Gefühlskarussell steigern. So beginnt seine Oper Die Hochzeit des Camacho.

Die Ouvertüre aus der Hochzeit des Camacho von Felix Mendelssohn Bartholdy auf BR Classic. Mit Klaus-Peter Seibel am Dirigentenpult der Nürnberger Symphoniker, die in diesem Jahr stolz auf ihr 80-jähriges Bestehen blicken. 80 Jahre voller bewegender Musik, die das Orchester sogar bis nach Hollywood geführt hat. Denn für Hollywood haben die Nürnberger Symphoniker seit den 50er Jahren Filmmusik eingespielt. Und dafür gab es eine ganz besondere Auszeichnung, einen Grammy, den wichtigsten US-amerikanischen Musikpreis. Damit sind die Nürnberger Symphoniker das erste deutsche Orchester, das den Grammy bekommen hat, und zwar in den 90ern für die Titelmusik zur Fernsehserie Die Schöne und das Biest. In den Gängen des Orchesters erinnert eine Urkunde an der Wand noch heute an diese Sternstunde. Die echte Trophäe hat Richard Kaufman damals mit heimgenommen, der die Nürnberger Symphoniker dirigiert hatte. Und auch diese Filmmusikeinspielung hier fand unter der Leitung von Richard Kaufman statt. Das ist die Suite, die Max Steiner für den Kassenschlager Casablanca aus dem Jahr 1943 schrieb.

0: Filmmusik aus Casablanca, dem Drama um Liebe und Heldentum mit Ingrid Bergman und Humphrey Bogart in den Hauptrollen. Max Steiner schrieb den Soundtrack dazu, aus dem wir gerade die Casablanca Suite auf BR Classic gehört haben, mit Richard Kaufmann am Dirigentenpult der Nürnberger Symphoniker. Damit neigt sich die Festspielzeit auf BR Classic live aus Nürnberg dem Ende, wo die Nürnberger Symphoniker heute Abend das zweite Classic Open Air 2026 gespielt haben, unter der Leitung ihres Chefs Jonathan Darlington. Und morgen gehört die Bühne hier einem der erfolgreichsten deutschen Jazz-Schlagzeuger, Wolfgang Hafner, dem künstlerischen Leiter von Stars im Luitpoldheim. Wir von BR Classic Franken sind dann wieder mit vor Ort.
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2: Um 23 Uhr mit Martin Seiler. Niedersachsen und drei weitere Bundesländer haben das Sonntagsfahrverbot für Lkw ausgesetzt. Das stößt auf ein geteiltes Echo. Bundesverkehrsminister Bilger verteidigte im Deutschlandfunk die Entscheidungen. Aus der Nachrichtenredaktion Christoph Johansen.
3: Der CDU-Politiker verwies auf das Niedrigwasser in deutschen Flüssen, das den Warentransport derzeit massiv beeinträchtigt. Unternehmen brauchten jetzt Flexibilität und zusätzliche Möglichkeiten, so Bilger. Der Bundesverband der deutschen Industrie begrüßte die Entscheidung mehrerer Bundesländer, Lastwagen vorerst auch an Sonntagen fahren zu lassen. Das könne die Auswirkungen des Niedrigwassers abmildern und die Wertschöpfungsketten stabilisieren. Kritik kommt von der Umweltorganisation BUND. Die Verlagerung von Transporten auf die Straße belaste Mensch und Klima. Neben Niedersachsen erlauben vorerst auch Nordrhein-Westfalen, Rheinland-Pfalz und das Saarland Fahrten von Lkw an Sonn- und Feiertagen.
2: Nach dem Fund einer Sprengstoffdrohne auf dem Flughafen Leipzig-Halle berichten US-Medien über Hinweise auf eine russische Herkunft des Flugkörpers. Das Wall Street Journal schreibt unter Berufung auf US-Beamte, Washington sei zu dem Schluss gekommen, dass die Drohne von einem russischen Geheimdienst stamme. In Deutschland hatten bereits der CDU-Verteidigungspolitiker Kiesewetter und Grünen-Fraktionschefin Dröge die Vermutung geäußert, dass Moskau für den Drohnenvorfall verantwortlich sei. Bundesinnenminister Dobrindt sprach dagegen nur von einem hybriden Angriff durch fremde Mächte. Wer in Paris mit einem E-Scooter durch die Stadt fahren will, muss ab sofort einen Helm tragen. Die Polizei reagiert damit nach eigenen Angaben auf die gestiegene Zahl an Unfällen. Neben dem Helm muss auch eine Warnweste oder eine andere reflektierende Ausrüstung oder Kleidung getragen werden. Wird jemand ohne Helm erwischt, droht eine Geldstrafe. Der VfL Wolfsburg hat einen Sieg zum Saisonbeginn in der zweiten Bundesliga verpasst. Der Bundesliga-Absteiger kam gegen den ersten FC Kaiserslautern nur zu einem 0:0. Aus der Sportredaktion Mats Nicholson.
4: Fast 30 Jahre nach ihrem letzten Zweitligaspiel haben die Wolfsburger zu spüren bekommen, wie kompliziert diese Liga ist. Nur in der ersten Hälfte hatte der VfL gute Torchancen. Auch der Gast aus Kaiserslautern kam zu Möglichkeiten und freut sich über einen Auswärtspunkt zum Saisonbeginn. Der erste Tabellenführer kommt aus Braunschweig. Es sei denn, ein Team schießt am Zweitligasonntag ebenfalls 6 Tore. Die Braunschweiger gewannen 6:1 in Magdeburg. Bundesliga-Absteiger Heidenheim besiegte Aufsteiger Osnabrück 4:3. Darmstadt und Kiel trennten sich 2:2. Karlsruhe gewann 2:1 gegen Bielefeld.
2: Das waren die Nachrichten. Das Wetter in Deutschland in der Nacht trocken, Tiefstwerte 20 bis 12 Grad. Morgen meist sonnig, Höchstwerte 23 Grad auf den nordfriesischen Inseln bis 36 Grad im Rhein-Main-Gebiet. Am Montag wechselhaft, gebietsweise Regen 20 bis 36. Am Dienstag viel Sonne, im Norden wolkiger 18 bis 32 Grad. Es ist 23.03 Uhr.
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5: Und herzlich willkommen zu dieser Sendung mit
6: Beate Sampson,
7: Ulrich Habersetzer und
5: Roland Spiegel.
6: Wer die Wahl hat, hat es besser.
5: Wir genießen das hier in dieser Sendung in musikalischer Hinsicht. Wir wählen besondere Jazzalben aus.
7: Hören wir Gutes und reden darüber.
5: So heißt unsere 2022 mit dem Deutschen Radiopreis ausgezeichnete Sendung von BR Classic, heute im ARD Radio Festival Jazz.
6: Und hier überraschen wir uns gegenseitig mit den Jazz-Neuerscheinungen, die uns besonders faszinieren.
7: Und wissen nicht, was die anderen beiden mitgebracht haben.
5: Ein Ratespiel also für Sie und für uns, aber noch viel mehr eine Chance zum ganz unmittelbaren Austausch über Töne.
7: Frei, ohne Einschränkungen und spontan ist dieser Austausch.
6: Und jetzt geht er los. Roland Spiegel beginnt.
5: Und ich gebe das Wort gleich an die Musik weiter.

0: Ja, das Stück ist eigentlich noch nicht zu Ende. Wir mussten uns hier herausschleichen. Beate Sampson, Uli Habersetzer, was habt ihr gehört und was habt ihr dabei empfunden?
1: Oh, was haben wir empfunden? Ja. Oh, das ist aber jetzt eine sehr intime Frage. Nein, nein. Also ich habe zumindest mich darüber gefreut, wie toll die Musik gegroovt hat. Und das hat mich auch erfreut, mal so eine Allianz zu hören von Gitarre und Trompete, hätte ich jetzt gesagt. Beides natürlich mit Effektgeräten ausgestattet und dann ein Klaviertrio mit einem Kontrabass, quasi ganz jazzklassisch. Und dann aber dieser rockige Impetus vom Groove her, gerade am Anfang mit dieser sich immer wiederholenden rhythmischen Figur. Und dann habe ich mir gleich gedacht, ich weiß überhaupt nicht, wer das ist. Klingt vielleicht nach Europa oder vielleicht auch Israel. Also so in der Richtung habe ich seltsamerweise gedacht. Gefühlt habe ich mich wohl.
2: Ich kann da immer mitgehen. Ja, gut. Ja. Ich finde es auch total interessant, diese Mischung aus der verzerrten E-Gitarre und der Trompete mit Effekt, wo man dann manchmal denkt, ist da noch ein zweites Instrument dabei? Ich glaube nicht. Ja. Ich fand es dann spannend, dass es so einen Bruch gibt, wo die Effekte sozusagen weg sind und auf einmal spielt dann dieses traditionell klingende Trio im Klavier, Kontrabass und Schlagzeug so ganz pur. Und das fand ich total reizvoll. Mhm. Ich habe auch überhaupt keine Ahnung, wer hier gespielt hat. Also ich weiß es einfach nicht und bin sehr gespannt.
1: Ich fand, es sprach für mich zumindest daraus sehr viel junge Energie.
2: Mhm. Also so, ja, könnte ja, sein.
1: So,
2: ja,
1: da,
2: ja.
1: Da hatte ich schon so das Gefühl. Und wenn sie nicht jung sind an Jahren, dann sind sie es jung im Geiste.
0: Also das kann ich schon mehr verraten. Die sind auch jung an Jahren, soweit es sich feststellen ließ. Ich sage mal, wie das Stück heißt. Wingspan, Flügelspanne. Ich kannte keine der Personen, die hier spielen, vorher. Für mich war das alles neu. Und darum gehe ich davon aus, dass es euch ein bisschen auch so geht. Vielleicht kennt ihr einige, aber es sind Personen, die wir, glaube ich, noch nicht ausführlich vorgestellt hatten. Es ist ein Quintett einer Trompeterin namens Emily Kuhn. Und das Album, das mir sehr gefällt, heißt Feathered Things. Fällt euch dazu was ein?
1: Emily Dickinson.
0: Genau, und noch mehr. Also die große amerikanische Dichterin Emily Dickinson hat ein Gedicht geschrieben mit dem Titel Hope is a thing with feathers. Hoffnung ist das Ding mit Federn. Und es gibt einen Roman von 2015 von Max Porter, der hat es geändert, der hat darauf geantwortet, mit dem Titel Grief is the thing with feathers. Also Trauer ist das Ding mit Federn. Und da geht es wirklich um das Verarbeiten eines Schicksalsschlages. Und es erscheint eine große schwarze Krähe, die einen Witwer und seine zwei Kinder dazu zwingt, sich nochmal ganz stark mit dem Tod der Mutter auseinanderzusetzen. Und in dem Moment, wo sie die Auseinandersetzung wirklich annehmen, verschwindet die Krähe wieder. Darauf bezieht sich die Trompeterin Emily Kuhn implizit. Sie gibt aber Erklärungen ab, die zeigen, dass sie wirklich im Hinterkopf diese beiden literarischen Vorlagen hatte. Denn zu diesem Stück Wingspan steht im Pressematerial, da geht es um Trauer und Zorn über die Normalisierung von Gewalt. Und das Stück mündet dann in die Hoffnung für die Gesellschaft. Ich finde, das sind wirklich beide literarischen Quellen dann mit drin.
2: Hilf uns ein bisschen, wer ist die Dame? Wo kommt die her?
0: Die kommt aus Chicago.
2: Okay.
0: Oder lebt in Chicago. Mhm. Und ich finde nirgends eine genaue Angabe über ihr Geburtsjahr, aber sie hat 2016 ihren Abschluss gemacht. Dann ist sie wahrscheinlich in ihren frühen 30ern und bei ihrer Band ist es ungefähr dieselbe Altersriege. Ich sag mal die anderen Leute, die da mitspielen am Klavier. Megan Stagel, das schreibt sich, als wäre es ein österreichischer Name, Stagel. Und in einem Stück singt diese Megan Stagel auch. Dann Eric Skoff an der Gitarre, Kit Lyles am Kontrabass und Gustavo Cortinas am Schlagzeug. Das sind Musikerinnen und Musiker, die seit 10 Jahren in der Szene von Chicago zusammenspielen.
1: Also ich finde es ja spannend, immer die Motivation kennenzulernen der jeweiligen KomponistInnen auch. Sie hat ja wahrscheinlich auch die Stücke komponiert. Genau. Und gerade wenn es dann um Instrumentalmusik geht, aus der man ja nichts heraushören kann, was irgendwie textlich eine Richtung vorgeben könnte, wohin das geht oder woher das kommt, die Musik. Wie ist das übers ganze Album verteilt? Hört man denn da das Thema Trauer auch heraus oder Trauerbewältigung ist es ja eher, weil was wir gerade gehört haben, war ja eigentlich yeah.
2: Ja, naja, also wir waren ja so, irgendwie, genau, haben uns wohl gefühlt.
0: Ja. Ja. Genau. Genau, da steckt ja auch Zorn mit drin. Zunächst in Zorn gewandelte Trauer, die dann in Hoffnung münden soll. Dieses Album ist angelegt wie eine Suite. Es sind insgesamt 8 Stücke. Und beim nächsten Stück, das ich ausgewählt habe, wird ganz deutlich, wie die Musik auch das transportiert, was die Komponistin sagen will. Ich wollte nur noch auf eines hinweisen, nämlich wie die Kompositionen entstanden sind. Nämlich, sie hatte eine Woche Rückzug an einem Ort, der mitten im Wald liegt, eine Künstlerkolonie östlich des Michigansees, Oxbow School of Art heißt die, und dort hat sie sich zurückgezogen und diese Stücke geschrieben und dann mit ihrer Band eingespielt. Noch dazu war das mitten im Winter und ich hatte gehofft, dass in einem warmen Sommer diese Musik vielleicht auch ein bisschen erfrischende Abkühlung bringt.
2: Jetzt Musik, ich will mehr hören.
0: Genau. Das nächste Stück hat eine Vorgeschichte. Das ist nämlich inspiriert von einem Konzert und einem Künstlergespräch mit dem Pianisten Brad Mehldau. Und dieses Konzert und dieses Künstlergespräch hatte offenbar Emily Kuhn miterlebt und wollte dann die Dankbarkeit darüber ausdrücken, Kunst ausüben und empfangen zu können, besonders in schwierigen Zeiten. Und da merkt man, das hat etwas sehr Politisches und hebt eigentlich auch die politische Rolle der Kunst hervor, aber auf ganz leise Art.

0: Das Stück Gratitude aus dem Album Feathered Things der Trompeterin Emily Kuhn, beziehungsweise von deren Quintett.
1: Gratitude ist ja die Dankbarkeit, genau. Wenn mich nicht alles so. Da sind wir dir jetzt mal sehr dankbar, dass du uns das mitgebracht hast. Eine Entdeckung aus den USA und jetzt klang es auch amerikanischer oder sehr inspiriert von der amerikanischen Musiktradition, was wir hier gehört haben. Und jetzt bin ich natürlich wahnsinnig gespannt, was Ulrich Habersetzer da draufzusetzen
2: ich
1: hat.
2: Ich sage jetzt mal so, diese Sendung lebt von den Kontrasten. An vielen Stellen wird es jetzt Kontraste geben, an manchen gibt es aber auch Ähnlichkeiten. Ich bin einfach sehr gespannt,
0: ich
2: was
0: auch.
2: Ihr von dieser Musik haltet.

0: Ja, ich habe mir gedacht, einfach mal was ganz Entspanntes,
1: Oh
0: so was
1: ja, ich bin so
0: Ruhiges
1: entspannt.
0: für mitten in der Nacht. E-Gitarre, das kann man auch mal machen. Wie
1: Also,
0: geht's euch?
1: ja, das war ein ganz schönes Brett und richtig Rock und richtig doll. Und ich bin jetzt so leicht meditativ geplättet von dem Ganzen. Nein, nein, also ich habe dann gleich gedacht, das sind bestimmt wieder Österreicher. Ich habe dann an Herbert Pirker kurz gedacht, am Schlagzeug, aber habe ich auch wieder verworfen. Ich habe gehört, also ein Schlagzeug, ich habe einen Bass gehört, ich habe mindestens eine Gitarre gehört und vielleicht noch eine zweite Gitarre mit Synthi dran oder ein Synthesizer. Und dann habe ich ein Sopransaxophon gehört, das ganz schlimm verfremdet war an manchen Stellen, aber halt sehr passend zu dieser Musik. Und ich habe mich gefragt, in welchem Jazzclub wird das wohl gespielt oder auf welchen Festivals? Und dann habe ich mir auch gedacht, liebe Hörerinnen und Hörer, das ist das Ende der Beschaulichkeit. Das
0: Ja,
1: vorläufige Ende der Beschaulichkeit, jedenfalls in dieser Ausgabe von Hören wir Gutes und reden darüber. Und jetzt bin ich sehr gespannt, was Roland Spiegel dazu zu sagen hat.
2: Ja, ich fand, das waren laute und lautere musikalische Anstrengungen. Ich habe am Anfang gerätselt, ob es ein Sopransaxophon ist oder ein Electric Wind Instrument, aber es war vielleicht einfach nur die Verfremdung, denn später war ich mir eigentlich eher sicher, dass es in Richtung Sopransaxophon geht. Die Energie hat mir sehr gefallen, aber ich bin mir noch nicht sicher, dass ich jetzt schon gespürt habe, worauf diese Musik hinausläuft, ob sie nur durch Kante beeindrucken will oder ob da noch mehr ist. Und da bin ich sehr gespannt.
0: Mich hat das auch begeistert wegen der Menschen, die dahinter stehen.
2: Das sind wahrscheinlich jetzt ganz Bekannte und wir sagen, oh.
0: Also, ich fange mal mit dem Sopransaxophon an. Das hat ein Musiker gespielt, den ich dieses Jahr zum ersten Mal live gehört habe, nämlich bei der Jazzwoche in Burghausen. Das hat Emilio Modeste gespielt. Er ist aber, sag ich mal, eher der Jungspund der Band. Es gibt noch andere Musiker, die finde ich auch total spannend. Bass spielt ein Herr, der heißt Felix Pastorius. Und auch ist es so, dass sein Vater Jaco Pastorius ist, aber der Sohn hat Bass gelernt und spielt ziemlich gut E-Bass. Zakai Curtis ist der Keyboarder und der ist der Pianist in der Band von Lakeisha Benjamin. Und dann kommt hier noch ein junger, aufstrebender Gitarrist dazu, der heißt Carlos Santana. Ich weiß nicht, ob ihr von dem schon mal was gehört habt. Der hat relativ viel Musik gemacht. Und am Schlagzeug ist deshalb auch natürlich seine Frau Cindy Blackman.

0: Santana. Und es ist ein Stück, das heißt, passt auch irgendwie zu der Sendung The Message is Love. Habt ihr die Liebe rausgehört? Ich glaube schon.
1: Ja, es gibt halt alle möglichen Arten.
0: Die ist halt sehr massiv.
2: Okay, ja, ich hatte beim Hören sozusagen ein Brett vor der Liebe.
0: Ja. Coherence heißt das Album, das Ende Juli erschienen ist. Ich habe mir gedacht, ich muss mir jetzt endlich mal was von Cindy Blackman Santana anhören, weil ich kenne natürlich ihren Namen und weiß, dass sie seit Jahren und Jahrzehnten in der Szene unterwegs ist, aber hatte irgendwie das einfach verpasst und habe mir gedacht, das muss ich jetzt mitbringen, weil vielleicht geht es euch ja so ähnlich und vielleicht geht es ganz vielen Hörerinnen und Hörern auch so. Und ich habe mir gedacht, die Frau, die muss ich einfach mal vorstellen oder in die Sendung mit reinbringen. Vielleicht ganz kurz, Cindy Blackman Santana heißt sie seit 2010, da hat sie den Gitarristen geheiratet. Sie ist Jahrgang 1959 aus Yellow Springs, Ohio. Und mit 13 hat sie Max Roach gehört und war entflammt für den Jazz. Art Blakey wurde dann aber sowas wie ihr Mentor. Und sie hat dann in unterschiedlichen Bands gespielt und hatte eine eigene Band mit Kenny Garrett Altsaxophon, Joe Henderson Tenorsaxophon und Wallace Rooney Trompete. Also echt high level, hat dann aber auch 18 Jahre lang Live-Konzerte zusammen mit Lenny Kravitz gespielt, also einem sehr bekannten Rockmusiker. Und sie ist eben schon ein totaler Star, aber ich glaube, sie tritt einfach nicht so wahnsinnig viel in Europa, zumindest nicht in Deutschland auf. Und deswegen hatte ich sie nicht so auf dem Schirm, nur vom Namen her.
1: Und sie ist die Bandleaderin.
0: Sie ist die Bandleaderin.
1: Und das ist quasi ihr Album.
0: Es ist
1: und
0: ihr
1: Carlos
0: Album.
1: Santana, der ja doch eine ganze Ecke älter ist als sie.
0: Der ist bei 6 Stücken ist er dabei. Auch noch eine Sache. Ganz am Anfang gab es so kurz so was Gesprochenes. Diese Worte hat Snoop Dogg eingesprochen. Und auch, was ich auch total super finde, das Album ist in Las Vegas aufgezeichnet. Also es ist alles irgendwie so ein bisschen
2: coole Kombi.
1: Es ist aufgezeichnet, aber es war kein Live-Konzert,
0: sondern
1: es ist schon Studio.
0: Ist im Studio.
1: Und die Stücke hat die auch Cindy Blackman geschrieben?
0: Ja, die stammen von ihr. Mhm. Genau.
1: Okay, und jetzt Frage, ich empfand dieses Stück jetzt als deutlich sehr rockig, ja, so, wo ich auch sagen würde, okay, jazzinformierte Spielerinnen, Spieler, also können das sein, aber gibt es auch Stücke auf dem Album, wo noch ein bisschen mehr Jazz drinsteckt?
0: Ja, wir hören mal ganz kurz in eins rein, da werden wir uns relativ schnell wieder rausblenden, da ist auch noch ein anderer Gast dabei und da gibt es Fachkräfte, die den sicher sofort erkennen.

0: Ja, Gitarren über Gitarren. Und ich sag euch was, dieses Stück hieß auch Guitar Love. Und es war neben Carlos Santana, das löse ich jetzt schon auf, ein zweiter Gitarrist dabei. Und ihr habt ihn sicher erkannt. Ich sag's jetzt mal.
1: Also ich kann jetzt nur sagen, das war ein Stück ganz nach meinem Geschmack. Ich habe es total genossen. Ich finde es eine Schande, das ausgeblendet zu haben. Wunderschön. Und bei diesem Stück hat mir auch das Schlagzeug viel, viel besser gefallen als bei dem ersten. Weil da waren ganz tolle Drum-Passagen drin. Und ich glaube, ich schiebe die Frage nach dem zweiten Gitarristen ein bisschen auf. Mich würde aber interessieren, am linken Kanal haben wir da Carlos Santana gehört, weil das dachte ich, dass er das auf jeden Fall war.
0: Du meinst die Person, die jetzt gerade am Schluss noch Solo gespielt hat?
1: Nee, sondern am Anfang.
0: Ja, genau. Am Anfang hat Carlos Santana gespielt und am Ende hat John McLaughlin Gitarre gespielt.
1: Ja, die beiden sind ja ein bewährtes Gespann.
0: Genau.
1: Aber der McLaughlin hat sich sehr zurückgehalten.
0: Ich habe noch ein Stück und das wird das jazzige Stück sein. Es trägt einen tollen Titel. Ich finde den sehr schön. Das Stück heißt Peace, Please. Hier kommen auch noch Streicher dazu, was normalerweise überhaupt nicht mein Fall ist. Ich finde sie aber da ja richtig interessant eingesetzt.
1: Da bin ich gespannt.
0: Sakai Curtis, der Pianist, wird hier ein paar tolle Passagen haben. Und das Stück hören wir jetzt. Peace, Please.

0: Peace, Please, so hieß dieses Stück von Cindy Blackman, Santana und ihrer Band Coherence heißt das Album, das Ende Juli erschienen ist und das wir hier gehört haben, zur Freude aller. Jetzt hören wir weitere gute Musik, oder?
1: Ja, was mir auch noch aufgefallen ist, ist, dass das eigentlich für mich das Stück war, wo man mal das ganze Können von Cindy Blackman so unfassbar ausgewalzt bekommen hat, weil der Rest von dem Stück hat mich eigentlich nicht so interessiert, aber wie sie gespielt hat, das fand ich richtig interessant. Da musste ich auch an Art Blakey, den du vorhin als ihren Mentor genannt hast, denken, wo man auch gemerkt hat, hier steht jetzt quasi das Schlagzeug im Mittelpunkt des musikalischen Geschehens. Wollte ich noch kurz angemerkt haben.
0: Ja, sehr gut.
1: Ja,
0: super.
1: Und jetzt kommt noch ein Jazz mit, würde ich sagen, einem Anliegen. Wir hatten ja Trauerbewältigung in unserer ersten Band. Wir hatten die Liebe in unserer zweiten Band. Und jetzt müsst ihr herausfinden, was wir in der dritten Band zu bieten haben. Und Sie auch, liebe Hörerinnen und Hörer.
2: Okay, begin. African music is highly improvised. Core rhythmic pattern is typically played with drums. Traditional music in most of the continent is passed down orally. Call and response, tone, color, and flexibility.

0: One Band.
1: Hören wir Gutes und reden darüber. Ja, und ich frage meine Kollegen Roland Spiegel und Ulrich Habersetzer, was habt ihr gehört?
2: Also Musik offenbar mit ganz starken afrikanischen Einflüssen oder aber direkt afrikanische Musik, das kann ich schwer sagen, mit jemandem, der auf eine ruhige Art sehr eindringlich gesprochen und gesungen hat und eine Band, die ganz stark gegroovt hat und ganz gelassen und locker gegroovt hat. Und dann gab es noch Hintergrundchöre. Und das Anliegen könnte vielleicht sein, der Wunsch, die ganz starken afrikanischen Wurzeln vieler unterschiedlicher populärer Musik anzuerkennen. Darauf würde ich tippen, aber es kann natürlich auch was ganz anderes sein.
3: Ich finde auch, der Groove ist schon ganz besonders und ist aber auch tricky. Also da gibt es auch immer mal wieder so Wendungen und sowas. Ich glaube, die Person, die hinter dem Groove steckt, muss sehr genau wissen, was sie will oder das sehr genau konzipiert haben oder überlegt haben und da viel Idee reingesteckt haben, glaube ich. Es ist auch durch unterschiedliche Sprachen ganz interessant. Mir kam es jetzt vor, es gäbe es auch eine Passage, die eigentlich eher von lateinamerikanischer Musik beeinflusst ist, wo das so irgendwie kippte. Also ganz genau beschwören kann ich es nicht. Ich glaube, ich müsste es einfach noch ein paar Mal anhören.
1: Ja.
3: Aber das ist schon sehr interessant. Es ist irgendwie auch produziert, also auch popmusikalisch produziert, aber hat trotzdem so was Leichtes drin.
2: Ja, also, sehr transparent. Sehr,
3: ja, genau, ja, genau.
1: Ich gebe euch mal ein paar kleine Tipps, bevor wir die nächste Musik hören. Also auf diesem Album, da gibt es eine Band, die spielt seit einigen Jahren schon zusammen. Und dann gibt es insgesamt 27 Personen, die als GastmusikerInnen eingeladen worden sind. Davon allein 12 VokalistInnen, 7 InstrumentalistInnen, MCs, also Rapper, 4er derer und Spoken Word Artists, auch nochmal 4 Personen. Also dieses Durchdachte liegt daran, dass es ein ganz starkes Konzeptalbum ist, das ganz viele gesellschaftlich relevante Themen aufgreift. Und bevor wir noch darüber weiterreden, möchte ich euch einen anderen Song dieser insgesamt 13 Songs auf dem Album vorstellen, der komplett anders klingt.

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1: So, ich würde mal sagen, ich habe hier Musik gehört, die unfassbar groovt und die zum Tanzen anregt, aber die auch ganz viel Botschaft in sich trägt. Und jetzt frage ich meine Kollegen Roland Spiegel und Ulrich Habersetzer, welche Botschaft habt ihr gehört in diesen Texten?
2: Geh du mal voran. Okay?
3: Naja, also It's My Body hört man ja als sozusagen Refrain oder immer wiederkehrend. Und ich glaube, es ist schon eine Musik über die Selbstbestimmung, über den eigenen Körper und über auch, ja, wie soll ich sagen, die Selbstwahrnehmung und auch die Ablehnung dessen, dass andere Leute richten drüber, wie der eigene Körper ist. Das ist irgendwie schon interessant, weil es alles natürlich irgendwie sehr, ich sag mal, sweet gesungen ist und daherkommt, aber die Botschaft ist natürlich schon eine unglaublich klare und sehr selbstbewusste und sehr deutliche. Und die männliche Stimme kommt dann, um das auch nochmal gesprochen zu unterstreichen.
1: Dieser Song heißt Autonomy Song, also der Autonomie-Song. Und es geht um all das, was du gerade beschrieben hast, Uli. Und das ist einer dieser von mir schon erwähnten 13 Songs. Und jeder dieser Songs hat ein eigenes Thema. Und die Idee zu all dem, ich spreche auch gleich über diese Themen, stammt von einer Schlagzeugerin, die eine Band gegründet hat im Jahr 2017. Und diese Band heißt Social Science und die Schlagzeugerin heißt Terry Lynn Carrington, eine Amerikanerin, die wir senden ja hier aus München, ja, die wir jetzt in München auch sehr doll erleben können, weil sie hier gerade eine Spitzenprofessur hat am Jazzinstitut der Musikhochschule. Ein Jazzstar, eine Frau von jetzt 61 Jahren, die mit 10 Jahren das erste Mal beim Wichita Jazz Festival aufgetreten ist mit Clark Terry zusammen, die

0: aus einem Haushalt kommt, wo Vater und Großvater professionelle Musiker waren, die unfassbar viele CDs aufgenommen hat und produziert hat und die Stücke schreibt, arrangiert, die auch selbst ganz schön singt, wenn sie hin und wieder mal singt. Und die mit der Social Science Band, die hat sie gegründet mit dem Pianisten und Keyboarder Aaron Parks, Jahrgang 1983 ist er, und dem kanadischen Gitarristen Matthew Stevens, Jahrgang 1982. Und sie haben auch noch einen ganz jungen Typen dabei, der heißt Morgan Guerin, ist Jahrgang 1998, ist ein Multiinstrumentalist, also Saxophone, Flöten, Bassklarinetten, E-Way, Basskeyboards, alles Mögliche. Und die sind quasi dieses Core-Team und haben jetzt ihre zweite CD herausgebracht. Die erste erschien im Jahr 2019. Und diese zweite CD jetzt heißt Trip the Night Fantastic. Und man fragt sich, was soll denn das bitte bedeuten? Das ist abgeleitet von einem Idiom, einem amerikanischen, das heißt eigentlich Trip the Light Fantastic. Und das heißt so, man hat die Nacht durchgetanzt, Trip the Light Fantastic, super. Und das wiederum bezieht sich auf ein Gedicht von John Milton aus dem 17. Jahrhundert, also ein Engländer. Aber in der Neuzeit jetzt und auf diesem Album würde ich sagen, bedeutet der Titel vielleicht, es ist vielleicht eine durchtanzte Nacht, aber es ist vielleicht auch ein nächtlicher Streifzug. Die Musik klingt danach. Sie ist die Tragfläche für einen ganzen Kanon von gesellschaftlichen und politischen Überlegungen und Aufrufen. Und das ist die Band Social Science. Ich weiß, vor Jahren, als das erste Album erschienen ist, hat mir Terry Lynn Carrington mal im Interview gesagt, Jazz war schon von Anfang an in seiner Neuartigkeit politisch und Ausdruck einer sozialen Bewegung. Der Ruf nach Freiheit ist ein Teil davon und auch der Grund, warum wir, also die Jazz-Community, Jazz spielt. Wir wollen Zugang zu dieser Freiheit und erlangen ihn wahrscheinlich nur in diesem Raum der Musik. Und jetzt die Songs. Der erste Song war der Rhythm Song, tatsächlich mit einer Sängerin aus Mali und mit einer kubanischen Sängerin und Perkussionistin, Brenda Navarrete heißt die. Und das ging um weibliches Empowerment, ja, um schwarzen Feminismus, um die Verbindung zur afrikanischen Diaspora. Es gibt Songs über Gender-Identität, den Identity-Song, über queere Identitäten. Es gibt den Climate-Song, es gibt den Children-Song, um die Rechte von Kindern und das Unrecht, das ihnen angetan wird. Es gibt Songs über die Stärkung von Gemeinschaft. Es gibt Songs über die Zerstörung des Waldes. Es gibt Songs über Solidarität. Es gibt Songs über die Abschaffung der Unfreiheit. Es gibt sogar einen Song, den Pet-Song, wo es um die Würde der Tiere geht. Es gibt einen Blues-Song, wo es um revolutionäre und politische Kraft geht. Und es gibt einen Reckoning-Song ganz am Ende. Das ist ein regelrechter Aufruf dazu, die Demokratie zu schützen und für die Demokratie zu kämpfen. Und das ist das Brett, das hier inhaltlich gebohrt wird und in einer Art und Weise umgesetzt wird, die mich komplett in allerschönster Art und Weise umgehauen hat, als ich dieses Album entdeckt habe. Am 31.07. ist es erschienen bei Candid Records.
1: Ich glaube, man könnte alle Themen unter einem Wort zusammenfassen. Respect.
0: Ja.
1: Denn all die einzelnen Themen haben damit zu tun, finde ich. Mhm. Respect ist ja auch ein Grundbaustein der Demokratie.
0: Ohne den geht es nicht. Und ich habe jetzt auch Respekt davor, dass wir nicht mehr viel Sendezeit haben, obwohl ich noch gerne mehr berichten würde. Ich kann das Album wirklich nur wärmstens empfehlen und habe zum Ende ein Stück dabei, das ist der Prayer Song. Darin geht es halt wirklich um Resilienz und auch um einen Optimismus, den man beibehält, in einem Streben nach Gleichheit, nach Frieden und nach Menschenrechten, auch und gerade in Zeiten, wo es so aussieht, als wären genau diese Themen, als wären diese Werte permanent unter Beschuss. Und das ist ein wunderschöner Song, den man sich mitnehmen kann und sich vielleicht auch mitnehmen kann in sein eigenes Leben, um dort gewisse Wirksamkeiten vielleicht selbst an den Start zu bringen.
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0: Und hier kommt der Prayer Song aus dem Album Trip the Night Fantastic von Terry Lynn Carrington und der Band Social Science.

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1: Um 24 Uhr mit Stefanie Müller. Erste Bundesländer sind dem Vorschlag von Bundesverkehrsminister Bilger gefolgt, das Sonntagsfahrverbot für Lkw vorübergehend und teilweise aufzuheben. Rheinland-Pfalz, Nordrhein-Westfalen, Niedersachsen und das Saarland verkündeten Ausnahmeregeln, die die Folgen des Niedrigwassers auf Flüssen abmildern sollen. Der Industrieverband BDI begrüßte den Schritt. Der Chef der Umweltorganisation Bund, Band, sagte hingegen der Rheinischen Post, er werde Menschen und Klima belasten. Linken-Chef Pantisano sprach von Schnellschüssen, die das Problem auf die Lkw-Fahrer abwälzten. Zwei US-Medien berichten über Hinweise, dass Russland hinter der Drohne mit Sprengstoff am

0: Flughafen Leipzig-Halle stecken könnte. Das Wall Street Journal beruft sich auf mit Geheimdienstberichten vertraute US-Beamte, der TV-Sender CNN auf einen US-Verteidigungsbeamten in Europa. Dieser sagte laut CNN, die USA seien zu dem Schluss gekommen, dass die Drohne von einem russischen Geheimdienst sei. Vor einigen Tagen war sie auf dem Leipziger Flughafen nahe ukrainischer Frachtflugzeuge entdeckt worden. Russland weist jede Verantwortung zurück. Serbien und die Ukraine wollen enger zusammenarbeiten. Das haben die Präsidenten beider Länder Vučić und Selenskyj in Belgrad vereinbart. Konkret planen sie etwa ein Freihandelsabkommen. Serbien ist traditionell ein enger Verbündeter Russlands und von dessen Gaslieferungen abhängig. In der spanischen Region Andalusien ist ein neuer Waldbrand ausgebrochen. Das Feuer nahe der Stadt Niebla hat am Abend laut Behörden rund 4000 Hektar Fläche erfasst. Unter Kontrolle ist hingegen ein Waldbrand am Gardasee in Italien. 200 Menschen waren vorübergehend in Sicherheit gebracht worden, darunter einige Urlauber. Der Streit um den YouTuber Drachenlord hat erneut zu Gewalt geführt. Trotz eines Verbots sind laut Polizei rund 3500 Menschen zum sogenannten Schanzenfest im bayerischen Emskirchen gekommen. Dort hatte der YouTuber früher gewohnt. Die Beamten verhinderten demnach, dass die Menschen in den Ort eindrangen. Daraufhin seien sie beleidigt und angegriffen worden. Einzelne Teilnehmer wurden festgenommen. Der YouTuber hatte in der Vergangenheit in seinen Videos mit teils extremen Ansichten provoziert. Mehrere seiner Gegner wurden wiederum wegen Straftaten gegen den Blogger verurteilt. Zum Fußball. Der Bundesliga-Absteiger VfL Wolfsburg ist in seinem ersten Spiel in der zweiten Liga nicht über ein Unentschieden hinausgekommen. Gegen den ersten FC Kaiserslautern stand es am Ende 0:0. Das Wetter in Deutschland: in der Nacht fast überall klar, in den Tälern Abkühlung bis auf 10 Grad, sonst bis auf 20 Grad. Im Tagesverlauf verbreitet sonnig, später im Südwesten und in den Bergen einzelne Schauer oder Gewitter, bei Höchstwerten um 25 Grad an den Küsten und über 30 Grad im Süden. Und damit ein Blick auf die Uhr, es ist jetzt 0:03.
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2: Mit Jerzy May für Sie am Mikrofon und in dieser ersten großen Runde mit Aufnahmen des Saarländischen Rundfunks. Die musikalische Bandbreite bis 2 Uhr reicht von Paganini bis Piazzolla. Los geht's mit Beethoven, und zwar mit seinem zweiten Klavierkonzert in Bedo Opus 19. Zu Gast im Februar 2015 bei der Deutschen Radiophilharmonie Saarbrücken Kaiserslautern und ihrem damaligen Chefdirigenten Karl-Marc Chichon war für den Solopart der französische Pianist François Frédéric Guy. Viel Vergnügen!

Der französische Pianist François Frédérigui ist in letzter Zeit zunehmend auch als Dirigent zu erleben, gerne auch in Doppelfunktion, wenn er vom Flügel ausleitet. Hier in dieser Aufnahme von 2015, da konzentrierte er sich ganz auf das Spiel als Solist in Beethovens zweitem Klavierkonzert in B-Dur Opus 19. Die Leitung der Deutschen Radiophilharmonie Saarbrücken-Kaiserslautern lag in den Händen des damaligen Chefdirigenten Karel Marc Chichon. 10 Jahre zuvor entstand die folgende Kammermusikaufnahme, bei der die Konzertmeisterin des Orchesters den Geigenpart übernahm, Dora Bratschkova, am Flügel Andreas Meyer-Hermann. Die Noten, die lieferte einst ein deutsch-dänischer Komponist, der mit Beethoven befreundet war und ihn sehr verehrte, Friedrich Kuhlau.

Friedrich Kuhlau, Beethovens Zeitgenosse aus dem niedersächsischen Uelzen. Dort übrigens ist ein Flötenwettbewerb nach ihm benannt. Seine zweite Heimat fand Kuhlau allerdings in Dänemark, bis zu seinem Tod 1832 in Kopenhagen. Wir hörten hier gerade seine Violinsonate F-Dur Opus 79 Nummer 1, 1995 gespielt von der Geigerin Doda Bratschkova und dem Pianisten Andreas Meyer-Hermann. Wir bleiben hier im ARD-Nachtkonzert bei einer Duo-Besetzung, aber in völlig anderer Klangfarbe. Nun kommt auch die Flöte zum Einsatz. Statt Klavier gibt's Gitarre, gemeinsam auf den historischen Spuren des Tango, skizziert von einem, der sich mit Tango, argentinischem Tango, bestens auskannte, Astor Piazzolla. Die klingenden Details bei der Tour hat ein chilenisches Duo, spezialisiert auf südamerikanische Musik, Flötist Alfredo Mendieta und Gitarrist Luis Orlandini. 1991 zu Gast in Saarbrücken.

Musikgeschichte ohne Worte, die Historie des Tango in vier Sätzen beschrieben von Astor Piazzolla und in einem Studio in Saarbrücken gespielt von Alfredo Mendieta Flöte und Luis Orlandini Gitarre. Zwei weitere Aufnahmen des Saarländischen Rundfunks haben wir für Sie in dieser ersten großen Runde des heutigen ARD-Nachtkonzerts. Nachher mit einer großen sinfonischen Dichtung von Arnold Schönberg. Jetzt aber erstmal eine Paganini-Caprice, ein hochvirtuoser Solo-Hit eigentlich, der aber auch wunderbar mit Orchesterbegleitung klingen kann. Und so trifft der Geiger Niklas Liepe auf die Deutsche Radiophilharmonie Saarbrücken Kaiserslautern, dirigiert von Gregor Bühl.

Stefan Konz, Cellist der Berliner Philharmoniker, ist auch ein hervorragender Bearbeiter und Arrangeur. Von ihm stammt diese Version von Paganinis A-Moll-Caprice Nummer 24, Opus 1, gespielt im Dezember 2017 vom Geiger Niklas Liepe und der von Gregor Bühl dirigierten Deutschen Radiophilharmonie Saarbrücken-Kaiserslautern, die wir in der nächsten guten Dreiviertelstunde mit der großen sinfonischen Dichtung hören, die Arnold Schönberg Anfang des 20. Jahrhunderts nach Maurice Maeterlincks Liebestragödie Pelléas et Mélisande komponierte. Am Pult der Spanier Josep Pons.

Die Deutsche Radiophilharmonie Saarbrücken-Kaiserslautern im September 2011 bei einem Konzert unter Leitung des spanischen Gastdirigenten Josep Pons. Das war die sinfonische Dichtung Pelléas et Mélisande Opus 5 von Arnold Schönberg, Anfang des 20. Jahrhunderts inspiriert vom Stück des belgischen Schriftstellers Maurice Maeterlinck. Und es waren auch 2 Stunden mit Aufnahme des Saarländischen Rundfunks in dieser ersten großen ARD-Nachtkonzertrunde. Mit einem kurzen Kontretanz von Mozart geht's auf 2 Uhr zu und mit einer Mozart-Sinfonie gleich nach den Nachrichten weiter.

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1: Um 2 Uhr mit Felix Sprung. Die Aufhebung des Sonntagsfahrverbots für Lkw in einigen Bundesländern wegen des Niedrigwassers in mehreren Flüssen stößt auf ein geteiltes Echo. Kritik kommt von der Umweltorganisation BUND. Aus der Nachrichtenredaktion Henning Knipp.
2: Die Verlagerung von Transporten auf die Mensch und Klima hieß es vom BUND. Besser seien eine Stärkung der Schiene und eine Anpassung der Binnenschifffahrt. Bundesverkehrsminister Bilger verteidigte dagegen die Entscheidung, das Niedrigwasser beeinträchtige den Warentransport massiv. Unternehmen bräuchten jetzt Flexibilität und zusätzliche Möglichkeiten, so Bilger. Der Bundesverband der deutschen Industrie begrüßte die Entscheidung. Das könne die Auswirkungen des Niedrigwassers abmildern. Neben Niedersachsen erlauben vorerst auch Nordrhein-Westfalen, Rheinland-Pfalz und das Saarland Fahrten von Lkw an Sonn- und Feiertagen.
1: Nach dem Fund einer Sprengstoffdrohne auf dem Flughafen Leipzig-Halle berichten US-Medien über Hinweise auf eine russische Herkunft des Flugkörpers. Das Wall Street Journal schreibt unter Berufung auf US-Beamte, Washington sei zu dem Schluss gekommen, dass die Drohne von einem russischen Geheimdienst stamme. Bundesinnenminister Dobrindt sprach dagegen von einem hybriden Angriff durch fremde Mächte. Der Deutsche Wetterdienst hat für den heutigen Sonntag eine Hitzewarnung herausgegeben. Betroffen sind demnach weite Teile des Landes. Aus der Nachrichtenredaktion Ronald Lessig.
3: Der Hitzealarm gilt ab 11 Uhr und vor allem für den Südwesten und Süden von Deutschland. Betroffen sind demnach Gebiete in Bayern, Baden-Württemberg, Hessen und Rheinland-Pfalz. Dort werden Schattentemperaturen um 35 Grad erwartet. Diese Hitzebelastung könne für Menschen gefährlich werden und zu Problemen mit der Gesundheit führen, warnen die Experten. Sie rufen deshalb dazu auf, ausreichend Wasser zu trinken und die Innenräume kühl zu halten. Eine durchgreifende Wetteränderung und Abkühlung ist nach Angaben der Meteorologen erst einmal nicht in Sicht.
1: In der zweiten Fußball-Bundesliga ist der VfL Wolfsburg mit einem Unentschieden in die Saison gestartet. Die Niedersachsen kamen gegen Kaiserslautern nicht über ein 0:0 hinaus. Eintracht Braunschweig gewann dagegen beim 1. FC Magdeburg mit 6 zu